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1: Ich bin Tine Klimach. US-Präsident Trump hat die nächste Woche als Zeitraum für eine mögliche Einigung mit dem Iran auf ein Rahmenabkommen genannt, das die Öffnung der Straße von Hormuz umfasst. Das berichtete der US-Sender ABC News unter Berufung auf ein Telefoninterview mit Trump. Dieser habe ergänzt, dass er dem Abkommen noch nicht zugestimmt habe. Das EU-Parlament und die Mitgliedstaaten haben sich auf eine härtere Migrationspolitik geeinigt. Künftig soll es Rückkehrzentren in Drittstaaten geben. Es werden auch weitere Asylregeln verschärft, um mehr Abschiebungen zu ermöglichen. In sogenannten Return-Hubs außerhalb der EU sollen abgelehnte Asylbewerber kommen, die nicht in ihre Herkunftsländer zurückgebracht werden können. Das kann der Fall sein, wenn das Herkunftsland die Einreise verweigert oder zu dem Staat keine diplomatischen Beziehungen bestehen. Ein neuer Stellplatzinformationsdienst soll Fahrern von Lastwagen helfen, einen Parkplatz zu finden. Enthalten sind Daten von allen gut 1.800 Rastplätzen in ganz Deutschland. Bundesverkehrsminister Schnieder gibt das System heute Vormittag an der A2 bei Hamm offiziell frei.
2: Wo genau ist noch ein Stellplatz frei? Lkw-Fahrer sollen nicht mehr lange suchen müssen und so auch schneller runter von Autobahnen und anderen Straßen, wo sie anderen im Weg rumfahren. Gespeist wird die Stellplatzsuchhilfe mit Daten aus dem Mautsystem, nahezu in Echtzeit. Ruhezeiten sollen so besser eingehalten werden können und am Ende alle Verkehrsteilnehmer profitieren von mehr Platz auf den Straßen und einer verbesserten Sicherheit. Aus Berlin, Jan-Henner Reitze.
1: Zum Sport. Heute beginnt für die deutsche Fußballnationalmannschaft die WM-Mission. Am Nachmittag geht es von Frankfurt am Main aus in die USA. Dort trifft das deutsche Team am Samstag im letzten Testspiel auf den Gastgeber USA.
3: Rund 9 Stunden Flugzeit sind es von Frankfurt nach Chicago. Durch die Zeitverschiebung fliegt das Team am Nachmittag los und kommt auch am Nachmittag an. Die ersten Tage gilt es also, den Jetlag zu überwinden. Das Klima ist sommerlich heiß. Bundestrainer Nagelsmann will die kommenden Tage nutzen und so viel wie möglich trainieren, um den Feinschliff vorzunehmen für den WM-Start. In Chicago stößt dann auch Stürmer Kai Havertz zum Team und macht den 26-Mann-Kader perfekt. Thomas Bremser, Nachrichtenredaktion.
1: Die Fußballweltmeisterschaft in den USA, Kanada und Mexiko startet am 11. Juni.
4: Das Wetter.
5: Viele Wolken jetzt in der Nacht, die bringen auch mal Regen, dazu 15 bis 11 Grad. Tagsüber bleibt heute die dicke Wolkendecke und kann weiter Regen oder auch mal ein Gewitter bringen, bis 25 Grad. Morgen dann bis 22 Grad und auch hier Schauer und Gewitter möglich.
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5: Guten Morgen zusammen. Der Dienstag ist noch ganz, ganz früh. Ich habe jetzt Mucke für euch vom großartigen Teddy Swims. Ein Song über so eine selbsterfüllende Prophezeiung. Weißt du, wenn du dir die ganze Zeit einredest, ach, das wird eh nichts, das wird nicht klappen, das wird auf keinen Fall funktionieren, dann wird es eben auch nichts. Und darum geht's. Hier ist Mr. Know It All.

0: In den Niederlanden kannst du Get the Fuck Out Tours buchen. Das ist eine Reise für Amerikaner, die überlegen auszuwandern, weil sie es gerade politisch nicht mehr aushalten in den USA. Die bekommen dann Führungen durch die Niederlande, Lande durch verschiedene Städte. Sie bekommen Erklärungen zum Wohnungs-, zum Hausmarkt, wie das mit einem Visa abläuft und. Und es haben sich tatsächlich auch schon ein paar Leute gemeldet. Verdenken kann man es ihnen nicht, oder? So weit ist es also schon gekommen. Wahnsinn.
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Hallo, schön, dass ihr zuhört an diesem sehr, sehr frühen Dienstag. Kommt gut durch die Nacht mit uns, jetzt mit richtig entspannter Musik von Uncle Cracker. Das ist Follow

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0: Buffet, ne? Am Buffet zeigt sich die wahre Natur des Menschen, der einzige Ort, wo es dir scheißegal ist, ob das Schnitzel zum Curryreis passt. Hauptsache, es passt alles auf einen Teller. Und wenn das Buffet auch noch auf einem Kreuzfahrtschiff steht, man also nicht wirklich abhauen kann, dann wird früher oder später sogar ein Asket wie Atze schwach. Hier kommt die Beichte aus seinem aktuellen Podcast.
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3: Ja, nee, ist klar.
4: Seit gestern bin ich von der AIDA runter. Ja, auch wenn ich da beruflich war. Ich habe satte 4 Kilo zugenommen. Obwohl ich darauf geachtet habe, mich immer genügend zu bewegen, ey. Ja, so ein Buffet kennt, glaube ich, jeder von euch. Der Buffet ist echt der Endgegner, wenn man einigermaßen auf Linie bleiben will, oder? Ja, die ersten 2 Tage schaffst du es da im Restaurant noch, dich zusammenzureißen. Aber so ab 3. Tag, ich habe das an mir selber genau beobachtet, ne, da brechen so langsam die Dämme. Und dann gehst du mal öfter zu den einzelnen Stationen. 2-mal eine Vorspeise, ist dann auch kein Problem mehr. Und ich hatte mir vorgenommen, während der ganzen Reise nicht an die Nachspeisen zu gehen, keine Desserts. Aber ab Tag 5 war das auch vorbei. Ey, vorgestern Abend, warte, lass mal überlegen, da hatte ich den Kaiserschmarrn mit Vanillesoße. Zusätzlich habe ich noch 3 Kugeln Eis draufgepackt. Ja, plus Schokoraspeln. Ja, und Schuss Sahne, muss ja schon sein, ey. Man ist ja nur einmal jung. Und vor allem, in dem Moment habe ich das auch für eine super Idee gehalten. Tja, und jetzt bin ich eben wieder zu Hause auf die Waage gestiegen. Eieiei, das gibt's doch gar nicht. Gestern Morgen im Flieger habe ich sogar den obersten Knopf an der Jeans aufgemacht. Aber ich dachte, das lag daran, dass die im Trockner war. War es aber gar nicht. Meine Perle hat nur noch gegeiert. Sie sagte so ganz leise, ach Schatzi, ich mag dich auch fett. Was eine Frechheit, ey.
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1: Ich bin Tine Klimach. Israel hält an seiner harten Linie gegenüber der pro-iranischen Hisbollah-Miliz im Libanon fest, ungeachtet des von US-Präsident Trump verkündeten Stopps gegenseitiger Angriffe. Ministerpräsident Netanyahu teilte am Abend auf der Plattform X mit, er habe mit Trump gesprochen und ihm mitgeteilt, dass Israel Terrorziele in der libanesischen Hauptstadt Beirut angreifen werde, sollte die Hisbollah ihre Angriffe auf israelische Städte nicht einstellen. Im Streit um die geplante BAföG-Reform macht die SPD jetzt Druck. Fraktionsvize Wiebke Esther wirft dem Kanzleramt vor, junge Menschen unnötig zu verunsichern. Hintergrund sind neue Zweifel aus der Union und aus der Bundesregierung, ob die geplanten Verbesserungen beim BAföG wie angekündigt umgesetzt werden können.
2: Die Reform ist längst vereinbart und auch finanziert, sagt SPD-Fraktionsvize Esther. Wer den Kompromiss jetzt wieder in Frage stelle, verschiebe kurz vor dem Ziel die Ziellinie. Auslöser der Debatte sind unter anderem Aussagen von Regierungssprecher Cornelius. Er hatte darauf verwiesen, dass alle Vorhaben im Koalitionsvertrag unter Finanzierungsvorbehalt stehen. Auch Forschungsministerin Bär und Unionsfraktionschef Spahn hatten zuletzt Zweifel an der Umsetzung der BAföG-Reform geäußert. Zoe Tassovali, Nachrichtenredaktion.
1: Für den Terroranschlag auf feiernde Menschen in Bielefeld ist der Attentäter zu lebenslanger Haft verurteilt worden. Das Düsseldorfer Oberlandesgericht sprach den 36-jährigen Syrer wegen vierfachen versuchten Mordes schuldig, stellte die besondere Schwere seiner Schuld fest und ordnete Sicherheitsverwahrung an.
3: Das Gericht verhängte damit die Höchststrafe und folgte dem Antrag der Bundesanwaltschaft. Die hält den Syrer wegen seiner radikal-islamischen Gesinnung weiter für gefährlich. Er hatte vor gut einem Jahr vor einer Bar in Bielefeld feiernde Menschen mit einem Messer angegriffen. Vier wurden lebensgefährlich verletzt. Der Täter soll bereits in Syrien jahrelang für die Terrormiliz IS tätig gewesen sein. 2023 kam er dann nach Deutschland. Hier sollen sich laut einem Gutachten seine psychischen Probleme noch verstärkt haben. Thomas Bock, Redaktion.
1: Der Tankrabatt und gesunkene Rohölpreise haben die Autofahrer im Mai beim Spritkauf entlastet, wie eine Bilanz des ADAC für den Monat Mai ergab. Demnach kostete ein Liter Super E10 im Schnitt rund 13 Cent weniger. Diesel war sogar etwa 27 Cent günstiger.
4: Das Wetter.
5: Die Nacht ist bewölkt und es kann am frühen Morgen auch mal regnen. Die Tiefstwerte liegen bei 16 bis 10 Grad. Am Tag wird es dann ziemlich ungemütlich mit viel Regen, Starkregen und Gewitter sind drin. Bei 22 bis 25 Grad.
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5: So, herzlich willkommen an diesem sehr frühen Dienstag. Ich wünsche euch eine ganz schöne Nacht mit uns. Ich bin Johanna Tänzer. Wir sind bei euch. Haltet durch, wenn ihr gerade im Auto seid oder so. Alex Warren ist das mit Ordinary.
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0: Ach ja, die Digitalisierung in Deutschland ist ja so ein Ding, ne? Da willst du ein Dokument einreichen, musst du das erstmal ausdrucken, weil da ist nichts mit online abschicken. Genau für dieses Problem wurde 2011 der E-Mail-Service DE-Mail eingeführt. Da konnte man vertrauliche Dokumente sicher per Mail hin und her schicken. Das Problem ist nur, das kennt irgendwie keiner. Also es hat einfach niemand genutzt und deswegen wird das Ganze jetzt zum Ende des Jahres wieder eingestellt. Mein Kollege Stefan Rijek über DE-Mail und weitere Flops.
1: Doch mal Hand hoch, wer hat hier schon mal was von DE-Mail gehört? Hier dieses super sichere Mail-System von der Bundesregierung, meine ich. Das konnte hier... Ich kann das jetzt nicht so gut erklären, aber dafür haben die ja damals extra so mega authentische Werbeclips gedreht.
2: Ab morgen werde ich DE-Mailer. Da kriegt man Dokumente, die man normalerweise per Post bekommt, in DE-Mail-Online-Postfach. Und da ist dann alles schön ordentlich und man findet alles sofort.
1: Tja, gefunden wird das Ganze dann aber doch nur von den wenigsten. Aber nicht nur DE-Mail ist grandios gefloppt. Die Geschichte hat wirklich endlos viele Fälle, bei denen man sich einfach nur denkt, was haben die da im Marketing eigentlich geraucht? Zum Beispiel 1985, zu Zeiten der Cola Wars, als die Pepsi-Rebellen fast so viel Cola verkauften wie das Coca-Cola-Imperium. Da hat Coca-Cola einfach mal die Rezeptur verändert.
3: Nee. Wow.
1: Ja, und diese innovative Idee hielt dann genau 79 Tage. Dann gab's wieder die ganz normale Coca-Cola mit dem peppigen Namen Coca-Cola Classic. Oder hier Google Plus, das sollte ja eine Alternative zum damals noch gigantischen Facebook sein. Aber mal ehrlich, hat das irgendwer von euch genutzt? Ne, ich auch nicht. War dann auch der Grund, das Ganze wieder einzustampfen. Und mein persönliches Highlight ist ja der grüne Ketchup von der Marke Heinz. Ja, einfach mal Shrek auf die Pommes kotzen lassen. Geil. Wurde dann aber auch nach ein paar Jahren wieder vom Markt genommen.
4: Grün heißt nein, nein, nein.
1: Tja, könnte man heute easy als Dubai-Ketchup verkaufen. Vielleicht sind das ja auch alles gar keine Flops, sondern einfach Dinge, die ihrer Zeit voraus waren.
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Hallo, hallo. Einen wunderschönen, sehr frühen, guten Dienstagmorgen. So alles reingepackt. Ich weiß, es ist noch sehr früh. Aber der nächste Song, Leute, den müsst ihr einfach ziemlich laut hören. Also ganz laut, um ehrlich zu sein. Und ich meine, wenn ihr jetzt eh um die Uhrzeit, keine Ahnung, alleine seid oder auf der Autobahn ist eh nichts los, hey, dann macht jetzt mal ganz laut im Auto oder wo auch immer ihr gerade seid. Weil hier ist Loreen mit Euphoria.

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0: Prinz mit the most beautiful girl in the world. Einen wunderschönen frühen Dienstagmorgen euch.
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1: Ich bin Tine Klimach. Die Europäische Union verschärft ihre Migrationspolitik. Künftig soll es Rückkehrzentren in Drittstaaten geben. Es werden auch weitere Asylregeln verschärft, um mehr Abschiebungen zu ermöglichen. Am Abend einigten sich darauf Vertreter des Europaparlaments und der Regierungen der Mitgliedsländer. In die speziellen Rückkehrzentren außerhalb der EU sollen abgelehnte Asylbewerber kommen, die nicht in ihre Herkunftsländer zurückgebracht werden können. Wo sie entstehen sollen, ist noch unklar. Nach dem Abbruch ihrer Reise in den Libanon hat Entwicklungsministerin Rehm Alabali Radovan Israel und die pro-iranische Hisbollah-Miliz zur Deeskalation aufgerufen. Sie verurteile die Angriffe der israelischen Regierung, diese dramatische Eskalation, sagte sie dem ZDF-Heute-Journal. Ebenso müsse auch die Hisbollah ihre Angriffe auf den Norden Israels einstellen.
2: Und deshalb setze ich natürlich auch weiterhin darauf, dass es eben zu Verhandlungen kommt, zu einer politischen Lösung, an die sich alle Seiten halten müssen.
1: Kurz vor dem Landeanflug auf Beirut musste ihr Flieger umdrehen aus Sicherheitsgründen. Alabali Radovan wollte sich bei ihrem Besuch gemeinsam mit dem norwegischen Amtskollegen ein Bild von den Auswirkungen des Kriegs zwischen der Hisbollah und Israel machen. Die verurteilte Rechtsextremistin Mala Svenja Liebig soll von Tschechien nach Deutschland ausgeliefert werden. Das hat das Landgericht im tschechischen Pilsen angeordnet. Die Entscheidung ist noch nicht rechtskräftig.
3: Liebig war in Deutschland wegen Volksverhetzung, übler Nachrede und Beleidigung zu 1,5 Jahren Gefängnis verurteilt worden. Fast 3 Jahre ist dieses Urteil her. Danach ließ Liebig den persönlichen Geschlechtseintrag von männlich in weiblich ändern, worin Kritiker einen Missbrauch des Selbstbestimmungsgesetzes sehen. Zum für den vergangenen Sommer festgelegten Haftantritt im Frauengefängnis Chemnitz erschien Liebig nicht, wurde deshalb zur Fahndung ausgeschrieben und schließlich in Tschechien festgenommen. Jan-Henner Reitzer, Nachrichtenredaktion.
1: Die Pünktlichkeit der Fernzüge der Deutschen Bahn hat sich im Mai auf niedrigem Niveau stabilisiert. Nach internen Unternehmensdaten erreichten 61,3% der ICE- und Intercity-Züge ihr Ziel pünktlich. Als verspätet gilt ein Zug nach Bahndefinition ab einer Verzögerung von 6 Minuten. Zugausfälle werden in der Statistik nicht berücksichtigt.
4: Das Wetter.
5: Die Nacht verläuft meist bewölkt und Richtung Morgen kann es auch schon mal nass werden. Und das Ganze bei so Tiefstwerten zwischen 16 und 10 Grad. Am Tag zeigt sich das Wetter dann von seiner nassen Seite, weil es regnet immer wieder. Dazu gibt es Gewitter und örtlich ist auch Starkregen möglich. Die Temperaturen steigen so auf 22 bis 25 Grad. Es bleibt also mild.
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7: Zurzeit liegen uns keine Meldungen vor. Wir wünschen allen unterwegs gute Fahrt.
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5: Hallo zusammen, eine schöne Nacht mit uns. Johanna Tänzer ist hier und alle, die gerade vom Frühdienst nach Hause kommen, machen euch noch ein entspanntes Teechen und dann geht's ab in die Haia. Und alle anderen machen sich auch ihr Teechen oder den Kaffee. Und stehen jetzt aber mal ordentlich auf, ne? Jetzt geht's los in den Tag. Ja, ist noch früh, aber wir schaffen das. Das sind Handtricks mit Golden. Ich bin Johanna Tänzer. Hallo!

0: Gerade war erst der meteorologische Sommeranfang. Wie oft könnt ihr eigentlich hintereinander meteorologisch sagen? Meteorologisch, meteorologisch, meteorologisch, meteorologisch, meteorologisch. Ich könnte das immer weiter machen.
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2: Wann fängt denn jetzt der Sommer an? Ich check's nicht. Meteorologisch, kalendarisch oder gehen wir einfach danach, wann die ersten Bekloppten kurze Hose tragen? Ja, weil dann ist ab Februar Sommer. Ich meine, ich krieg das schon nicht mit dem Uhrenumstellen hin. Wie war das nochmal? Die Uhr stellt sie von O bis O. Ja, außer im Schaltjahr, da fällt Ostern auf den Mittwoch. Ach Leute, es ist doch alles zu kompliziert. Wer soll denn da noch mitkommen? Schoko-Nikoläuse gibt's ab August zu kaufen. Die Fußball-WM in Katar war damals auf einmal an Weihnachten und in der Ostsee hatten wir jetzt plötzlich einen Buckelwal. Früher war das einfacher. Sobald das Freibad aufhatte, war Sommer. Fertig. Aber wo gibt's heute noch ein Freibad? Wusstet ihr, dass Alaska der nördlichste, der westlichste und der östlichste Staat der USA ist? Ja, ich weiß, ich kriege auch einen Knoten in den Synapsen. Aber stimmt. Und immer dran denken, heiß ist, wenn du beim Atmen schwitzt.
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Hallo zusammen, guten Morgen und willkommen in diesem sehr, sehr frühen Dienstag. Ihr seid die Ersten, jo. Wir sind live dabei, ihr seid die Ersten. Und wir machen das Ganze spannend. Ich spiele euch jetzt erstmal eine richtig schöne Nummer von One Direction. Das ist Story of My Life. Johanna Tänzer ist hier. Hallo.

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0: Farben, Baby Goodbye, guten Morgen zusammen. Gleich hier die aktuelle Single von Somber, Homewrecker.
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1: Ich bin Tine Klimach. US-Präsident Trump hat die nächste Woche als Zeitraum für eine mögliche Einigung mit dem Iran auf ein Rahmenabkommen genannt, das die Öffnung der Straße von Hormuz umfasst. Das berichtete der US-Sender ABC News unter Berufung auf ein Telefoninterview mit Trump. Dieser habe ergänzt, dass er dem Abkommen noch nicht zugestimmt habe. Das EU-Parlament und die Mitgliedstaaten haben sich auf eine härtere Migrationspolitik geeinigt. Künftig soll es Rückkehrzentren in Drittstaaten geben. Es werden auch weitere Asylregeln verschärft, um mehr Abschiebungen zu ermöglichen. In sogenannten Return-Hubs außerhalb der EU sollen abgelehnte Asylbewerber kommen, die nicht in ihre Herkunftsländer zurückgebracht werden können. Das kann der Fall sein, wenn das Herkunftsland die Einreise verweigert oder zu dem Staat keine diplomatischen Beziehungen bestehen. Ein neuer Stellplatzinformationsdienst soll Fahrern von Lastwagen helfen, einen Parkplatz zu finden. Enthalten sind Daten von allen gut 1.800 Rastplätzen in ganz Deutschland. Bundesverkehrsminister Schnieder gibt das System heute Vormittag an der A2 bei Hamm offiziell frei.
2: Wo genau ist noch ein Stellplatz frei? Lkw-Fahrer sollen nicht mehr lange suchen müssen und so auch schneller runter von Autobahnen und anderen Straßen, wo sie anderen im Weg rumfahren. Gespeist wird die Stellplatzsuchhilfe mit Daten aus dem Mautsystem, nahezu in Echtzeit. Ruhezeiten sollen so besser eingehalten werden können und am Ende alle Verkehrsteilnehmer profitieren von mehr Platz auf den Straßen und einer verbesserten Sicherheit. Aus Berlin, Jan-Henna Reitze.
1: Zum Sport. Heute beginnt für die deutsche Fußballnationalmannschaft die WM-Mission. Am Nachmittag geht es von Frankfurt am Main aus in die USA. Dort trifft das deutsche Team am Samstag im letzten Testspiel auf den Gastgeber USA.
3: Rund 9 Stunden Flugzeit sind es von Frankfurt nach Chicago. Durch die Zeitverschiebung fliegt das Team am Nachmittag los und kommt auch am Nachmittag an. Die ersten Tage gilt es also, den Jetlag zu überwinden. Das Klima ist sommerlich heiß. Bundestrainer Nagelsmann will die kommenden Tage nutzen und so viel wie möglich trainieren, um den Feinschliff vorzunehmen für den WM-Start. In Chicago stößt dann auch Stürmer Kai Havertz zum Team und macht den 26-Mann-Kader perfekt. Thomas Bremser, Nachrichtenredaktion.
1: Die Fußballweltmeisterschaft in den USA, Kanada und Mexiko startet am 11. Juni.
4: Das Wetter.
5: Die Nacht ist bewölkt und es kann am frühen Morgen auch mal regnen. Die Tiefstwerte liegen bei 16 bis 10 Grad. Am Tag wird es dann ziemlich ungemütlich mit viel Regen, Starkregen und Gewitter sind drin. Bei 22 bis 25 Grad.
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6: Zurzeit liegen uns keine Meldungen vor. Wir wünschen allen unterwegs gute Fahrt.
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8: Hallo zusammen. Guten Morgen. Johanna Tänzer hier für euch. Ja, ab geht's. Rein geht's in diesen Dienstagmorgen. Und das mit 3 jetzt am Stück. Fantastische Sachen dabei. Eiffel 65, Blue Dabba Dee Dabba Die. Dann die neue von Chris Sarandi. Und jetzt diese Mega-Single vom Udo. Und Apache ist auch dabei. Das ist Komet.

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1: Es ist eine kurze Woche und von der haben wir den Dienstag schon ein bisschen angeknabbert. Ne? Kevin Zimmer ist da mit dem Ausblick auf diesen Tag. Was haben wir denn heute?
2: Ja, schönen guten Morgen. Heute ist ein wichtiger Tag und ein wichtiger Termin für alle, die ab und an mal fliegen, sei es in den Sommerurlaub oder auch geschäftlich. Die EU will unsere Fluggastrechte verbessern. Einige Mitgliedsländer sind allerdings dagegen. Heute soll es im besten Fall zu einer Einigung kommen. Und wenn die kommt, soll es einheitliche Regelungen geben, was wir für Entschädigungen bei Flugverspätungen oder Flugausfällen bekommen. Vermutlich hat jeder von uns die auch schon mal erlebt. Dürfte also interessant sein, wie wir da in Zukunft aufgestellt sind.
1: Absolut. Und wir fragen uns ja immer, wie geht's uns in Deutschland? Da kriegen wir heute auch eine Antwort, ne?
2: Ja, in Berlin wird der Armutsbericht vorgestellt. In den letzten Jahren ist die Armut in Deutschland gestiegen. Die Superreichen sind immer reicher geworden, die Armen immer ärmer. Also sind wir gespannt, wie weit die Schere jetzt wieder auseinandergeht.
1: Und es wird langsam ernst in Sachen Fußball-WM, ne?
2: Genau, heute fliegt die deutsche Fußballnationalmannschaft von Frankfurt nach Chicago. Am Samstag haben sie dann noch ein Freundschaftsspiel gegen die USA. Und am 14. Juni haben sie dann ihr erstes WM-Spiel gegen Curaçao.
1: Ich freue mich. Danke, Kevin.
2: Gerne.
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guten Morgen zusammen. Johanna Tänzer ist hier. Kommt gut in diesen Dienstag. Das ist Michael Jackson. They don't care about us.

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0: Lost Frequencies und Yannick Devi mit Reality. Hallo, einen schönen Dienstagmorgen zusammen. Wir sind kurz vor dem langen, frohen Leichnamswochenende und viele von euch haben vielleicht ja nochmal 4 Tage am Stück frei. Richtig gut. Und auf der anderen Seite gibt's auch das. 4 Tage zusammensitzen und ein bisschen die Zukunft gestalten.
1: Augenblick mal.
2: Ich glaube, dass gerade diese Menschen super, super gut wissen, was diese Welt gerade braucht. Und dass wir nur unsere Ohren öffnen müssen, um mit diesen Menschen in Kontakt zu kommen und daraus so viel lernen dürfen.
3: Diese Menschen, das sind Kinder, Jugendliche und junge Erwachsene. Sie sind Pfadfinderinnen und Pfadfinder bei der DPSG. Und genau da ist Maximilian Strotzig auch. Seit genau einem Jahr ist er Bundeskurat, also der geistliche Leiter auf Bundesebene.
2: Ja, das letzte Jahr war ein wirklich sehr, sehr intensives und auch spannendes und auch wunderschönes Jahr.
3: Und spannend geht es nun weiter. Von Donnerstag bis Sonntag kommen Sie aus ganz Deutschland zur Bundesversammlung der DPSG. Diesmal hier in NRW in Essen. Einer der Schwerpunkte an den 4 Tagen, die Weiterarbeit an der sogenannten Aufarbeitungsstudie.
2: Das ist ein Thema, was natürlich ganz schön herausfordernd ist, weil es auch mit vielen Emotionen zusammenhängt. Und trotzdem ist der Verband, so nehme ich ihn gerade zumindest wahr, an dieser Stelle total gewillt, nach vorne zu gehen, sich selbst in Frage zu stellen und sich auch zu verändern. Und das wollen und werden wir tun.
3: Damit der Verband auch in Zukunft weiter ein sicherer Ort für alle ist, sagt Maximilian Strotzig. Die DPSG, über 80.000 Mitglieder bundesweit, in vielen Kirchengemeinden hier in NRW zu Hause und leistet eine ganz wertvolle Arbeit.
2: Weil sie Kindern und Jugendlichen einzigartige Chancen bietet, sich selbst zu entwickeln, sich selbst zu entfalten, sich selbst kennenzulernen, sich selbst auszuprobieren und ein verantwortungsvoller Teil dieser Gesellschaft und dieser Kirche zu werden.
3: Mehr bei uns auf augenblickmalonline.de. Stefan Klinkhammer von

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1: Mit Marc Weiß. Schönen guten Morgen. Die EU plant eine deutlich härtere Gangart in der Migrationspolitik. Sie will vor allem strenger gegen abgelehnte Asylbewerber vorgehen. Parlament und Mitgliedstaaten haben sich gestern Abend darauf geeinigt, dass es außerhalb der EU die viel diskutierten Abschiebezentren geben soll. Thorsten Adolfs aus dem News-Team, was genau hat es damit auf sich?
2: Also in diesen Zentren sollen Menschen untergebracht werden, deren Asylantrag abgelehnt wurde, die aber nicht zurück in ihre Heimatländer können. Das funktioniert dann so. Die EU-Staaten schließen Abkommen mit Drittländern, in die Menschen gebracht werden, egal ob sie vorher jemals dort waren oder nicht. Wichtig ist, dass diese Drittstaaten die Menschenrechte einhalten müssen. Das Ziel ist klar, der gesamte Rückführungsprozess soll in Zukunft deutlich schneller als bisher ablaufen. Organisationen wie die Caritas schlagen aber Alarm. Sie warnen, dass rechtliche Grauzonen entstehen könnten, in denen Menschen unter Umständen willkürlich festgehalten würden. Sie befürchten auch, dass es dort Fälle von Folter oder Verfolgung geben könnte.
1: Infos von Thorsten Adolfs, vielen Dank. Und jetzt weitere Themen in der Zusammenfassung. Russland hat die ukrainische Hauptstadt Kiew wieder massiv mit Raketen und Drohnen angegriffen. Im Zentrum der Stadt gab es in der Nacht heftige Explosionen. Viele Einwohner suchten Schutz in U-Bahn-Stationen oder Luftschutzkellern. Nach Angaben der Behörden kam mindestens ein Mensch ums Leben, 20 wurden verletzt. Mehr als jeder dritte Fernzug der Deutschen Bahn war im vergangenen Monat zu spät. Damit ist der Konzern wieder unpünktlicher als zuletzt, liegt aber immer noch im selbstgesteckten Rahmen von einer Pünktlichkeit von 60% und mehr. Als verspätet gilt ein Zug nach der Bahndefinition ab einer Verzögerung von 6 Minuten. Zugausfälle werden in der Statistik nicht berücksichtigt. Heute beginnt für die deutsche Fußballnationalmannschaft die WM-Mission. Am Nachmittag geht es von Frankfurt am Main aus in die USA, zunächst nach Chicago. Dort trifft das deutsche Team am Samstag im letzten Testspiel vor dem WM-Start auf den Gastgeber USA. Die Politik hat immer mehr Einfluss auf die Partnerwahl, vor allem beim Online-Dating. Das hat eine Studie in den USA herausgefunden. Die meisten Menschen geben in ihren Profilen ihre politische Einstellung an. Einige stellen auch Bedingungen an den möglichen Partner. Laut Studie lehnen in den USA viele Wähler der Demokratischen Partei Anhänger der Republikaner ab und umgekehrt. Sozialforscher sehen das Problem hier bei uns in Deutschland noch nicht ganz so dramatisch, weil es bei uns deutlich mehr Parteien gibt. Allerdings zeige sich auch hier eine Besonderheit, die das Dating schwerer machen könnte, heißt es. Junge Frauen wählten zuletzt deutlich weiter links als junge Männer. Der politische Gender Gap sei so groß wie noch nie, sagt Soziologe Ansgar Hudde, der an der Studie beteiligt war. Und das waren die Nachrichten mit Marc Weiß.
3: Hat ein bisschen was von Aprilwetter zwischen Neunknick und Schwenningdorf. Ein bunter Mix heute. Wir kriegen Sonne, Wolken, auch mal Schauer. Gewittern könnte es auch wieder heute Abend bei so 24 Grad. Und das bleibt für den Rest der Woche auch leider ziemlich wechselhaft. Immer mal wieder Regen. Maximal so 20, 21 Grad gibt's.
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3: 6:03, jetzt für euch der schnellste Verkehrs- und Blitzerservice für die ganze Region. Auf den Straßen ist noch nicht viel los, ihr kommt gut durch. Geblitzt wird aber in Herford, Elwadisser Straße und im Minden-Bierpolweg und Stemmer Landstraße. Habt ihr mehr von unterwegs? Dann klingelt einmal durch 08000 920 920. Gute Fahrt euch.
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3: Guten Morgen, heute ist wieder ein besonderer Tag, nämlich Liebe deinen Zahnarzttag. Also wenn ihr heute vielleicht einen Termin habt, sagt doch einfach mal Danke dafür, dass euer Zahnarzt, eure Zahnärztin sich so schön um eure Beißer kümmert. Müsst ihr aber nicht, also ich würde es auch immer ganz davon abhängig machen, welche Werkzeuge da zum Einsatz kommen.
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0: 9 Tage noch, dann geht's los. Guten Morgen, Chrissy bin ich. Die Fußball-WM in den USA, Kanada und Mexiko kommt immer näher. Merken wir auch daran, dass heute Abflug ist. Um 13.35 Uhr, da fliegt unsere Nationalmannschaft nach Chicago mit einem ganz normalen Linienflug ab Frankfurt übrigens. Und das schon 12 Tage, bevor es für Deutschland überhaupt losgeht bei der WM. Das hat mehrere Gründe. Erstmal ist Samstag noch ein Testspiel gegen die USA in Chicago. Dann will das Team den Jetlag schnell loswerden. Sind ja immerhin 6 Stunden Zeitunterschied. Und das Klima ist echt was anderes. Stellenweise kann es da drüben echt drückend warm werden, sagt Kapitän Joshua Kimmich.
1: Ja, dementsprechend wird das schon eine Umstellung sein. Deswegen ist es auch ganz gut, dass wir frühzeitig anreisen, dass wir dann auch unter den Bedingungen trainieren und dass sich dann auch jeder schnell dran gewöhnen kann.
0: Ja, das klingt doch sehr vernünftig. Deutschland fliegt los zur WM in die USA, nach Kanada und Mexiko. Und der Rückflug dann bitte erst am 20. Juli. Das ist nämlich ein Tag nach dem Finale. John Parr, St. Elmo's Fire, spiele ich euch jetzt. Chrissy bin ich. Guten Morgen.

0: Sean von Evermax, im besten Mix für euch. Guten Morgen, Chrissy bin ich. Tja, wo ist der beste Imbiss weit und breit? Den suchen wir nämlich. Gestern hat sich Kollege Christopher Deppe aus dem 2-3-Team beim Imbiss Schalk in Herford durchprobiert. Das haben nämlich ultra viele von euch vorgeschlagen. Christopher, erzähl, wie war's?
1: Sehr, sehr lecker, ja. Aber auch sehr imbissig tatsächlich. Also ich bin da hinten dann so rein. Die haben dann eine richtig große Sitzecke mit so kleinen Sitzen, kleinen Tischen. Sitzt man sich immer so gegenüber, fast schon wie in so einem American Diner irgendwie.
0: Schön.
1: Aber es sieht halt doch sehr, sehr biodeutsch aus, mit so gelben Blumen da an der Wand, so eine sehr interessante Tapete. Aber ist auch völlig egal, weil das schmeckt einfach richtig gut und vor allem ging das wahnsinnig schnell, was Marita und Co. mit da auf den Teller gezaubert haben, die Mantaplatte. Das ist ja der Wahnsinn, wie schnell ihr hier seid.
2: Wir bemühen uns, ne? Es sind ja oft auch Kunden, die beruflich nicht so viel Zeit haben, ne?
1: Zum Beispiel. Wie wir, genau.
2: Genau, und dann legen wir einen Zahn zu.
0: Ja, du probierst ja überall die Mantaplatte, damit du gut vergleichen kannst. Also Currywurst, Pommes mit Mayo. Wie viele Punkte kriegt Schalk da?
1: Insgesamt tatsächlich 5 von 5 Pommesgabeln. Nee. Also Optik und Geschmack wirklich richtig gut. Die Bratwurst auf den Punkt, die Pommes so richtig wie im Freibad, so richtig kross. Oh. Und ja, es geht einfach leider nichts über so eine richtig gut frittierte Pommes. Ne? Tut mir leid. Und das Imbiss-Feeling auch total gut. Also insgesamt vergebe ich 5 von 5

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0: mit Blessings bei uns im besten Mix. Und jetzt gibt's einmal das Update. Hier sind die News mit Sören Lippold um 6:30.
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2: Schönen guten Morgen. In Minden-Lübbecke leben etwas weniger Einkommensmillionäre. Zuletzt waren es 153, 5 weniger als im Jahr davor. Die Zahlen der Landesstatistiker allerdings sind schon etwas älter. Sie stammen aus den Jahren 2021-22. Vor allem in Bad Oeynhausen gab es einen deutlichen Rückgang. Hier sank die Zahl der Einkommensmillionäre in der Zeit von 41 auf 34. In Stemwede und Porta Westfalica wiederum gab es einen Anstieg. Die meisten reichen Menschen bei uns leben laut Statistik in Minden. Es gibt eine gute Nachricht, was die Weserbrücke in Petershagen angeht. Die Untersuchungen sind mittlerweile abgeschlossen und es steht fest, dass sie nach der Sanierung wieder uneingeschränkt genutzt werden kann, auch von schweren Lastwagen. Die Brücke muss aber verstärkt werden. Noch in dieser Woche sollen deswegen die Arbeiten weitergehen. Freitag wird der Asphalt abgefräst, dann ist die Weserbrücke von morgens bis abends gesperrt. Danach soll der Verkehr wieder einspurig rollen können. Wie lange die Arbeiten insgesamt noch dauern, kann Straßen-NRW aktuell noch nicht sagen. Im benachbarten Diepenau gibt es wieder vermehrt Schockanrufe. Mehrere Menschen sind in den letzten Tagen von angeblichen Polizeibeamten oder Staatsanwälten angerufen worden. Es wurde behauptet, dass Angehörige in einen schweren Unfall verwickelt seien und eine Kaution gezahlt werden müsse, um sie vor der Haft zu bewahren. Die Polizei macht deswegen nochmal klar, dass es sich bei solchen Anrufen um Betrug handelt. Sie bittet auch darum, ältere Angehörige darauf aufmerksam zu machen und niemals am Telefon persönliche Daten oder Bankverbindungen zu nennen.
0: Danke dir, Sören. Das Wetter, das haben wir uns im Juni ein bisschen anders vorgestellt, glaube ich. Statt Sommer gibt es so ein bisschen Herbst-Vibes zwischen Lenzinghausen und Frohtheim. Es gibt so einen Mix aus Sonne, Wolken, Regenschauern heute auch mal. Gewittern kann es auch gegen Abend. Das Ganze bei so 24 Grad. Und den Rest der Woche bleibt es auch so. Morgen auch eher wechselhaft bei 21 Grad. Donnerstag am Feiertag gibt es dann auch so um die 20.
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0: Es ist kurz nach 6:30 und aktuell ist nicht viel los auf den Straßen, aber es gibt Blitzer und die stehen in Minden an der Stemmer Landstraße und am Bierpullweg und in Herford an der Elverdisser Straße. Habt ihr noch was? Dann klingelt durch. 08000 920 920. Gute Fahrt euch.
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0: Madeline hat's noch frei, aber ich bin bei euch. Chrissy bin ich und ich spiele euch die Hits im besten Mix. Das hier, das ist Linkin Park zusammen mit Kiera Heavy. Jetzt für euch. Schönen Start.
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0: Save Me Tonight, das ist neu bei uns von Jennifer Lopez und David Guetta. Chrissy bin ich, guten Morgen. 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
2: Top 3 der unterhaltsamen Pornotitel. Harry Potter und die Kammer des Schleckens, Stoß langsam 1 bis 3 oder ein Klassiker wie Black Cock Down. Das waren Pornotitel, Leute. Heute sind Pornos natürlich viel familiengerechter, besonders bei Patchwork. Wieso gibt's sonst so viele Filmchen über Stiefmütter? Ich frag mich, was dieser uneingeschränkte Zugang mit Erwachsenenunterhaltung mit mir gemacht hätte. Hallo, ich bin in den 80ern geboren. Wir haben unsere ersten heißen Erfahrungen noch mit dem Otto-Katalog gemacht. Klar, du wusstest damals auch, dass es in der Videothek Material gab, aber das stand in dem Ü-18-Bereich. Gut sichtbar für alle. Ey, wenn du da reingegangen bist, wusste das am nächsten Tag die ganze Stadt. Ey, das war auf deiner Mitgliedskarte hinterlegt. Und wir regen uns heute über Cookies auf. Wusstet ihr eigentlich, dass die meisten Zugriffe auf Pornoseiten in Deutschland von 9 to 5 sind? Ja, yep, Made in Germany ist auf dem Arbeitsmarkt immer noch ein Garant für echte Handarbeit. Und immer dran denken, vor PowerPoint-Präsentationen am Arbeitsplatz immer den Browserverlauf löschen.
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0: Das ist Hug Yourself von Kamrad für euch im besten Mix. Guten Morgen am Dienstag. Chris, hier bin ich. Woran denkt ihr, wenn ihr an Sommer denkt? Also bestimmt erstmal an Sonne, Freibad, Urlaub, Grillen, Eis essen, sowas alles. Was aber auch immer dazu gehört, sind leider Zecken. Jetzt lesen wir immer wieder, dass dieses Jahr die Viecher besonders aktiv sein sollen. Ist das denn so? Fragen wir mal nach. Lothar Meckling vom NABU bei uns. Wie aktiv sind diese Zecken denn wirklich im Moment?
1: Die Zecken sind aufgrund der Wärme eigentlich schon länger aktiv. Mhm. Wenn man durchs Gras läuft, kann man sie leicht einsammeln und ist jetzt nicht außergewöhnlich. Insgesamt hat die Zeckenproblematik etwas zugenommen, sagt man. Aber im Großen und Ganzen ist es so im normalen Bereich, würde ich mal sagen.
0: Also Panik schieben müssen wir nicht. Also wenn diese Zecken auf Opfersuche sind, wie finden die mich eigentlich?
1: Die Zecke ist geruchsorientiert. Die hat an den Vorderbeinen Organe, mit denen sie sozusagen Düfte auffängt, CO2, Temperatur, aber eben wohl auch noch andere Dinge. Und darauf reagiert sie. Sie kann ja nicht gucken, hat keine Augen und lässt sich dann sozusagen auf den Wirt fallen oder abstreifen, wenn sie ihn interessant findet. Und sie hat dann Krallen an den Beinen und kann sich damit gut festhalten. Die Weibchen, sagt man, bis zum 600-fachen ihres eigenen Gewichts. Wow. Die Männchen deutlich weniger, aber es sind ja auch primär die Weibchen, die das Blut saugen, um überhaupt Eier legen zu können.
0: Ja, ganz schön kräftig, die Viecher. Das erklärt dann auch, warum die so schwer rauszuziehen sind. Damit es gar nicht erst so weit kommt, gibt es natürlich ein paar Tipps. Da sprechen wir heute Morgen auch noch drüber. Und ihr findet die jetzt schon bei uns im Studioblog. Schaut mal rein bei uns auf der Homepage.
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1: Mit Marc Weiß. Schönen guten Morgen. Es geht los für die deutsche Fußballnationalmannschaft. Heute Mittag hebt der DFB-Tross in Frankfurt ab, um sich in den USA den letzten Feinschliff für die WM zu holen. Mit im Gepäck ist nach 9 Siegen in Serie wahrscheinlich auch viel Selbstvertrauen. Thorsten Adolfs aus dem News-Team. Was erwartet das Team in den Staaten?
2: Es geht erstmal direkt nach Chicago. Bundestrainer Nagelsmann will dort die Zeit nutzen, um die Mannschaft optimal auf das WM-Turnier in den USA, Kanada und Mexiko einzustellen. Das ist auch schön für die Fans vor Ort, denn am Samstag steht im Soldier Field die Generalprobe gegen das Team der Amerikaner an. Als letzter anreisen wird übrigens Kai Havertz. Der hat am Wochenende ja noch das Champions-League-Finale gespielt.
1: Absolut. Und wie stehen die Chancen, dass das Team erfolgreich ins Turnier startet?
2: Die Stimmung im Team ist richtig gut, vor allem nach dem souveränen 4:0-Sieg gegen Finnland. Die deutsche Mannschaft wird in Chicago unbedingt nochmal nachlegen, damit sie mit breiter Brust in das XXL-Turnier gehen kann. Dann könnte übrigens Manuel Neuer im Tor sein Comeback feiern. Das erste Gruppenspiel findet nächste Woche Sonntag in Houston statt. Dort heißt der Gegner Curaçao. Das Team von der Karibikinsel ist bis jetzt ziemlich holprig in der WM-Vorbereitung unterwegs. Am Wochenende gab es gegen Schottland eine 1:4-Niederlage.
1: Infos von Thorsten Adolfs. Vielen Dank. Und wir haben die WM natürlich im Auge. Alle Spiele, alle Tore gibt es dann, sobald es losgeht, alles hier bei uns. Jetzt gibt es erstmal weitere Themen in der Zusammenfassung. Die EU macht den Weg für die umstrittenen Rückkehr- oder Abschiebezentren in Drittstaaten außerhalb der EU frei. Vertreter des Parlaments und der Mitgliedstaaten haben sich am Abend geeinigt. Ob die Zentren juristisch in Ordnung sind, muss allerdings noch geprüft werden. Kritiker befürchten Menschenrechtsverletzungen. Die Armutsquote in Deutschland liegt nach einem neuen Bericht des Paritätischen Wohlfahrtsverbandes auf einem neuen Höchststand. Von 2024 bis 2025 stieg diese Quote auf 16,1%. Damit lebten 3,3 Millionen Menschen hierzulande in Armut, meldet der Verband. Das sei ein trauriger Rekord. Die Bahn war im vergangenen Monat wieder etwas unpünktlicher als im Monat davor. Nach internen Unternehmensdaten erreichten 61,3% der ICE- und Intercity-Züge ihre Ziele pünktlich. Das ist nicht herausragend, liegt aber immer noch im selbstgesteckten Zielbereich der Bahn von mindestens 60% Pünktlichkeit. Die Bahn kämpft seit Jahren mit der Pünktlichkeit. Der Start ins laufende Jahr war dabei besonders schlecht. Begründet wurden die schlechten Zahlen mit der maroden Infrastruktur, den vielen Baustellen im Netz und dem strengen Wetter. Als verspätet gilt ein Zug nach bahneigener Definition ab einer Verzögerung von 6 Minuten. Komplette Zugausfälle werden in der Statistik allerdings gar nicht berücksichtigt. Und das waren die Nachrichten mit Marc Weiß.
3: Ja, der Sommer, der legt erstmal so eine kleine Pause ein bei euch in Städtefreund und Dankersen. Heute gibt's nur phasenweise mal die Sonne. Ansonsten bleibt es meist eher grau. Wir müssen auch mal Schauer einplanen und gewittern könnte es auch noch mal gegen Abend bei so 24 Grad. Der Rest der Woche, der bleibt auch eher wechselhaft. Dazu gibt's so 20, 21 Grad hier bei uns.
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3: Es ist 7:03, jetzt für euch der schnellste Verkehrs- und Blitzerservice für die ganze Region mit einer Gefahrenmeldung für die A2 Richtung Hannover. Zwischen Launau und Bad Nenndorf, da liegen Reifenteile auf der Fahrbahn und auf Höhe der Abfahrt Launau auch eine Ölspur in der Kurve. Fahrt da bitte ganz besonders vorsichtig, wenn ihr Richtung Hannover unterwegs seid heute Morgen. Dann braucht ihr auch Geduld wieder, und zwar in Petershagen auf der L770 vor der Weserbrücke Richtung Stadthagen kommen heute Morgen 10 Minuten obendrauf. Und wenn ihr unterwegs seid über die B61 von Herford nach Bielefeld rein, dann müsst ihr auch so 10 Minuten mehr einplanen. Dann wird bei uns geblitzt in Herford an der Elverdisser Straße, in Minden am Bierpullweg und nochmal Minden an der Stemmerlandstraße. Habt ihr noch was von unterwegs? Dann klingelt mal durch. 08000 920 920. Gute Fahrt euch!
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3: Guten Morgen zusammen. Ich habe eine richtig spannende Studie gefunden. Liefert richtig gute Argumente für euch, wenn ihr ein paar Wochen mit eurem Zeugnis nicht zufrieden seid. Gut gelaunte Lehrer haben bessere Schüler. Forscher haben dazu den Matheunterricht von 680 Lehrkräften für 17.500 Schülern in 8 Ländern untersucht. Und da, wo es am meisten Spaß im Unterricht gab, da haben die Schülerinnen und Schüler viel besser abgeschnitten im Unterricht. Also vielleicht brauchen wir in Deutschland jetzt gar nicht so eine große Bildungsreform, sondern einfach nur funktionierende Drucker und Kaffeemaschinen in den Lehrerzimmern.
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Runaway von Pink. Wir spielen euch die Hits im besten Mix für wirklich alle Lebenslagen. Der nächste Hit ist so einer, der passt wirklich in alle Lebenslagen. Wenn der Herbstblues kickt an so einem verregneten Oktobertag oder im Hochsommer, abends an der Strandbar mit kühlem Getränk in der Hand, funktioniert da auch richtig gut. Mag ich total den Hit. Clouseau mit Gewinner spiele ich euch jetzt um 7:10. Chrissy bin ich. Guten Morgen.

0: Ein Imbiss wurde von euch so oft vorgeschlagen, dass wir den testen müssen, nämlich Schalke in Herford. Da ging es gestern für Christopher hin und da hat er bei Marita die übliche Mantaplatte bestellt.
1: Wie sehr freut ihr euch, dass ihr jetzt hier nominiert seid?
2: Ja, ist natürlich eine große Ehre für uns, ne? Dass die Kunden uns das so bestätigen, dass sich die Arbeit da lohnt, dass sich das Schwitzen lohnt. Also ist eine ganz große Freude für uns.
1: Jetzt bin ich da, um natürlich auch was zu probieren, damit wir auch wirklich feststellen können, seid ihr der beste Imbiss in OWL weit und breit. Wir würden gerne eine Mantaplatte probieren. Also es ging wahnsinnig schnell hier. Es sieht richtig gut aus, richtig gut angerichtet. Nicht so hingematscht und hingeklatscht, sondern wirklich richtig, richtig gut. Insgesamt Optik und Geschmack 5 von 5 Pommesgabeln.
2: Super!
0: Ja, Schalke spielt also oben mit. Wer der beste Imbiss weit und breit ist, das entscheidet aber ihr. Morgen startet unser Voting bei Facebook und Instagram. Macht gerne mit.

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0: Das ist Katy Perry, I Kissed a Girl, für euch im besten Mix. Und jetzt gibt's einmal das Update. Sören Lippold ist bei uns mit den News. Wir haben es 7:30.
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2: Schönen guten Morgen. Am Bünder Amtsgericht startet heute ein Prozess gegen einen 19-Jährigen aus Preußisch-Oldendorf. Anfang Dezember soll er über den Nordring von Kirchlengern mit einem BMW gefahren sein, in dem noch drei andere Menschen saßen. Laut Anklage fuhr der 19-Jährige zu schnell, verlor die Kontrolle und krachte in ein entgegenkommendes Auto, das ihm nicht mehr ausweichen konnte. Eine 18-Jährige wurde dadurch aus dem BMW auf die Straße geschleudert und starb an ihren Verletzungen. 5 weitere Personen wurden ebenfalls verletzt. Das Gericht wirft dem 19-jährigen Fahrer nun fahrlässige Tötung vor. Ihm drohen bis zu 5 Jahre Haft. Wegen einer beschädigten Gasleitung hat es einen Feuerwehreinsatz in Bad Oeynhausen gegeben. Ein Bagger hatte die Leitung gestern bei Erdarbeiten getroffen. Weil im Bereich Körnerstraße-Lessingstraße tatsächlich etwas Gas ausgetreten war, wurde sofort alles abgesichert. 6 Anwohner in der Nähe wurden sicherheitshalber evakuiert. Danach dauerte es nicht lange, bis Klarheit herrschte. Es wurde noch einmal genau nachgemessen. Ergebnis: Es bestand keine Gefahr. Nach einer Dreiviertelstunde war der Einsatz zu Ende. Niemand wurde verletzt. Viele nutzen den Fronleichnamsfeiertag wieder für ein langes Wochenende. Das Problem ist, dass das auch Einbrecher wissen, weswegen die Polizei um besondere Wachsamkeit bittet. Man sollte zum Beispiel darauf achten, dass Fenster nicht auf Kipp stehen und grundsätzlich dafür sorgen, dass die Wohnungen bzw. Häuser bewohnt aussehen. Zum Beispiel, indem man Nachbarn darum bittet, immer mal wieder den Fernseher einzuschalten oder das Licht anzumachen. Außerdem ist es ratsam, keine Urlaubsfotos auf sozialen Medien zu posten.
0: Danke dir, Sören. Genießt die paar Sonnenstrahlen heute. Es werden wirklich nicht so viele zwischen Obernbeek und Nordhermann. Meistens ist es bewölkt. Dazu können auch mal Schauer runterkommen heute. Und gegen Abend kann es hier und da auch noch mal gewittern, bei 24 Grad heute. Morgen und am Donnerstag ganz ähnlich, 20, 21 Grad können wir einplanen. Dazu immer wieder Wolken und ab und zu halt auch mal Schauer.
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0: Es ist 7:45. Ihr braucht Geduld. Auf der L770 in Petershagen. Vor der Weserbrücke in Richtung Stadthagen kommen heute Morgen 10 Minuten obendrauf. Und in Herford, da braucht ihr ein bisschen Geduld. Auf der Ringstraße an der Abfahrt Füllenbruchstraße, da hakt es gerade. Da braucht ihr so 5 Minuten länger. Und wenn es von euch von Herford nach Bielefeld reingeht über die B61, dann müsst ihr auch so 5 bis 10 Minuten mehr einplanen heute Morgen. Dann wird bei uns geblitzt in Minden, Stemmer Landstraße und Bierpult. Weg und Herford Elverdisser Straße. Habt ihr mehr? Klingelt durch. 08000 920 920. Gute Fahrt euch.
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0: Ohne Madeline. Die hat nämlich noch noch Urlaub. Ich bin aber bei euch. Ich bin Chrissy und ich habe die Hits im besten Mix für euch. Das hier sind One Republic mit Counting Stars. Habt einen schönen Start in diesen Dienstag.

0: I'm Falling in Love von Coldplay ist das bei uns im besten Mix. Guten Morgen, Chrissy bin ich. Es ist Dienstag und ich habe es erst letzte Woche wieder erlebt. Ich habe mit meinem Sohn Fußball gespielt, dann ist der Ball ins Gebüsch geflogen, dann habe ich ihn da wieder rausgeholt und zack, sofort eine Zecke am Bein. Also ich habe die gesehen, bevor sie zugebissen hat, aber trotzdem einfach ein ekliges Gefühl, so ein Viech am Körper zu haben. Und vor allen Dingen ist es auch echt nicht ungefährlich, wenn eine mal zwickt. Lothar Meckling vom NABU bei uns. Welche Risiken bringt denn so ein Zeckenbiss mit?
1: Eine Gehirnhautentzündung, ein Virus und ein Bakterium, die Borreliose verursachen. Die beiden sind sozusagen im Moment die Hauptprobleme, wobei wir mit der Meningitis hier möglicherweise nicht so viele Probleme haben. Die ist auch sehr eher in Süddeutschland und dann auch auf kleine Gebiete begrenzt. Die Borreliose, da sagt man ja, dass 30% der Zecken circa Überträger sind. Das Bakterium lebt im Darm der Zecke. Und wenn sie saugt, dann muss es überhaupt erstmal eine Verwandlung durchführen, um dann über den Saugapparat in den Menschen zu gelangen. Also wenn man eine Zecke hat und kann die schnell entfernen, dann ist die Gefahr, eine Borreliose zu kriegen, auch nicht so groß. Okay. Das passiert erst nach einigen Stunden.
0: Okay, also fix raus damit. Funktioniert ja auch super mit diesen Zeckenkarten oder Zeckenzangen, die es in Apotheken gibt. Besser ist aber ja, gar nicht erst weit kommen lassen. Also wie schützen wir uns denn gut gegen Zeckenbisse?
1: Würde ich vorschlagen, helle Kleidung, damit man sieht, wenn man eine Zecke abgestreift hat. Die laufen ja zunächst auch erstmal durch die Gegend, um diese Stellen, wo sie Blut saugen können, zu finden. Und es gibt auch so repellente Mittel, also Mittel, mit denen man auch die Kleidung einsprühen kann, damit die Zecken einen nicht so gut finden oder eben auch abgeschreckt sind.
0: Okay, ja, oder halt einfach auf dem Sofa liegen bleiben und Netflix gucken. Ne? Da fangen sonst auch keine Zecke ein. Mehr Tipps gegen Zecken findet ihr im Netz bei uns. Schaut mal rein, bei uns im Studioblog.
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Guten Morgen am Dienstag, Chrissy bin ich und ich habe was für euch. 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
1: Mit Marc Weiß, schönen guten Morgen. Es gibt, so wie es aussieht, eine Lösung für ein sehr nerviges Thema entlang der Autobahnen. Gleich um 9 Uhr startet an der A2 auf der Rastanlage Rhinan Süd bei Hamm offiziell ein neuer Digitalservice. Der soll Lkw-Fahrern die Suche nach einem freien Parkplatz erleichtern. Thorsten Adolfs aus dem News-Team, wie genau hilft der Service den Fahrern?
2: Er hilft zum Beispiel, wenn die Fahrer nach vielen Stunden am Steuer dringend eine Pause machen müssen. Bis jetzt war es dann oft so, dass sie auf Verdacht Parkplätze angesteuert haben. War der Parkplatz voll, mussten sie weitersuchen. Und dadurch ging natürlich viel Zeit verloren und es wurde auch unnötig Sprit verbraucht. Oft hat die Parkplatzsuche auch dazu geführt, dass Lkw-Fahrer einfach an verbotenen Stellen geparkt haben, weil nichts mehr frei war. Und das ist natürlich für alle ein großes Sicherheitsrisiko. Genau da setzt das neue System an. Es liefert ab sofort fast in Echtzeit Daten über die Belegung von mehr als 1800 Rastanlagen in ganz Deutschland. Die Fahrer werden mit dem System gezielt zu den Parkplätzen geführt, wo noch was frei ist. Und sie haben dadurch auch einen besseren Überblick über ihre vorgeschriebenen Pausen. Das hilft dann dabei, Bußgelder und Verstöße zu vermeiden. Die erhobenen Daten stammen aus dem Mautsystem von Toll Collect. Und der Dienst ist kein Experiment mehr. Er läuft schon seit dem letzten Sommer erfolgreich in einer Testphase.
1: Infos von Thorsten Adolfs aus dem News-Team. Vielen Dank. Und jetzt weitere Themen in der Zusammenfassung. Mehr als jeder dritte Fernzug der Deutschen Bahn war im vergangenen Monat zu spät. Damit ist der Konzern unpünktlicher als zuletzt, liegt aber immer noch im selbstgesteckten Rahmen von über 60% Pünktlichkeit. Als verspätet gilt ein Zug nach bahneigener Definition ab einer Verzögerung von 6 Minuten. Zugausfälle werden in der Statistik nicht gezählt. Die EU macht den Weg für die umstrittenen Rückkehr- oder auch Abschiebezentren in Drittstaaten außerhalb der EU frei. Vertreter des Parlaments und der Mitgliedstaaten haben sich am Abend geeinigt. Ob die Zentren allerdings juristisch in Ordnung sind, muss noch geprüft werden. So langsam kann man wieder Fahnen hissen, Trikots tragen oder auch Autospiegel schwarz-rot-gold ummanteln. Die deutsche Fußballnationalmannschaft macht sich heute auf die WM-Reise. Am Mittag fliegt das Team von Frankfurt nach Chicago. Dort trifft die DFB-Elf am Samstagabend im letzten Testspiel vor der WM auf Gastgeber USA. Gewinnt das Team auch dieses Spiel, hätte man 9 Siege hintereinander eingefahren. Das sollte dann für das Turnier nochmal besonders motivieren. Das erste Gruppenspiel der deutschen Fußballnationalmannschaft ist am 14. Juni in Houston. Gegner ist dann WM-Neuling Curaçao. Und das waren die Nachrichten mit Marc Weiß.
3: Hat so ein bisschen was von Aprilwetter zwischen Neuenknick und Schwenningdorf. Ein bunter Mix heute. Wir kriegen Sonne, Wolken. Wir kriegen auch mal Schauer ab und gewittern könnte es auch wieder gegen Abend. 24 Grad gibt es dazu. Und den Rest der Woche bleibt es sehr wechselhaft. Immer wieder Schauer, zwischendurch mal maximal so 20, 21 Grad bei uns.
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3: 8:03, jetzt für euch der schnellste Verkehrs- und Blitzerservice für die ganze Region. Ihr braucht wieder Geduld auf der L770 in Petershagen, kurz vor der Weserbrücke. In beide Richtungen kommen 10 Minuten obendrauf heute Morgen. In Minden ist heute Morgen auch ein bisschen mehr los auf der Karlstraße. Statt einwärts vor der Kreuzung Friedrich-Wilhelm-Straße braucht ihr 5 Minuten länger. Dann braucht ihr länger auf der B61 vor der Birne wegen der gesperrten Ringstraße. Müsst ihr hier auch 5 Minuten warten. Und ein bisschen hakt es dann auch noch auf der Barkhauser Straße, wenn ihr von Porta nach Helferstedt in Minden reinfahrt, vor der Kreuzung mit der Mindener Straße, sind es auch gerade so 5 Minuten, die ihr da länger braucht. In Herford, da hakt es wieder an der Klärwerkkreuzung, Göbenstraße, Ringstraße in der Ecke, müsst ihr auch überall so 5 Minuten mehr einplanen, genauso wie auf der B61, wenn ihr von Herford nach Bielefeld rein wollt. Dann wird bei uns geblitzt in Enger an der Bünder Straße, Herford, Elverdisser Straße und in Minden am Bierpolweg und an der Stemmerlandstraße. Habt ihr noch was? Klingelt 08000 920 920. Gute Fahrt euch.
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3: Guten Morgen zusammen. Es ist wieder ein besonderer Tag heute, nämlich Liebe deinen Zahnarzttag. Also vielleicht habt ihr heute zufällig einen Termin und dann könnt ihr einfach mal Danke sagen, dass eure Zahnärztin, euer Zahnarzt sich so schön kümmert um eure Beißer. Ihr müsst es aber natürlich auch nicht. Also ich würde es auch ganz davon abhängig machen, welche Werkzeuge da so zum Einsatz kommen.
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0: 9 Tage noch, dann geht's los. Guten Morgen, Chrissy bin ich. Die Fußball-WM in den USA, Kanada und Mexiko kommt immer näher. Merken wir auch daran, dass heute Abflug ist. Um 13.35 Uhr, da fliegt unsere Nationalmannschaft nach Chicago. Mit einem ganz normalen Linienflug übrigens ab Frankfurt. Und das 12 Tage, bevor es für Deutschland überhaupt losgeht bei der WM. Das hat mehrere Gründe. Erstmal ist Samstag noch ein Testspiel gegen die USA in Chicago. Dann will das Team den Jetlag schnell loswerden. Sind ja immerhin 6 Stunden Zeitunterschied. Und das Klima, das ist auch noch was anderes. Stellenweise echt drückend warm da drüben, sagt Kapitän Joshua Kimmich.
1: Ja, dementsprechend wird das schon eine Umstellung sein. Deswegen ist es auch ganz gut, dass wir frühzeitig anreisen, dass wir dann auch unter den Bedingungen trainieren und dass sich dann auch jeder schnell dran gewöhnen kann.
0: Ja, das klingt vernünftig. Deutschland fliegt los zur WM in die USA, nach Kanada und Mexiko. Rückflug dann bitte frühestens am 20. Juli. Das ist nämlich ein Tag nach dem Finale. Eurythmics, Sweet Dreams gibt's jetzt für euch.

0: Guten Morgen am Dienstag. Chris, hier bin ich. Woran denkt ihr, wenn ihr an Sommer denkt? Also bestimmt erstmal an Sonne, Freibad, Urlaub, Grillen, Eis essen, sowas alles. Was aber auch immer dazu gehört, sind leider Zecken. Jetzt lesen wir immer wieder, dass dieses Jahr die Viecher besonders aktiv sein sollen. Ist das denn so? Fragen wir mal nach. Lothar Meckling vom NABU bei uns. Wie aktiv sind diese Zecken denn wirklich im Moment?
1: Die Zecken sind aufgrund der Wärme eigentlich schon länger aktiv. Mhm. Wenn man durchs Gras läuft, kann man sie leicht einsammeln und ist jetzt nicht außergewöhnlich. Insgesamt hat die Zeckenproblematik etwas zugenommen, sagt man. Aber im Großen und Ganzen ist es so im normalen Bereich, würde ich mal sagen.
0: Also Panik schieben müssen wir nicht. Also wenn diese Zecken auf Opfersuche sind, wie finden die mich eigentlich?
1: Die Zecke ist geruchsorientiert. Die hat an den Vorderbeinen Organe, mit denen sie sozusagen Düfte auffängt, CO2, Temperatur, aber eben wohl auch noch andere Dinge. Und darauf reagiert sie. Sie kann ja nicht gucken, hat keine Augen und lässt sich dann sozusagen auf den Wirt fallen oder abstreifen, wenn sie ihn interessant findet. Und sie hat dann Krallen an den Beinen und kann sich damit gut festhalten. Die Weibchen, sagt man, bis zum 600-fachen ihres eigenen Gewichts. Die Männchen

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0: Cynical von Two Colors und Safridou bei uns im besten Mix. Und jetzt kriegt ihr einmal das Update. Sören Lippold ist bei uns. Hier sind die News. Wir haben es 8:30.
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2: Schönen guten Morgen. In Minden-Lübbecke leben etwas weniger Einkommensmillionäre. Zuletzt waren es 153, fünf weniger als im Jahr davor. Die Zahlen der Landesstatistiker allerdings sind schon etwas älter. Sie stammen aus den Jahren 2021-22. Vor allem in Bad Oeynhausen gab es einen deutlichen Rückgang. Hier sank die Zahl der Einkommensmillionäre in der Zeit von 41 auf 34. In Stemwede und Porta Westfalica wiederum gab es einen Anstieg. Die meisten reichen Menschen bei uns leben laut Statistik in Minden. Es gibt eine gute Nachricht, was die Weserbrücke in Petershagen angeht. Die Untersuchungen sind mittlerweile abgeschlossen und es steht fest, dass sie nach der Sanierung wieder uneingeschränkt genutzt werden kann, auch von schweren Lastwagen. Die Brücke muss aber verstärkt werden. Noch in dieser Woche sollen deswegen die Arbeiten weitergehen. Freitag wird der Asphalt abgefräst, dann ist die Weserbrücke von morgens bis abends gesperrt. Danach soll der Verkehr wieder einspurig rollen können. Wie lange die Arbeiten insgesamt noch dauern, kann Straßen-NRW aktuell noch nicht sagen. Im benachbarten Diepenau gibt es wieder vermehrt Schockanrufe. Mehrere Menschen sind in den letzten Tagen von angeblichen Polizeibeamten oder Staatsanwälten angerufen worden. Es wurde behauptet, dass Angehörige in einen schweren Unfall verwickelt seien und eine Kaution gezahlt werden müsse, um sie vor der Haft zu bewahren. Die Polizei macht deswegen nochmal klar, dass es sich bei solchen Anrufen um Betrug handelt. Sie bittet auch darum, ältere Angehörige darauf aufmerksam zu machen und niemals am Telefon persönliche Daten oder Bankverbindungen zu nennen.
0: Danke dir, Sören. Das Wetter, das haben wir uns im Juni ein bisschen anders vorgestellt. Ne? Statt Sommer gibt es so ein bisschen Herbst-Vibes zwischen Lenzinghausen und Frohtheim. Ein Mix aus Sonne, Wolken, Regenschauern und gegen Abend auch Gewittern bei uns. 24 Grad gibt es maximal dazu. Das bleibt den Rest der Woche auch so wechselhaft. Morgen auch 21 Grad, immer mal wieder so ein paar Schauer. Donnerstag auch, am Feiertag dann noch so 20 Grad bei uns.
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0: Es ist kurz nach 8:30. Ihr braucht wie immer Geduld auf der Weserbrücke, auf der L770 in Petershagen. In beide Richtungen kommen heute Morgen 5 Minuten oben drauf. Sonst sieht das aber ganz gut aus auf den Straßen bei uns. Ein paar Blitzer gibt es aber noch in Enger an der Bünder Straße, Herford, Elverdisser Straße und Minden, Bierpolweg und Stemmer Landstraße. Habt ihr mehr von unterwegs? Dann klingelt durch 08000 920 920. Gute Fahrt euch.
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0: Wir starten ganz entspannt in diesen Dienstag jetzt mit Sorry Seems to be the Hardest Word von Blue. Ich bin Chrissy, habt einen schönen Start in diesen Dienstag. Guten Morgen. Sorry.

0: Guten Morgen, Chrissy bin ich. Tja, wo ist der beste Imbiss weit und breit? Den suchen wir nämlich. Gestern hat sich Kollege Christopher Deppe aus dem 2-3-Team beim Imbiss Schalk in Herford durchprobiert. Das haben nämlich ultra viele von euch vorgeschlagen. Christopher, erzähl, wie war's?
1: Sehr, sehr lecker, ja. Aber auch sehr imbissig tatsächlich. Also ich bin da hinten dann so rein, die haben dann eine richtig große Sitzecke mit so kleinen Sitzen, kleinen Tischen, sitzt man sich immer so gegenüber, fast schon wie in so einem American Diner irgendwie.
0: Schön.
1: Aber es sieht halt doch sehr, sehr biodeutsch aus, mit so gelben Blumen da an der Wand, so eine sehr interessante Tapete. Aber ist auch völlig egal, weil das schmeckt einfach richtig gut und vor allem ging das wahnsinnig schnell, was Marita und Co. mit da auf den Teller gezaubert haben, die Mantaplatte. Das ist ja der Wahnsinn, wie schnell ihr hier seid.
2: Uns. Ne? Es sind ja oft auch Kunden, die beruflich nicht so viel Zeit haben. Ne?
1: Zum Beispiel. Wir, genau.
2: Genau, und dann legen wir einen Zahn zu.
0: Ja, du probierst ja überall die Mantaplatte, damit du gut vergleichen kannst. Also Currywurst, Pommes mit Mayo. Wie viele Punkte kriegt Schalk da?
1: Insgesamt tatsächlich 5 von 5 Pommesgabeln. Okay. Also Optik und Geschmack wirklich richtig gut. Die Bratwurst auf den Punkt, die Pommes so richtig wie im Freibad, so richtig kross und ja, es geht einfach leider nichts über so eine richtig gut frittierte Pommes. Ne? Tut mir leid. Und das Imbiss-Feeling auch total gut. Also insgesamt vergebe ich 5 von 5 Pommesgabeln.
2: Super!
1: Also großes Lob an euch hier alle. Das sieht schon mal sehr gut aus. Und jetzt braucht ihr natürlich jede Stimme, ne?
2: Ja, das brauchen wir. Ich weiß ja nicht, wie groß der Konkurrenzkampf ist, aber wir sind da eigentlich recht entspannt.
0: Ja, ab morgen geht das Voting bei uns auf Instagram und Facebook los. Dann bestimmt ihr, wer der beste Imbiss der Region ist.
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0: Das ist ein Country-Hit von Beyoncé, Texas Hold'em. Wenn ich das höre, dann denke ich an Cowboy-Stiefel. Und wenn ich an Cowboy-Stiefel denke, dann denke ich natürlich an ihn hier.
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3: Ja, nee, ist klar.
4: Leute, ich bin fick und fertig. Bauer sucht Frau. Der perfekte Brückenschlag zwischen Agrar- und Pornoindustrie sackt immer weiter in den Quotensumpf ab. Ja, sicher. Ich habe hier in der Bunten gelesen. Hier, Inka Bause hat schon Angst, dass sie nochmal richtig arbeiten muss. Aber was ist passiert? Bauer sucht Frau. Die Quoten sind schlecht. Vor allem in der jungen Zielgruppe. Ja, viele Jugendliche wissen doch gar nicht mehr, was ein Bauer ist. Die denken ja wirklich, die Milch kommt aus dem Tetrapack und die Kühe aus dem 3D-Drucker. Was hat diese wunderbare Sendung nicht alles für die ökologische Landwirtschaft getan? Richtig, nix. Ja, das einzige Vermächtnis von Bauer sucht Frau sind nun mal Schäfer Heinrich und hier Narromol, die sich mittlerweile bei Kampf der Reality-Stars gegenseitig fick und fertig machen. So, und jetzt wisst ihr auch, warum keiner Bauer sucht Frau mehr gucken will. Ja, man muss die Idioten verhindern, bevor die das Licht der Kamera erblicken. Ja, ja, für Inka Bause, da finden wir auch schon mal ein neues. Hier, die kann doch Stefan Ross beerben bei Immer wieder Sonntags. Dann geht da die Quote auch wieder hoch. Da kann sie auch ab und zu mal als Rod Stewart-Double auftreten.
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1: Mit Marc Weiß. Schönen guten Morgen. Die Fahnen können kommen. Man darf so langsam auch mal das Trikot rauslegen oder die Autospiegel schwarz-rot-gold überziehen. Die deutsche Fußballnationalmannschaft fliegt am Mittag in die USA zur WM. Sie wird in Chicago ihr Quartier beziehen. Bundestrainer Nagelsmann und sein Team bereiten sich dort auf die anstehende Generalprobe vor. Die ist am Samstag gegen die USA. Thorsten Adolfs aus dem News-Team mit den weiteren Details.
2: Wer schwarz-rot-goldene Deko oder eine große WM-Party-Stimmung im Teamhotel erwartet, der wird enttäuscht. Das noble Waldorf Astoria ist eher für seine Diskretion bekannt. Fähnchen gibt es dort also keine. Dafür ist die Lage direkt am Lake Michigan absolut erstklassig. Das Team residiert mitten in der City und zum Trainingszentrum oder dem Soldier Fields, wo am Samstag gegen die USA gespielt wird, ist es nur ein Katzensprung. Angenehm ist auch das Wetter. Aktuell herrschen dort entspannte 25 Grad. Für die deutsche Mannschaft geht es in den nächsten Tagen darum, sich einzuspielen, bevor es am Montag weiter in das eigentliche WM-Quartier nach North Carolina geht.
1: Thorsten Adolfs mit Infos, vielen Dank. Und jetzt die weiteren Themen in der Zusammenfassung. Bahnchefin Palla sieht mit gemischten Gefühlen auf den Einstieg des italienischen Bahnkonzerns Italo in den deutschen Markt. Ab 2028 sollen die italienischen Züge auch bei uns fahren. Die Politik müsse hier klare Regeln aufstellen, sagte Palla. Es dürfe nicht sein, dass davon nur die Metropolen profitieren und man in der Fläche Verbindungen verliere. Italo fordert einige Sonderkonditionen, die Bahn ist dagegen. Bei einem Messerangriff in einem Hamburger Supermarkt ist am späten Abend ein Mann getötet worden. Laut Polizei geriet er kurz vor Ladenschluss in dem Markt in Altona mit einem anderen Mann in einen Streit. Er kam daraufhin mit mehreren Stichverletzungen ins Krankenhaus, wo er später starb. Die Politik hat immer mehr Einfluss auf die Partnerwahl, vor allem beim Online-Dating. Das hat eine Studie in den USA herausgefunden. Die meisten Menschen geben in ihren Profilen ihre politische Einstellung an und suchen dann gezielt auch nach einem Partner mit der gleichen Einstellung. Laut Studie lehnen in den USA viele Wähler der Demokraten Anhänger der Republikaner ab und umgekehrt. Immerhin zeigen sich die Demokraten dabei etwas offener und akzeptieren auch unpolitische Partner. Bei den Republikanern sei das anders, sagen die Studienmacher. Wer Republikaner wähle, wünsche sich auch Republikaner-Anhänger als Partner. Sozialforscher sehen das Problem bei uns in Deutschland noch nicht so dramatisch, weil es mehr Parteien gibt. Allerdings zeige sich auch bei uns eine Besonderheit, die das Dating erschweren könnte, heißt es. Junge Frauen wählten zuletzt deutlich weiter links als junge Männer. Der politische Gender Gap sei so groß wie noch nie, sagt Soziologe Ansgar Hudde, der an der Studie beteiligt war. Und das waren die Nachrichten mit Marc Weiß.
3: Na, der Sommer legt so eine kleine Pause ein bei euch in Städte, Freunde und Dankersen. Heute gibt's phasenweise mal Sonne, ansonsten bleibt es heute eher grau. Wir müssen auch zwischendurch mal Regen einplanen. Gewittern kann es auch heute Abend bei so 24 Grad. Der Rest der Woche, der wird auch recht wechselhaft mit Wolken und Schauern. Dazu gibt's so 20, 21 Grad.
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3: Es ist 9:03, jetzt für euch der schnellste Verkehrs- und Blitzerservice. Für die ganze Region auf der L770 in Petershagen braucht ihr wieder Geduld. Vor der Weserbrücke Richtung Stadthagen seid ihr gerade so 10 Minuten länger unterwegs. Sonst sieht's gut aus auf den Straßen bei uns. Ein paar Blitzer gibt's aber, stehen in Enger an der Bünderstraße, in Herford, Elwadisser Straße und Minden, Bierpolweg und Stemmerlandstraße. Habt ihr noch was von unterwegs, dann klingelt einmal durch auf der 08000 920 920. Gute Fahrt euch!
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3: Guten Morgen zusammen. Ich habe eine spannende Studie gefunden. Liefert richtig gute Argumente für alle, die mit ihrem Zeugnis in ein paar Wochen nicht so zufrieden sein werden. Gut gelaunte Lehrer haben bessere Schüler. Also Forscher haben dazu den Matheunterricht von fast 700 Lehrkräften für 17.500 Schüler in 8 Ländern untersucht. Und da, wo es am meisten Spaß im Unterricht gab, da haben die Schülerinnen und Schüler am besten abgeschnitten. Also vielleicht brauchen wir in Deutschland jetzt gar nicht so eine große, umfassende Bildungsreform. Vielleicht brauchen wir einfach nur in den Lehrerzimmern funktionierende Drucker und Kaffeemaschinen.
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0: Guten Morgen, Chrissy bin ich. Es ist Dienstag und ich habe es erst letzte Woche wieder erlebt. Ich habe mit meinem Sohn Fußball gespielt, dann ist der Ball ins Gebüsch geflogen, dann habe ich ihn da wieder rausgeholt und zack, sofort eine Zecke am Bein. Also ich habe die gesehen, bevor sie zugebissen hat, aber trotzdem einfach ein ekliges Gefühl, so ein Viech am Körper zu haben. Ne? Und vor allen Dingen, es ist auch echt nicht ungefährlich, wenn eine mal zwickt. Lothar Meckling vom NABU bei uns. Welche Risiken bringt denn so ein Zeckenbiss mit?
1: Die Gehirnhautentzündung, ein Virus und ein Bakterium, die Borreliose verursachen. Die beiden sind sozusagen im Moment die Hauptprobleme, wobei wir mit der Meningitis hier möglicherweise nicht so viel Probleme haben. Die ist auch sehr eher in Süddeutschland und dann auch auf kleine Gebiete begrenzt. Die Borreliose, da sagt man ja, dass 30% der Zecken circa Überträger sind. Das Bakterium lebt im Darm der Zecke. Und wenn sie saugt, dann muss es überhaupt erstmal eine Verwandlung durchführen, um dann über den Saugapparat in den Menschen zu gelangen. Also wenn man eine Zecke hat und kann die schnell entfernen, dann ist die Gefahr, eine Borreliose zu kriegen, auch nicht so groß. Okay. Das passiert erst nach einigen Stunden.
0: Okay, also fix raus damit. Funktioniert ja auch super mit diesen Zeckenkarten oder Zeckenzangen, die es in Apotheken gibt. Besser ist aber ja, gar nicht erst weit kommen lassen. Also wie schützen wir uns denn gut gegen Zeckenbisse?
1: Würde ich vorschlagen, helle Kleidung, damit man sieht, wenn man eine Zecke abgestreift hat. Die laufen ja zunächst auch erstmal durch die Gegend, um diese Stellen, wo sie Blut saugen können, zu finden. Und es gibt auch so repellente Mittel, also Mittel, mit denen man auch die Kleidung einsprühen kann, damit die Zecken einen nicht so gut finden oder eben auch abgeschreckt sind.
0: Okay, ja, oder halt einfach auf dem Sofa liegen bleiben und Netflix gucken. Da fangen wir uns auch keine Zecke ein. Mehr Tipps gegen Zecken findet ihr im Netz bei uns. Schaut mal rein bei uns im Studioblog radiowestfalica.de.

0: Guten Morgen am Dienstag. Chrissy bin ich. Soll ich euch mal so richtig Bock auf die Mittagspause machen? Da reicht, glaube ich, ein Wort. Mantaplatte. Kollege Christopher Deppe aus dem 2-3-Team will ja den besten Imbiss hier bei uns in der Ecke finden und offiziell auch auszeichnen, so richtig mit einer schönen Urkunde. Und dafür futtert er sich gerade quer durch alles, was Pommes und Currywurst anbietet. Ein Imbiss wurde von euch so oft vorgeschlagen, dass wir den testen müssen, nämlich Schalke in Herford. Da ging es gestern für Christopher hin und da hat er bei Marita die übliche Mantaplatte bestellt.
1: Wie sehr freut ihr euch, dass ihr jetzt hier nominiert seid?
2: Ja, ist natürlich eine große Ehre für uns, ne? Dass die Kunden uns das so bestätigen, dass sich die Arbeit da lohnt, dass sich das Schwitzen lohnt. Also ist eine ganz große Freude für uns.
1: Jetzt bin ich da, um natürlich auch was zu probieren, damit wir auch wirklich feststellen können, seid ihr der beste Imbiss in OWL weit und breit. Wir würden gerne eine Mantaplatte probieren. Also es ging wahnsinnig schnell hier. Es sieht richtig gut aus, richtig gut angerichtet. Nicht so hingematscht und hingeklatscht, sondern wirklich richtig, richtig gut. Insgesamt Optik und Geschmack 5 von 5 Pommesgabeln.
2: Super!
0: Ja, Schalke spielt also oben mit. Wer der beste Imbiss weit und breit ist, das entscheidet aber ihr. Morgen startet unser Voting bei Facebook und Instagram. Macht gerne mit.
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Das ist Filmmusik für euren Dienstagmorgen aus James Bond. Skyfall von Adele für euch im besten Mix. Und dann bleiben wir doch gleich beim Thema Kino. Das hier ist aus Beverly Hills Cop. Axel F. von Harold Faltermeier gibt es jetzt. Chrissy Winnig, guten Morgen.

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0: Abracadabra ist das von Lady Gaga für euch im besten Mix. Guten Morgen zusammen. Jetzt bekommt ihr einmal ein Update. Sören Lippold ist nämlich da mit den News. Wir haben es 9:30.
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2: Schönen guten Morgen. Am Bünder Amtsgericht startet heute ein Prozess gegen einen 19-Jährigen aus Preußisch-Oldendorf. Anfang Dezember soll er über den Nordring von Kirchlengern mit einem BMW gefahren sein, in dem noch drei andere Menschen saßen. Laut Anklage fuhr der 19-Jährige zu schnell, verlor die Kontrolle und krachte in ein entgegenkommendes Auto, das ihm nicht mehr ausweichen konnte. Eine 18-Jährige wurde dadurch aus dem BMW auf die Straße geschleudert und starb an ihren Verletzungen. 5 weitere Personen wurden ebenfalls verletzt. Das Gericht wirft dem 19-jährigen Fahrer nun fahrlässige Tötung vor. Ihm drohen bis zu 5 Jahre Haft. Wegen einer beschädigten Gasleitung hat es einen Feuerwehreinsatz in Bad Oeynhausen gegeben. Ein Bagger hatte die Leitung gestern bei Erdarbeiten getroffen. Weil im Bereich Körnerstraße-Lessingstraße tatsächlich etwas Gas ausgetreten war, wurde sofort alles abgesichert. 6 Anwohner in der Nähe wurden sicherheitshalber evakuiert. Danach dauerte es nicht lange, bis Klarheit herrschte. Es wurde noch einmal genau nachgemessen. Ergebnis, es bestand keine Gefahr. Nach einer Dreiviertelstunde war der Einsatz zu Ende. Niemand wurde verletzt. Viele nutzen den Fronleichnamsfeiertag wieder für ein langes Wochenende. Das Problem ist, dass das auch Einbrecher wissen, weswegen die Polizei um besondere Wachsamkeit bittet. Man sollte zum Beispiel darauf achten, dass Fenster nicht auf Kipp stehen und grundsätzlich dafür sorgen, dass die Wohnungen bzw. Häuser bewohnt aussehen. Zum Beispiel, indem man Nachbarn darum bittet, immer mal wieder den Fernseher einzuschalten oder das Licht anzumachen. Außerdem ist es ratsam, keine Urlaubsfotos auf sozialen Medien zu posten.
0: Danke dir, Sören. Genieß die paar Sonnensteine heute. So viele werden es wirklich nicht zwischen Obernbeek und Nordhermann. Es können auch mal Schauer runterkommen heute. Gegen Abend kann es auch gewittern. 24 Grad gibt es dazu. Morgen und am Donnerstag, da bleibt es auch wechselhaft mit Wolken und Schauern zwischendurch. Und so 20, 21 Grad erreichen wir maximal.
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0: Es ist kurz nach 9:30. Ihr braucht Geduld. In Petershagen auf der L770 Richtung Stadthagen vor der Weserbrücke kommen gerade so 5 Minuten obendrauf. Davon abgesehen sieht es gut aus bei uns auf den Straßen. Ein paar Blitzer gibt es noch in Enger an der Bünderstraße, Herford, Elverdisser Straße und in Minden, Bierpolweg und Stemmerlandstraße. Habt ihr noch was von unterwegs? Dann klingelt einmal durch 08000 920 920. Gute Fahrt euch.
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0: Guten Morgen zusammen, nur mit Chrissy. Madeline hat nämlich Urlaub. Ich habe aber natürlich die Hits im besten Mix für euch. Das hier ist Mood von 24K Golden. Viel Spaß damit. Ich bin Chrissy. Schönen Start in diesen Dienstag.

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Dienstag, Chrissy bin ich und ich habe was für euch. 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
3: Mit Marc Weiß. Schönen guten Morgen. Es ist ein Bericht, der aufrüttelt. Nach Angaben des Paritätischen Gesamtverbandes wächst die soziale Kluft in Deutschland immer weiter. Demnach haben immer mehr Menschen mit Armut zu kämpfen. Und das belastet den Alltag und das Miteinander zunehmend, so steht es im Bericht. Thorsten Adolfs aus dem News-Team. Inzwischen leben bei uns über 13 Millionen Menschen in Armut offiziell. Wer ist besonders stark davon betroffen?
4: Besonders hart trifft es ältere Frauen und Alleinerziehende. Das bedeutet für viele konkret im Alltag, zum Beispiel beim Einkaufen, muss jeder Cent zweimal umgedreht werden. Da stellt sich dann täglich bei Millionen Menschen die Frage, ob man sich überhaupt noch eine gute Mahlzeit leisten kann. In dem Bericht steht auch, dass viele mittlerweile aufs Heizen verzichten, um zu sparen, und ins Kino, auf Feste oder zu Konzerten zu gehen, ist oft kaum noch möglich. Besonders alarmierend, mittlerweile lebt fast jeder fünfte Mensch über 65 Jahren in Armut. Bei Alleinlebenden ist das Risiko sogar noch mal deutlich höher.
3: Gibt es regionale Unterschiede und vor allem, was fordert der Verband jetzt von der Politik, wo diese Zahlen auf dem Tisch liegen?
4: Ja, der Wohnort spielt eine große Rolle. Während in Bayern etwa jeder Achte betroffen ist, sieht es in Sachsen-Anhalt oder Bremen deutlich schlechter aus. Dort leidet zum Teil mehr als jeder vierte Mensch unter Armut. Verbandsgeschäftsführer Rock schlägt deshalb Alarm. Er fordert von der Bundesregierung, den Sparkurs beim Sozialstaat sofort zu stoppen. Statt Armut nur zu verwalten, müsse endlich eine Politik her, die Armut aktiv bekämpfe, sagt er. Die Politik müsse dafür sorgen, dass der Zusammenhalt in unserer Gesellschaft nicht noch weiter zerbreche.
3: Infos von Thorsten Adolfs aus dem News-Team. Vielen Dank. Und jetzt weitere Themen in der Zusammenfassung. Die Ölpreise sind wieder etwas gesunken. Der Preis für einen Barrel der Sorte Brent liegt aktuell bei 94,12 Dollar. Die Preise waren gestern noch gestiegen, nachdem der Iran eine Unterbrechung der Gespräche mit den USA verkündet hatte, aus Protest gegen die israelischen Angriffe im Libanon. Die Preise waren dann wieder gefallen, nachdem US-Präsident Trump behauptet hatte, dass diese Gespräche weitergingen. Heute beginnt für die deutsche Fußballnationalmannschaft die WM-Mission. Am Nachmittag geht es von Frankfurt am Main aus in die USA. Zunächst nach Chicago. Dort trifft das deutsche Team am Samstag im letzten Testspiel vor dem WM-Start auf den Gastgeber USA. Der Durchschnittsmensch in Deutschland ist 1,73 Meter groß und wiegt 78,3 Kilo. Das meldet das Statistische Bundesamt nach Auswertung des Mikrozensus. Demnach hat sich die Durchschnittskörpergröße von Erwachsenen in den vergangenen Jahren kaum verändert. Im Jahr 2021 lag sie ebenfalls bei 1,73 Meter. Das Durchschnittsgewicht ist allerdings leicht gestiegen. 2021 wog der Durchschnittsmensch hierzulande noch 77,7 Kilo. Heute sind es 78,3. Mehr als die Hälfte der Erwachsenen gilt inzwischen als übergewichtig. Die Zahlen gibt es natürlich auch nach Männern und Frauen getrennt. Und hier sind sie. Der Durchschnittsmann ist 1,79 Meter groß und wiegt 86,5 Kilo. Die Durchschnittsfrau ist 1,66 Meter groß und wiegt 69,7 Kilo. So sagt es zumindest die Statistik. Und das waren die Nachrichten mit Marc Weiß.
5: Danke dir. Das Wetter. Heute Morgen sind wir noch trocken zur Arbeit gekommen. Heute Nachmittag könntet ihr Glück haben, aber es gibt auch immer mal wieder Regenschauer, aber auch Regenpausen. Höchstwerte zwischen 22 und 24 Grad sind heute drin. Heute Abend kann es dann auch noch Gewitter geben. Und auch morgen, ja, etwas Sonne, meist bewölkt, zwischendurch mal ein Schauer und es wird etwas kühler. Morgen nur noch 20 Grad.
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5: Kurzer 10, jetzt der schnellste Verkehrs- und Blitzerservice. In Petershagen braucht ihr vor der Weserbrücke in Richtung Lahde die üblichen 5 Minuten länger. Und in Richtung Hannover auf der A2 zwischen Hannover-Herrenhausen, Wunstorf-Kohlenfeld, da stockt es auf 7 Kilometern. Da müsst ihr etwa 10, 15 Minuten mehr einplanen. Dann habe ich noch ein paar Blitzer für euch. Ein frischer Blitzer wurde gemeldet in Hille-Oberlübbe auf der Hauptstraße in Richtung Roten Uffeln, im Minden-Bierpullweg und Stämmerlandstraße, und in Herford steht ein Blitzer auf der Elverdisser Straße. Und wenn ihr unterwegs auch noch Staus oder Blitzer gesehen habt, dann könnt ihr die gerne kostenlos hier durchgeben. 08000 920 920. Ich wünsche eine gute Fahrt. Kommt gut durch.
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5: Ich wünsche euch einen wunderschönen Dienstagmorgen. Spielt euch jetzt hier ein

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0: Draußen ziehen die dunklen Wolken auf. Es blitzt, es donnert, irgendwie ein bisschen unheimlich, aber gleichzeitig auch super gemütlich, bei so einem Wetter auf dem Sofa zu sitzen und dazu noch einen spannenden Thriller anzumachen. Also für heute Abend habe ich da einen Streaming-Tipp für euch. Burgonia. Teddy ist Verschwörungstheoretiker und er ist davon überzeugt, dass die erfolgreiche Konzernchefin Michelle Fuller kein Mensch ist, sondern ein Alien aus der Andromeda-Galaxie. Bisschen skurril klingt das alles schon. Gemeinsam mit seinem Cousin entführt er sie und sperrt sie im Keller ein. Dort versucht er sie zum Geständnis zu erzwingen.
1: Willkommen im Hauptquartier des menschlichen Widerstands.
2: Wo sind meine Haare?
1: Deine Haare wurden zerstört. Damit du keinen Kontakt zu deinem Schiff aufnimmst.
2: Mein Schiff?
1: Dein Mutterschiff. Ich habe dazu richtig viel recherchiert. Ihr bringt unseren Planeten um.
3: Alien, Abschaum.
2: Ich bin kein Alien.
1: Du lügst mich an.
0: Burgonia ist ein etwas verstörendes Psychodrama voller Spannung, merkwürdiger Bilder und überraschender Wendungen. Könnt ihr bei Disney Plus streamen. Und das hier ist wirklich der beste Mix. Gleich Linkin Park, jetzt Britney Spears mit Mega-Hit Toxic. Habt einen schönen Dienstag.

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0: Wir haben es 11:30. 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
2: Mit Sören Lippold, schönen guten Tag. Der Minden-Lübecker Landtagsabgeordnete der Grünen, Benjamin Rauer, sagt, der Rechtsextremismus ist weiterhin die größte Gefahr für die Demokratie. Hintergrund: Vergangenes Jahr ist die Zahl rechter Straftaten in NRW deutlich gestiegen. Bei uns in Minden-Lübecke wurden 111 rechtsextremistische Straftaten registriert, 35% mehr. Die Kreisverbände des Deutschen Roten Kreuzes, Minden und Lübecke, organisieren künftig zusammen die Jugendhilfe in unserer Region. Sie haben dafür die Gesellschaft DRK Kinder-, Jugend- und Familienhilfe im Altkreis Lübecke gegründet. Im Moment kümmert sich diese um das betreute Wohnen. Die Hochschule Bielefeld steckt mitten in den Planungen fürs kommende Wintersemester. Interessierte können sich ab sofort bewerben. Die Hochschule bietet an ihren Standorten Bielefeld, Minden und Gütersloh mehr als 40 Bachelor- und 26 Masterstudiengänge an. Das Wetter, die Bewölkung soll später zunehmen und noch Regen und Gewitter bringen bei bis zu 24 Grad.
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3: Hallo Autofahrer, in Petershagen braucht ihr vor der Weserbrücke in Richtung Lade etwa 5 Minuten länger, sonst rollt es ganz gut. Ich habe ein paar Blitzer für euch. Geblitzt wird in Herford auf der Elverdisser Straße und der Waldfriedenstraße. In Enger steht ein Blitzer auf der Bünderstraße, in Minden Bierpullweg, Königswall und Stemmerlandstraße und in Hille-Oberlübbe wird geblitzt auf der Hauptstraße in Richtung Rotenuffeln. Wenn ihr unterwegs auch noch Staus oder Blitzer seht, dann könnt ihr die gerne hier kostenlos melden unter der Verkehrshotline. Das ist die 08000 920 920. Vielen lieben Dank dafür. Ich wünsche euch eine gute Fahrt und kommt gut durch.
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4: Und da ist es morgen schon wieder vorbei, die kurze Woche. Viele von euch haben den Brückentag am Freitag bestimmt freigenommen. Das heißt, es ist jede Menge Freizeit verfügbar. Und damit euch da nicht langweilig wird, kümmere ich mich um euch. Ich habe zum Beispiel, wenn das Wetter ein bisschen durchhängt, Streaming-Tipps für euch. Findet ihr jetzt schon bei uns auf der Homepage. Und für morgen früh suche ich noch was Schönes, Neues raus und sage euch, ob sich das lohnt. Wir starten zusammen in den für viele letzten Tag der Woche. Morgen früh. Bis dahin, schönen Dienstag euch.
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Melissa hat sich bei mir bei WhatsApp gemeldet. Vorsicht auf der B65 in Richtung Stadthagen zwischen der Abfahrt Porta Westfalica-Nesen und Minden-Ost. Da liegen Gegenstände auf der Fahrbahn, die den Reifen kaputt machen können. Fahrt da bitte vorsichtig. Laura.

Warum ist es so einfach, sich zu verlieben? Also in Olivia Deans neuen Song. Der Song strahlt so eine Leichtigkeit aus. Und das liegt nicht nur an dem lockeren Gesang von Olivia Dean oder dieser laid-back gespielten Gitarre. Ihr merkt schon, das wird der heutige Marvins Musik-Klugschiss hier für die nächste peinliche Stille in der Mittagspause. Ich statte euch aus. Das Zauberwort ist diesmal Zwischendominanten. Dominanten leiten uns eigentlich immer zum Grundton eines Songs, aber Olivia Dean will da überhaupt nicht landen. Das würde ja auch viel zu viel Ende bedeuten und nach Ende klingen. Deswegen wird dieser Akkord höchstens mal so dazwischen gespielt und das Ende leitet immer mit einer Zwischendominante, in diesem Fall auf der sechsten Stufe, zum Anfang. Was aber nicht die erste Stufe, sondern die zweite Stufe ist und dadurch entsteht diese Leichtigkeit, dieser Fluss, dass es einfach immer weitergeht. Und genau deshalb klingt der Song auch so nach diesem Gefühl vom Verliebtsein. Also in diesem Sinne, eine angenehme Mittagspause und einen guten Schnack.

Ja, und darüber hinaus ist es auch einfach eine schöne Nummer. Wir drehen wieder ein bisschen auf. Das sind Whitney Houston und Kygo mit Higher Love. Marvin hier. Habt einen schönen Dienstag.

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3: Mit Marc Weiß. Schönen guten Tag. Diskriminierung bleibt bei uns ein großes Problem, beziehungsweise wird es leider offenbar größer. Die Antidiskriminierungsstelle des Bundes hatte im vergangenen Jahr so viel zu tun wie noch nie. Über 13.000 Menschen haben sich an die Anlaufstelle gewandt. Das ist Rekord und wahrscheinlich nur die Spitze des Eisberges. Mehr zum Thema von Thorsten Adolfs.
4: Der Bericht macht deutlich, dass Diskriminierung in Deutschland zunimmt. Bei fast der Hälfte aller Meldungen ging es um Rassismus. Und der Arbeitsplatz bleibt der Ort, an dem die meisten Probleme auftreten, zum Beispiel durch Mobbing oder diskriminierende Jobanzeigen. Aber auch bei der Suche nach einer Wohnung oder beim Kontakt mit Ämtern, Behörden und Ärzten gibt es einen deutlichen Anstieg an Beschwerden. Die Diskriminierungsbeauftragte Attermann findet es in diesem Zusammenhang besonders kritisch, dass staatliche Stellen oder Bereiche wie das Gesundheitswesen oft rechtlich kaum greifbar sind. Obwohl das Gesetz gegen Diskriminierung teilweise nachgebessert wird, reicht das ihrer Einschätzung nach für den Alltag der Betroffenen bei weitem nicht aus. Attermann warnt eindringlich, sie sagt, rassistisches Verhalten schade nicht nur den einzelnen Personen, sondern der gesamten Gesellschaft und unserer Wirtschaft. Und das Problem verschwinde nicht von alleine, vor allem wenn Täter keine Konsequenzen fürchten müssten.
3: Infos von Thorsten Adolfs, vielen Dank. Und jetzt die weiteren Themen in der Zusammenfassung. Für Lkw-Fahrer wird die Suche nach einem freien Parkplatz auf Raststätten ab sofort einfacher. Verkehrsminister Schnieder hat an der A2 bei Hamm einen neuen Digitaldienst gestartet. Der soll fast in Echtzeit zeigen, wo noch Plätze frei sind. Das soll die Situation auch für Autofahrer entspannen, weil dann vermutlich nicht mehr so viele Lkw an überfüllten Raststätten kreuz und quer oder in der Einfahrt parken. Die EU-Kommission möchte die Zulassung von Pflanzenschutzmitteln vereinfachen. Die Nationale Akademie der Wissenschaften Leopoldina warnt aber vor den Plänen. Sie würden den Schutz von Mensch und Umwelt schwächen, heißt es in einer Stellungnahme der Wissenschaftler. Die Kommission will unter anderem die bisherigen Zulassungsfristen für Pflanzenschutzmittel lockern. Einige Genehmigungen sollen dann unbegrenzt gelten und würden nicht mehr alle paar Jahre überprüft. Die Zahl der Asylanträge ist im vergangenen Monat auf den tiefsten Mai-Stand seit 14 Jahren gesunken. Im abgelaufenen Monat seien bundesweit rund 5.600 Asylanträge gestellt worden, meldet das Innenministerium. Das sind 30% weniger als im Mai vor einem Jahr. Er ist die meistbesuchte Sehenswürdigkeit in Deutschland, noch vor dem Brandenburger Tor, der Kölner Dom. Und bald kostet die Besichtigung dieses Weltkulturerbes Geld. Das hatte das Domkapitel schon vor ein paar Wochen verkündet. Jetzt, seit dem Vormittag, ist auch der Preis bekannt. 12 Euro wird es ab dem 1. Juli kosten. Gottesdienste und Gebete, zum Beispiel an der Schmuckmadonna, bleiben kostenlos. Alles andere kostet. Mit den Einnahmen werde man die gestiegenen Kosten für Reinigung, Instandhaltung und die Sicherheit des Doms abdecken, hieß es vorhin auf einer Pressekonferenz. Und das waren die Nachrichten mit Marc Weiß.
5: Danke dir. Heute Morgen sind wir noch trockenen Fußes zur Arbeit gekommen. Heute Nachmittag könnt ihr Glück haben, aber es gibt auch immer mal wieder Regenschauer. Aber natürlich auch Regenpausen, die könnt ihr vielleicht abpassen. Bis zu 22 bis 24 Grad sind heute drin. Heute Abend kann es dann auch noch Gewitter geben. Und auch morgen etwas Sonne, meist bewölkt. Zwischendurch gibt es mal einen Schauer und es wird etwas kühler. Morgen nur noch so 19, 20 Grad.
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5: Jetzt der schnellste Verkehrs- und Blitzer-Service in Petershagen braucht ihr vor der Weserbrücke aktuell etwa 10 Minuten länger in Richtung Lade. Und in Wulferdingsen, Bergkirchener Straße in Richtung Werste, auch da staut es sich, 10 Minuten kommen da oben drauf. Blitzer stehen in Herford, Elverdisser Straße und Waldfriedenstraße. In Enger wird geblitzt auf der Bünder Straße und im Hinten Bierpolweg, Königswall und auf der Stemmer Landstraße. Und wenn ihr unterwegs auch noch Staus oder Blitzer seht, dann meldet die gerne hier bei mir kostenlos unter der 08000 920 920. Danke dafür, ich wünsche euch eine gute Fahrt. Und kommt gut und sicher ans Ziel.
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5: Mit Marvin Kreimeyer. Ich wünsche euch eine angenehme Mittagspause. Dazu gibt's jetzt Pink mit Trustful.

0: geht's ab.
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0: Heute startet für die deutsche Fußballnationalmannschaft die WM-Mission. Gleich gegen Halb 2 geht's von Frankfurt am Main aus in die USA. Da sagen wir:
2: Ich wünsche der deutschen Mannschaft viel Spaß, weil ich glaube, mit Spaß und der Qualität, die wir haben, können wir ein sehr erfolgreiches Turnier spielen.
3: Ich wünsche der deutschen Mannschaft ganz, ganz viel Erfolg. Und wir stehen voll dahinter und sind dabei und gucken uns auch jedes Spiel an.
0: Wir haben jetzt erstmal gute Reise. Die Mannschaft fliegt mit einem ganz normalen Linienflug von Frankfurt nach Chicago. Der Flug geht gleich los um 1:45.

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2: Schönen guten Tag. Die steigende Zahl rechtsextremistischer Straftaten macht dem Minden-Lübbecker Landtagsabgeordneten der Grünen Benjamin Rauer Sorgen. Er fordert mehr Einsatz dagegen. Im vergangenen Jahr wurden laut NRW-Innenministerium 111 rechtsextremistische Straftaten bei uns gezählt, ein Plus von 35% gegenüber dem Vorjahr. Wegen fahrlässiger Tötung muss sich ab heute ein Preußisch-Oldendorfer vor dem Amtsgericht Bünde verantworten. Anfang Dezember soll der 19-Jährige in Kirchlengern mit einem Wagen zu schnell gefahren und in den Gegenverkehr geraten sein. Bei dem Unfall kam eine 18-jährige Frau ums Leben. Knapp eine Woche nach einem schweren Unfall ist ein Pedelec-Fahrer aus Bad Essen gestorben. Der 36-Jährige war letzte Woche Mittwoch mit seinem Rad in Schlingern geraten und gestürzt. Er zog sich dabei lebensgefährliche Verletzungen zu, an denen er jetzt im Krankenhaus erlag. Und das Wetter. Viele Wolken, zwischendurch auch mal Sonne bei maximal 24 Grad. Später sind Schauer oder Gewitter möglich.
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0: Hallo Autofahrer, wir schauen auf die Straßen und da rollt es zurzeit ganz gut hier bei uns. Ich habe ein paar Blitzer für euch. Geblitzt wird in Herford auf der Elverdisser Straße und der Waldfriedenstraße. In Enger steht ein Blitzer auf der Bünder Straße. Außerdem wird geblitzt auf der Herforder Straße, der B61 in Richtung Herford. Und in Minden stehen zwei Blitzer, einmal Bierpolweg und einmal Stemmer Landstraße. Und wenn ihr unterwegs auch noch frische Staus oder Blitzer gesehen habt, dann könnt ihr die gerne kostenlos hier durchgeben unter der Verkehrshotline 08000 920 920. Danke dafür. Ich wünsche euch eine gute Fahrt und kommt gut und sicher ans Ziel.
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3: Ist das nicht herrlich, wenn man sich auf einem Dienstag schon so ein bisschen aufs Wochenende freuen kann? Und das können wir, denn morgen ist Mittwoch, Donnerstag ist frei und Freitag haben bestimmt auch ganz viele von euch den Brückentag freigenommen. Und damit euch wirklich nicht langweilig wird und ihr was zu tun habt, gibt's von mir morgen früh natürlich einmal die Übersicht, was los ist. Bei uns im schönsten Kreis der Welt findet ihr aber auch jetzt schon online. Morgen früh gibt's die Highlights dann bei mir. Bis dahin, macht euch einen schönen Dienstag.
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3: Ja, nee, ist klar.
4: Leute, ich bin fick und fertig. Bauer sucht Frau. Der perfekte Brückenschlag zwischen Agrar- und Pornoindustrie sackt immer weiter in den Quotensumpf ab. Ja, sicher. Ich habe hier in der Bunten gelesen. Hier, Inka Bause hat schon Angst, dass sie nochmal richtig arbeiten muss. Aber was ist passiert? Bauer sucht Frau. Die Quoten sind schlecht. Vor allem in der jungen Zielgruppe. Ja, viele Jugendliche wissen doch gar nicht mehr, was ein Bauer ist. Die denken ja wirklich, die Milch kommt aus dem Tetrapack und die Kühe aus dem 3D-Drucker. Was hat diese wunderbare Sendung nicht alles für die ökologische Landwirtschaft getan? Richtig, nix. Ja, das einzige Vermächtnis von Bauer sucht Frau sind nun mal Schäfer Heinrich und hier Narromol, die sich mittlerweile bei Kampf der Reality-Stars gegenseitig fick und fertig machen. So, und jetzt wisst ihr auch, warum keiner Bauer sucht Frau mehr gucken will. Ja, man muss die Idioten verhindern, bevor die das Licht der Kamera erblicken. Ja, ja, für Inka Bause, da finden wir auch schon was Neues. Hier, die kann doch Stefan Ross beerben bei Immer wieder Sonntags. Dann geht da die Quote auch wieder hoch. Da kann sie auch ab und zu mal als Rod Stewart-Double auftreten.
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3: Mit Malte Albrecht, guten Tag. Die Sommerferien rücken näher. Für viele geht es dann wieder mit dem Flieger in die Sonne. Und für die wird es in diesen Minuten in Brüssel spannend. Vertreter der EU-Staaten und des Europaparlaments beraten über die Rechte von Flugpassagieren. Konkret geht es um die Frage, ab wann es bei Verspätungen eine Entschädigung gibt. Danny Hoppe aus dem News-Team. Bisher ist das in der EU der Fall, wenn der Flug mindestens 3 Stunden Verspätung hat.
4: Genau, die EU-Staaten wollen aber, dass das in Zukunft erst ab 4 Stunden der Fall ist. Bei Langstreckenflügen sogar erst ab 6 Stunden. Außerdem sollen Passagiere je nach Entfernung weniger Geld bekommen. Deutschland hat hier nicht so gestimmt. Die Bundesregierung will, dass es bei den 3 Stunden bleibt, genauso wie das Europaparlament. Voraussetzung für die Entschädigung ist, dass die Airline die Verspätung selbst verschuldet hat. Krieg, bestimmte Wetterbedingungen oder Naturkatastrophen sollen davon ausgenommen werden. Die Airlines und ihre Verbände sind natürlich gegen die 3-Stunden-Regel. Sie sagen, das setze Anreize, Flüge dann lieber ganz zu streichen. Dazu sei man selbst nicht verantwortlich für fehlende Fluglotsen oder lange Warteschlangen bei den Kontrollen, sagen sie.
3: Aber das ist nicht das einzige Thema heute. Es geht auch ums Handgepäck.
4: Ja, da gibt's ja immer wieder Ärger. Einige Airlines erlauben als kostenloses Handgepäck nur einen sehr kleinen Gegenstand. Für alles andere muss extra gezahlt werden. Das EU-Parlament will aber, dass jeder in Zukunft ohne zusätzliche Kosten einen persönlichen Gegenstand mit an Bord nehmen darf. Zum Beispiel eine Handtasche, einen Laptop oder einen Rucksack und ein kleines Handgepäckstück. Außerdem sollen Kinder in Zukunft neben ihren Eltern sitzen können, ohne dass für die Platzreservierung zusätzlich gezahlt werden muss. Und Passagiere sollen nicht extra fürs Einchecken zahlen müssen oder auch nicht dafür, dass ihre Namen wegen eines Rechtschreibfehlers beim Buchen korrigiert werden müssen.
3: Dankeschön, Danny. Und jetzt weitere Meldungen im Überblick. Der Konflikt zwischen dem Iran und den USA droht erneut zu eskalieren. Ein ranghoher Vertreter der iranischen Armee sagte, eine Wiederaufnahme des Krieges sei unvermeidlich, weil der Iran niemals kapitulieren werde. Bundesarbeitsministerin Baas ist dafür, dass auch Beamte in die gesetzliche Rentenversicherung einzahlen. Bei einer RP-Veranstaltung sagte sie, es sei zwar ein langer Weg, aber erste Schritte könnten bei der jetzt geplanten Rentenreform schon getan werden. In NRW ist die Zahl der Scheidungen weiter gestiegen. Laut dem Statistischen Landesamt ließen sich im letzten Jahr knapp 31.000 Ehepaare scheiden, rund 4% mehr als im Jahr davor. Wer in den Kölner Dom will, muss bald Eintritt zahlen. Ab Juli werden für jeden Besuch 12 Euro fällig. Das hat das Domkapitel bekannt gegeben. Aber es gibt Ausnahmen. Aus Köln, Frank Weitel.
5: Also Gottesdienste und Gebete zum Beispiel bleiben kostenlos. Auch am 1. Mai und am Tag der Deutschen Einheit fällt der Eintritt weg. Genau wie zu 2 Wallfahrtszeiten im Jahr. Kinder bis 13 zahlen auch nichts. Azubis und Studis die Hälfte. Mit den Einnahmen sollen gestiegene Kosten für Reinigung, Instandhaltung, Sicherheit abgedeckt werden. Im Vergleich mit anderen Sehenswürdigkeiten sind die 12 Euro an der unteren Grenze. Ein Besuch in der Sagrada Familia in Barcelona geht bei 45 Euro los. Die St. Paul's Cathedral in London verlangt rund 30 Euro.
3: Und das waren die Nachrichten mit Malte Albrecht.
6: Danke dir, Malte. Das Wetter die nächsten Tage lässt sich eigentlich ganz gut zusammenfassen. Meist bewölkt, immer mal wieder Schauer. Zwischendurch guckt die Sonne aber mal durch die Wolken. Heute Abend kann es allerdings auch noch Gewitter geben. Bei den Temperaturen starten wir heute noch bei Topwerten um die 22 bis 24 Grad. Die nächsten Tage wird es dann ein bisschen kühler, so um die 19 bis 20 Grad.
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6: Kurz nach 1, jetzt der schnellste Verkehrs- und Blitzer-Service. Es rollt ganz gut bei uns auf den Straßen, ihr kommt gut durch. Ich habe ein paar Blitzer für euch. Geblitzt wird in Herford auf der Elverdisser Straße und der Waldfriedenstraße. In Enger steht ein Blitzer auf der Bünder Straße. Außerdem wird geblitzt auf der Herforder Straße, die B61 in Richtung Herford. In Minden stehen 2 Blitzer, einmal Bierpolweg und einmal Stemmer Landstraße. Wenn ihr unterwegs noch frische Staus oder Blitzer gesehen habt, dann gern kurz hier durchrufen und Bescheid geben über die kostenlose Verkehrshotline 08000 920 920. Ich wünsche euch eine gute Fahrt. Kommt gut durch.
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6: Wir müssen ja diese Woche nochmal genießen, weil das war's dann erstmal mit dem Feiertagsmarathon. Aber diese Woche freuen wir uns nochmal auf eine kurze Woche. Ich begleite euch in Richtung Feiertag bei der Arbeit. Ich bin Marvin Kreimeyer. Schön, dass ihr da seid.

0: Lars hat sich bei mir gemeldet mit einem Hinweis von der Straße.
1: Moin hier, der Lars. Kurze Info, B61 Richtung Uchte, kurz hinter Kreuzkrug, ist ein LKW stehen geblieben, da ist der Reifen geplatzt. Fahrt vorsichtig.
0: Danke dir fürs Bescheid geben. Wenn ihr auch was habt, meldet euch gerne unter der 08000 920 920. Gute Fahrt.

0: wenn ihr mal an eure Schulzeit zurückdenkt, was bleibt eigentlich so hängen? Wenn ich an meine zurückdenke, dann denke ich auf jeden Fall an so ein paar Lehrkräfte, die einfach super motivierten Unterricht gemacht haben. Und das passt auch zu der Studie, die Chris hier heute Morgen angesprochen hat.
1: Gut gelaunte Lehrer haben bessere Schüler. Forscher haben dazu den Matheunterricht von 680 Lehrkräften für 17.500 Schülern in 8 Ländern untersucht. Und da, wo es am meisten Spaß im Unterricht gab, da haben die Schülerinnen und Schüler viel besser abgeschnitten im Unterricht. Also vielleicht brauchen wir in Deutschland jetzt gar nicht so eine große Bildungsreform, sondern einfach nur funktionierende Drucker und Kaffeemaschinen in den Lehrerzimmern.
0: Ich habe auch nichts anderes erwartet, als dass Chrissy eine Lösung dafür parat hat. Mit bestimmt noch mehr Ideen ist er morgen früh wieder für euch da in Doppelt wach. Einschalten ab 6 Uhr hier bei Radio Westfalica.

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0: gleich gibt's hier richtig Frauenpower im besten Mix. Jessie J mit Domino und dann Ray mit Where's My Husband. Vorher alles, was wichtig ist, jetzt in den News. Wir haben Teil 2.
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2: 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Schönen guten Tag. Der Minden-Lübbecker Landtagsabgeordnete der Grünen Benjamin Rauer sagt, der Rechtsextremismus sei weiterhin die größte Gefahr für die Demokratie. Vergangenes Jahr ist die Zahl rechter Straftaten in NRW deutlich gestiegen. Bei uns in Minden-Lübbecke wurden 111 rechtsextremistische Straftaten registriert, 35% mehr. Die Kreisverbände des Deutschen Roten Kreuzes Minden und Lübbecke organisieren künftig zusammen die Jugendhilfe in unserer Region. Sie haben dafür die Gesellschaft DRK Kinder-, Jugend- und Familienhilfe im Altkreis Lübbecke gegründet. Im Moment konzentriert sich diese auf das betreute Wohnen bei uns. Die Hochschule Bielefeld steckt mitten in den Planungen für das kommende Wintersemester. Interessierte können sich ab sofort bewerben. Die Hochschule bietet an ihren Standorten in Bielefeld, Minden und Gütersloh mehr als 40 Bachelor- und 26 Masterstudiengänge an. Und das Wetter. Die meiste Zeit bewölkt, später ist Regen möglich, hier und da auch Gewitter bei bis zu 24 Grad.
0: Jetzt der schnellste Verkehrs- und Blitzerservice in Petershagen braucht ihr auf der L77 in Richtung Lade vor der Weserbrücke aktuell etwa 10 Minuten länger. Sonst rollt es ganz gut bei uns hier. Max hat einen frischen Blitzer gemeldet. Der steht in Rödinghausen auf der Bruchmühlener Straße. Außerdem wird geblitzt Herford, Elverdisser Straße und Waldfriedenstraße. In Enger auf der Bünder Straße. Außerdem Herforder Straße B61 in Richtung Herford. Und in Minden stehen zwei Blitzer, einer auf dem Bierpolweg, einer auf der Stemmer Landstraße. Danke fürs Bescheid geben. Wenn ihr auch noch was gesehen habt, Staus oder Blitzer, dann meldet euch gerne hier kostenlos unter der Verkehrshotline 08000 920 920. Gute Fahrt!
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3: Und da ist es morgen schon wieder vorbei, die kurze Woche. Viele von euch haben den Brückentag am Freitag bestimmt freigenommen. Das heißt, es ist jede Menge Freizeit verfügbar. Und damit euch da nicht langweilig wird, kümmere ich mich um euch. Ich habe zum Beispiel, wenn das Wetter ein bisschen durchhängt, Streaming-Tipps für euch. Findet ihr jetzt schon bei uns auf der Homepage. Und für morgen früh suche ich noch was Schönes, Neues raus und sage euch, ob sich das lohnt. Wir starten zusammen in den für viele letzten Tag der Woche. Morgen früh. Bis dahin, schönen Dienstag euch.
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Ich glaube, ich habe ein neues Hobby freigeschaltet. Ich habe mich gestern Abend noch auf den Balkon gesetzt, war ja auch eigentlich ganz angenehm draußen. Und dann habe ich gedacht, ach komm, nimm mal diesen Rubik's Cube mit, den du da schon seit gefühlt Ewigkeiten liegen hast. Vielleicht kann ich das ja mal lernen. Und um das vorwegzunehmen, ich habe es geschafft, also natürlich mit Tutorial und ich habe auch 2,5 Stunden gebraucht, aber ich merke schon richtig, dass ich Bock habe, das Ding gleich wieder durcheinander zu bringen und hoffentlich schneller zu sein als 2,5 Stunden. Und vielleicht schaffe ich es ja auch ohne Anleitung. Ich bin gespannt, wie lange dieser Hype bei mir anhält. Ihr wisst also, was ich gleich treibe und damit räume ich das Studio für Christopher Deppe. Wir hören uns morgen wieder bei der Arbeit ab 10. Ich bin Marvin Kreimeyer, sage ciao, bis morgen.

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1: Mit Malte Albrecht, guten Tag. Die EU-Kommission will die Zulassung von Pflanzenschutzmitteln lockern. Betroffen wäre zum Beispiel auch das umstrittene Mittel Glyphosat. Kritik kommt jetzt von der Nationalen Akademie der Wissenschaften Leopoldina. Sie sieht dadurch Gefahren für Mensch und Umwelt und hat dazu eine Stellungnahme veröffentlicht. Darin fordert sie die Bundesregierung auf, sich auf EU-Ebene für einen besseren Schutz einzusetzen. Danny Hoppe aus den Nachrichten. Was genau plant die EU denn?
2: Also da geht es um die Fristen für die Zulassung von Pflanzenschutzmitteln. Momentan gelten die Genehmigungen für diese Mittel 7 bis 15 Jahre. Dann müssen sie erneuert werden, um zu schauen, ob sich bei der Beurteilung der Wirkstoffe in den Mitteln vielleicht was getan hat. Diese Fristen will die EU lockern. Und genau das kritisiert die Leopoldina. Sie sagt, dass seit 2009 mindestens 165 Wirkstoffe ihre Zulassung verloren hätten, weil es zum Beispiel neue Erkenntnisse zu ihnen gäbe oder weil die Auflagen inzwischen strenger seien. Die Leopoldina kritisiert außerdem den EU-Plan, dass Pestizide, deren Zulassung endet, noch länger verkauft und aufgebraucht werden dürfen. Momentan gilt das für 1,5 Jahre. Die EU will das auf 3 Jahre erhöhen.
1: Die EU begründet das ja damit, dass sie Behörden entlasten will.
2: Ja, sie spricht von leichteren Verfahren dadurch und einer stärkeren europäischen Wettbewerbsfähigkeit. Aber natürlich wurde da zuletzt auch ordentlich Druck aus der Landwirtschaft gemacht. Und das ärgert die Leopoldina. Sie sieht schon jetzt, also ohne die Lockerung, Defizite beim Schutz von Mensch und Umwelt. Als Beispiel wird da ja gerne das umstrittene Pestizid Glyphosat angeführt. Internationale Agenturen wie die WHO stufen den Wirkstoff als wahrscheinlich krebserregend für den Menschen ein. Die EU-Kommission schätzt ihn aber nicht als gefährlich ein. Sie hat die Zulassung für Glyphosat zuletzt noch bis Ende 2033 verlängert.
1: Danke, Danny. Und jetzt weitere Nachrichten, kurz und kompakt. Die Fluggesellschaft Eurowings wird die anstehende Senkung der Luftverkehrssteuer nicht komplett an ihre Kunden weitergeben. Das hat Airline-Chef Kovnatski angekündigt. Als Grund nannte er unter anderem die gestiegenen Kosten für Kerosin und höhere Flughafengebühren. Die Weltwetterorganisation warnt für die kommenden Wochen vor dem Wetterphänomen El Niño. Die Wahrscheinlichkeit dafür liege bis August bei 80%. Weil sich der Pazifik ungewöhnlich stark aufwärmt, steigt das Risiko für Wetterextreme wie Dürren, Starkregen und Hitzewellen. Immer mehr Menschen in Deutschland arbeiten in Teilzeit. Im ersten Quartal lag die Quote zum ersten Mal bei rund 40%. Das zeigen aktuelle Zahlen des Instituts für Arbeitsmarkt- und Berufsforschung. Die Lehrer finden, dass die Sommerferien in Deutschland zu früh starten und wollen das ändern. Der Deutsche Philologenverband fordert, dass die großen Ferien grundsätzlich erst im Juli starten sollten. Hintergrund sind die Abi-Prüfungen und der damit verbundene große Zeitdruck. Bei einem frühen Ferienbeginn müssten Prüfungen, Korrekturen und mögliche Nachprüfungen innerhalb von kurzer Zeit abgeschlossen werden, sagte Verbandschefin Lynn Kitzing. Das erhöhe den Stress für Lehrer und Abiturienten. Aktuell liegen die Termine für die Sommerferien zwischen Ende Juni und Mitte September. In den meisten Bundesländern wechseln die Termine jedes Jahr. So sollen sich die Reisewellen besser verteilen. Und das waren die Nachrichten mit Malte Albrecht.
3: Und hier kommt das Wetter für uns im schönsten Kreis der Welt. Heute Nachmittag 22 Grad, immer wieder Sonne, aber so ein bisschen Nieselregen ist auch mal mit dabei. Heute Abend so gegen 18 Uhr, da kommt dann auch noch mal so ein bisschen mehr Regen zu uns. Bis dahin dann sogar bis zu 23 Grad. Und die Nacht wird dann leider relativ nass, zumindest zwischendurch immer mal wieder. Dafür sieht morgen der Mittwoch größtenteils trocken aus, dann insgesamt maximal 20 Grad noch. Und jetzt der schnellste Verkehrs- und Blitzerservice mit der A2 Hannover Richtung Dortmund. Zwischen Bad Alsen und Feldheim ist die rechte Spur aktuell dicht. Da ist ein Liegenbleiber, bitte vorsichtig dran vorbeifahren. Ansonsten alles noch relativ entspannt, außer vor der Weserbrücke in Petershagen. Da steht in beide Richtungen 10 Minuten an auf der L770. Und geblitzt wird in Enger an der Bünderstraße, in Herford, Elverdisser Straße, B61 stadteinwärts und Waldfriedenstraße. Damit geblitzt in Minden am Bierpolweg und an der Stemmer Landstraße und in Rödinghausen noch an der Bruchmühlner Straße. Für mehr Blitzer oder Staus gerne wie Max kurz durchklingeln, immer kostenlos bei uns auf der 08000 920 920. Eine gute Fahrt euch.
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3: Mit Christopher und mit euren Wünschen an unsere Fußballnationalmannschaft. Die Jungs, die fliegen ja heute Nachmittag rüber in die USA. Es geht nach Chicago mit der Lufthansa. Und dann haben sie noch ein paar Tage Zeit. 2 Wochen. Dann geht's wirklich los mit dem allerersten Spiel unserer Nationalelf. Und ich würde gerne eure Grüße darüber schicken. Also eure Grüße und Wünsche an unsere Nationalmannschaft. Ganz einfach per WhatsApp zu mir ins Studio. Unsere Nummer ist die 0571 83 7 83 0. Die gibt's natürlich auch nochmal auf radiowestfalica.de.

0: Wir haben es 14:45 am Dienstag. Was passiert, Leute, wenn zwei Megastars einfach mal so ein paar Bier zu viel zusammen trinken? Es kommt ein Mega-Hit raus, versprochen. Miles Smith und Niall Horan, die haben irgendwie Nächte durchgemacht in London und vielleicht, also ganz vielleicht, auch das ein oder andere Guinness dabei vernichtet und einfach mal eine gute Launenummer dabei gebastelt. Die haben sich eine Gitarre und Klavier geschnappt und einfach mal drauf losgespielt und hatten einfach eine richtig gute Zeit. Und ich finde, das hören wir einfach raus. Dieses Teil hier, das klingt sowas von nach Sommer. Einfach voll aufdrehen jetzt, Fenster runter machen und genießen, wenn ihr im Auto unterwegs seid. Hier kommt der nächste Sommerhit von Miles Smith und Niall Horan. Drive safe. Das haben sie auch geklaut, oder? Ich wünsche euch auch mal eine gute Fahrt. Und das meine ich ernst. Christopher ist hier. Hi, schönen Dienstag euch.
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0: Es geht entspannt durch den Dienstagnachmittag bei uns im schönsten Kreis der Welt. Wenn ich hier allerdings nach draußen gucke und so aufs Regenradar, da kommt gleich richtig was runter. Da ist ein ordentliches Gewitter im Anmarsch. Ich begleite euch trotzdem mit Sommermusik. Dann hole ich den Sommer halt hier irgendwie ins Radio. Gleich Nightcrawlers mit dabei, Push the Feeling On. Kenya Grace mit dabei, das neue Ding von Michael Schulte auch. Jetzt aber erstmal alle wichtigen Infos. Um 2:30 mit Matthias Duda.
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2: Einen schönen guten Tag. Der Minden-Lübbecker Landtagsabgeordnete der Grünen Benjamin Rauer fordert mehr Einsatz gegen Rechtsextremismus. Er sagt, der Rechtsextremismus sei weiterhin die größte Gefahr für die Demokratie. Jeder in der Gesellschaft sei aufgefordert, menschenverachtendem Gedankengut entschieden zu widersprechen. Hintergrund ist, dass die Zahl rechter Straftaten in NRW im vergangenen Jahr deutlich gestiegen ist. Bei uns in Minden-Lübbecke wurden 111 rechtsextremistische Straftaten registriert, ein Plus von 35%. Besonders in Porta Westfalica, Minden und Lübbecke gab es laut Rauer einen Anstieg. Die Zahlen stammen vom NRW-Innenministerium. Die Polizei ermittelt nach einer Unfallflucht gegen einen Autofahrer aus Bünde. Der 27-Jährige war gestern Abend auf der A30 in Bad Oeynhausen gegen die Leitplanke gekracht und dann weitergefahren. Eine Streife entdeckte den Unfallwagen kurz danach auf dem Seitenstreifen der Autobahn. Der 27-Jährige stand neben der Fahrertür und konnte sich laut der Beamten kaum auf den Beinen halten. Er musste einen Drogentest machen, der positiv ausfiel. Bei ihm wurden Tabletten und eine Ampulle sichergestellt. Handball-Zweitligist TuS N. Lübbecke startet mit einem neuen Partner in die neue Saison. Die Praxis Körperhandwerk aus Raden kümmert sich künftig um die physiotherapeutische Betreuung der Spieler. In den letzten 6 Jahren hatte der TuS mit Physio Vital Minden zusammengearbeitet. Das Team hört aber nach der Saison bei den Lübbeckern auf. Und das Wetter. Viele Wolken, zwischendurch auch Sonne bei maximal 24 Grad. Später sind Schauer oder Gewitter möglich.
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0: Hallo Autofahrer, es dauert gerade länger zwischen Petershagen und Lade. Da steht ihr vor der Weserbrücke jeweils so 5 bis 10 Minuten an. Ansonsten ist noch alles ruhig. Blitzer stehen heute Nachmittag in Rödinghausen an der Bruchmühlener Straße. In Minden, Stemmerlandstraße und Bierpoolweg. In Herford wird geblitzt an der Waldfriedenstraße, B61 stadteinwärts und an der Elverdisser Straße. Und noch ein Blitzer für euch in Enger und zwar an der Bünder Straße. Für mehr Blitzer oder Staus gern Bescheid sagen. Immer kostenlos für euch. Und hier kommt die Nummer. 08000 920 920. Christopher ist hier. Ich wünsche euch eine gute Fahrt.
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3: Ist das nicht herrlich, wenn man sich auf einem Dienstag schon so ein bisschen aufs Wochenende freuen kann? Und das können wir, denn morgen ist Mittwoch, Donnerstag ist frei und Freitag haben bestimmt auch ganz viele von euch den Brückentag freigenommen. Und damit euch wirklich nicht langweilig wird und ihr was zu tun habt, gibt's von mir morgen früh natürlich einmal die Übersicht, was los ist. Bei uns im schönsten Kreis der Welt findet ihr aber auch jetzt schon online. Morgen früh gibt's die Highlights dann bei mir. Bis dahin, macht euch einen schönen Dienstag.
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0: das ist Michael Schulte. Mit 5 AM am Dienstag um 3:15. Christopher ist hier. Ist das jetzt gerade irgendwie ein schlechtes Omen für die Fußball-WM? Ich bin mir da gerade noch nicht so ganz sicher. Eigentlich sollte unsere Nationalmannschaft schon seit einer Stunde in der Luft sein mit der Lufthansa nach Chicago. Aber über Frankfurt ist gerade so ein richtig heftiges Gewitter. Da hebt echt gar nichts ab. Aber na gut, dafür gibt's lecker im Flieger was zu essen. Ich habe hier das Menü schon mal gerade rausgesucht. Ich meine, Starkoch Johann Lafer hat gekocht, ja. Ein 4-Gänge-Menü gibt's. Vitello Tonnato als Vorspeise. Dann Rinderfilet, Riesengarnelen oder geschmorte Aubergine als Hauptgericht. Und zum Nachtisch hier irgendwie ganz viel auf Französisch. Weiß nicht, was ist das? Kaltbach Gruyère? So ein Käse oder sowas, ne? Bleu d'Auvergne, ja, Rosmarin, Schafskäse, getrocknete Aprikose, geröstete Walnuss oder halt auch das Erdbeer-Basilikum-Törtchen. Das verstehe ich immerhin. Na gut, der Flug dauert ja auch 9 Stunden, da können Sie schon mal ordentlich was reinpfeifen. Und ich habe mir gedacht, ich sammle eure Wünsche an die Jungs heute Nachmittag hier in der Show. Niklas hat sich reingemeldet per WhatsApp ins Studio.
1: Ich wünsche der Mannschaft Entspannung auf dem Weg und dass sie entspannt, entsprechend und erholt ankommen und eine erfolgreiche WM und hoffentlich, dass sie nicht in der Vorrunde wieder ausscheiden.
0: So, die sollen weiterkommen. Tina, deine Wünsche?
2: Ich wünsche der Mannschaft ganz viel Glück und dass sie wissen, dass, glaube ich, die ganze Nation hinter ihnen steht und wir uns auf einen Fußballsommer freuen.
0: So sieht es nämlich aus. Eure Wünsche an unsere Fußballnationalmannschaft ganz einfach und unkompliziert per WhatsApp-Sprachnachricht zum Innenstudio. Unsere Nummer ist die 0571 837 830. Christopher ist hier. Schönen Dienstag. Alle

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3: Mit Malte Albrecht. Schönen guten Tag. Diskriminierung bleibt ein großes Problem und dieses Problem wird immer größer. Die Antidiskriminierungsstelle des Bundes hatte im vergangenen Jahr so viel zu tun wie noch nie. Mehr als 13.000 Menschen haben sich an die Anlaufstelle gewandt. Das ist Rekord und nur die Spitze des Eisberges, heißt es. Thorsten Adolfs hat mehr zum Thema.
4: Der Bericht macht deutlich, dass Diskriminierung in Deutschland zunimmt. Bei fast der Hälfte aller Meldungen ging es um Rassismus und der Arbeitsplatz bleibt der Ort, an dem die meisten Probleme auftreten, zum Beispiel durch Mobbing oder diskriminierende Jobanzeigen. Aber auch bei der Suche nach einer Wohnung oder beim Kontakt mit Ämtern, Behörden und Ärzten gibt es einen deutlichen Anstieg an Beschwerden. Die Diskriminierungsbeauftragte Attermann findet es in diesem Zusammenhang besonders kritisch, dass staatliche Stellen oder Bereiche wie das Gesundheitswesen oft rechtlich kaum greifbar sind. Obwohl das Gesetz gegen Diskriminierung teilweise nachgebessert wird, reicht das ihrer Einschätzung nach für den Alltag der Betroffenen bei weitem nicht aus. Attermann warnt eindringlich. Sie sagt, rassistisches Verhalten schade nicht nur den einzelnen Personen, sondern der gesamten Gesellschaft und unserer Wirtschaft. Und das Problem verschwinde nicht von alleine, vor allem wenn Täter keine Konsequenzen fürchten müssten.
3: Und jetzt weitere Nachrichten in unserer Zusammenfassung. Die EU-Kommission hat Deutschland und 8 weiteren Ländern empfohlen, ihre Grenzkontrollen im Schengen-Raum schrittweise zu beenden. Aus Brüssel hieß es, es gäbe wirksamere Möglichkeiten, zum Beispiel selektive Polizeikontrollen oder biometrische Identifizierung und Fahrzeugortung. In Deutschland wurden die Kontrollen schon 3-mal verlängert, zuletzt bis Mitte September. Die Bundesregierung bekommt für ihre geplante Reform des Arbeitszeitgesetzes Rückenwind aus der Wirtschaft. 14 Branchenverbände von der Gastronomie bis zum Veranstaltungsmanagement sprechen sich für eine wöchentliche statt einer täglichen Höchstarbeitszeit aus. Das ermögliche Betrieben und Beschäftigten mehr Gestaltungsspielraum, heißt es in einem gemeinsamen Aufruf. Die Gewerkschaften lehnen die Reform ab. Die deutsche Fußballnationalmannschaft ist auf dem Weg zur WM. Die Maschine hob am Mittag in Frankfurt mit etwas Verspätung in Richtung Chicago ab. Dort steht am Samstag die WM-Generalprobe gegen Co-Gastgeber USA an. Anschließend reist das Team weiter ins WM-Quartier nach North Carolina. Der deutsche Durchschnittsmensch ist 1,73 Meter groß und wiegt 78,3 Kilo. Das meldet das Statistische Bundesamt nach Auswertung des Mikrozensus 2025. Während sich die Körpergröße in den letzten Jahren kaum verändert hat, legen wir beim Gewicht leicht zu. Vor 4 Jahren wog der Durchschnittsmensch noch gut 0,5 Kilo weniger. Inzwischen gilt mehr als die Hälfte der Erwachsenen in Deutschland als übergewichtig. Die Zahlen gibt es auch nach Geschlechtern getrennt und die sehen so aus. Der Durchschnittsmann ist 1,79 Meter groß und bringt 86,5 Kilo auf die Waage. Die Durchschnittsfrau ist 1,66 Meter groß und wiegt 69,7 Kilo. So sagt es zumindest die Statistik. Und das waren die Nachrichten mit Malte Albrecht.
5: Heute Nachmittag ist es stellenweise ziemlich nass bei uns, aber später soll auch nochmal Sonne rauskommen. Also ein kleiner Schauer ist da gerade unterwegs. Wenn das dann durchgezogen ist, dann wird es zwischendurch wieder schön, bis zu 23 Grad dazu. Und ab heute Abend kommt dann direkt das nächste Regengebiet. Dann wird es auch teilweise mal richtig nass, so ab 18 Uhr. Und die ganze Nacht nieselt es auch noch so ein bisschen weiter. Der Mittwochmorgen sieht schon wieder deutlich schöner aus. Auch dann zwischendurch mal ein bisschen Nieselregen. Ansonsten aber sogar bis zu 20 Grad dann bei uns. Und jetzt der schnellste Verkehrs- und Blitzer-Service mit der A2 Dortmund Richtung Hannover zwischen Bielefeld Süd und Bielefeld Ost. Da hat es gekracht, ein Unfall. Bitte vorsichtig fahren, ungesichert Unfallstelle auf der linken Spur. Also ganz besonders vorsichtig auf der A2 Dortmund Richtung Hannover zwischen Bielefeld Süd und Bielefeld Ost. Dann steht ihr ein bisschen an zwischen Petershagen und Lade vor der Weserbrücke, jeweils 10 bis 20 Minuten mehr einplanen im Moment. Und die neuesten Blitzer stehen in Enger an der Bünderstraße, in Herford an der Elverdisser Straße, B61 stadteinwärts und Waldfriedenstraße. In Minden wird geblitzt am Bierpolweg und der Stemmer Landstraße und in Rödinghausen wird auch noch geblitzt an der Bruchmühlener Straße. Für mehr Blitzer oder Staus gerne Bescheid sagen, dann gebe ich es weiter. Immer kostenlos für euch 08000 920 920. Gute Fahrt.
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5: Christopher ist hier, ich begleite euch durch den Nachmittag ab in Richtung Feierabend und ich habe heute Morgen noch so überlegt, nach fährst du mit dem Fahrrad? Ja, zum Glück habe ich es nicht getan. Also jetzt hier gerade vorm Studio, da kommt echt richtig was runter. Und auch heute Abend, wenn ich auf dem Weg nach Hause wäre, da wäre ich wahrscheinlich sehr anders geworden. Und das möchte ich ja allen irgendwie ersparen. Also kommt gut durch diesen Nachmittag. Ich hole uns den Sommer einfach zurück ins Radio. Das ist meine Mission heute Nachmittag hier. Auch wenn das Wetter uns ein bisschen im Stich lässt. Ich habe die Sommerhits für euch am Start. Gleich den Sommerhit aus dem letzten Jahr von Hunter X. Golden gibt's. Teddy Swims auch mit dabei. Und das hier ist MC Hammer. 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

0: heißt das Teil. Schönen Nachmittag wünsche ich euch. Christopher ist hier von 2 bis 3. Und ich habe ein bisschen Schiss. Seit Jahren sagt mein Zahnarzt nämlich schon, Christopher, da schlummern irgendwo diese Weisheitszähne. Die müssen irgendwann mal raus. So, und jetzt schickt mir Malte per WhatsApp ins Studio ein Foto. Die ganze Küche voll mit Babybrei. Alles so schön klein püriert, ne? Malte hat nämlich seit heute keine Weisheitszähne mehr. Dafür allerdings ziemliche Schmerzen, wenn er lacht. Aber hey, Malte, du hast dir wirklich den perfekten Tag für diese OP ausgesucht. Chrissy aus Doppelt Wach, was ist heute?
1: Liebe deinen Zahnarzttag. Also wenn ihr heute vielleicht einen Termin habt, sagt doch einfach mal Danke dafür, dass euer Zahnarzt, eure Zahnärztin sich so schön um eure Beißer kümmert. Müsst ihr aber nicht. Also ich würde es auch immer ganz davon abhängig machen, welche Werkzeuge da zum Einsatz kommen.
0: Oh. Aua. Ich hoffe, bei dir war es ein bisschen anders, lieber Malte. Also halte durch auf jeden Fall und guten Appetit. Was sehe ich auf dem Foto? Was gibt's da Leckeres? Gemüsereis mit Biohühnchen. Klingt ja gar nicht so verkehrt, ne? Karotten mit Kartoffeln und Bio-Rind und Gemüse allerlei. Ja, lecker! Malte, lass dir schmecken. Morgen zum Frühstück ist Chrissy auf jeden Fall wieder da. Doppelt wach, ab 6 Uhr nur bei uns.

0: Es ist soweit, es geht endlich so richtig los mit der Fußball-WM. Unsere Nationalmannschaft ist jetzt endlich abgehoben, nachdem so ein bisschen Gewitter war. Über Frankfurt ist der Flieger jetzt in der Luft, über Großbritannien sind sie gerade. Und ich schicke eure Grüße zu den Jungs, jetzt die von Timo per WhatsApp.
1: Ich wünsche der deutschen Mannschaft viel Spaß, weil ich glaube, mit Spaß und der Qualität, die wir haben, können wir ein sehr erfolgreiches Turnier spielen.
0: So nämlich, viel Erfolg.
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0: Das ist Rihanna, Umbrellas, der Motto-Song heute Nachmittag im schönsten Kreis der Welt. Ja, es kommt noch so ein bisschen was runter, vor allem dann Richtung Abend auch noch mal was, aber zwischendurch auch mal Sonne. So, das ist die gute Nachricht. Und ganz viel gute Musik gibt's auch hier im Radio. Für mehr gute Laune gleich Kamrat am Start, Nico Santos mit neuem Ding und Roxette habe ich auch noch. Jetzt aber erstmal das Wichtigste. Heute Nachmittag, jetzt mit Matthias Duda um 3:30.
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2: Einen schönen guten Tag. Ein Herforder muss nach einem Raubüberfall in Minden für längere Zeit ins Gefängnis. Das Bielefelder Landgericht hat den 24-Jährigen heute zu 4 Jahren und 9 Monaten Haft verurteilt. Er hatte im August vor 3 Jahren zusammen mit einem Komplizen, einem Mindener, eine Rolex geklaut. Beim Fluchtversuch hatte er den Mann und dessen Mitbewohner mit einem Messer verletzt. Trotzdem konnten die Mindener ihn festhalten, bis die Polizei kam. Sein Komplize verschwand. Der Herforder war schon vorher aufgefallen. Unter anderem ist er wegen Trickdiebstahls verurteilt worden. Die Kreisverbände des Deutschen Roten Kreuzes Minden und Lübbecke kümmern sich in Zukunft gemeinsam um die Jugendhilfe in unserer Region. Sie bündeln ihre Kräfte und haben dafür die Gesellschaft DRK Kinder-, Jugend- und Familienhilfe im Altkreis Lübbecke gegründet. Im Moment konzentriert sich diese auf das betreute Wohnen bei uns. Die Gesellschaft hat aber schon angekündigt, dass sie ihr Angebot ausweiten will. Gerade sucht sie deshalb im Raum Lübbecke nach kleinen Wohnungen für Singles. Die Hochschule Bielefeld plant für das kommende Wintersemester. Ab sofort können sich Interessierte bewerben. Die Hochschule bietet an ihren Standorten in Bielefeld, Minden und Gütersloh mehr als 40 Bachelor- und 26 Masterstudiengänge an, beispielsweise Architektur, Bauwesen, Informatik, Pflege oder auch Wirtschaft. Die Bewerbungsfristen sind unterschiedlich und enden teilweise Mitte Juli bei Masterstudiengängen. Bei den vielen Bachelorstudiengängen haben Studierende bis Ende August Zeit. Und das Wetter. Meist dicht bewölkt, teilweise gibt es schon Regen, das Ganze bei Werten bis 24 Grad.
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0: Hallo Autofahrer. Die A2 Dortmund Richtung Hannover ist zwischen Bielefeld Süd und Bielefeld Ost nach einem Unfall aktuell gesperrt. 6 Kilometer Stau schon ab Gütersloh. Da ist auch ein Rettungshubschrauber im Einsatz. Das dauert wohl also noch eine Weile. Dann steht ihr ein bisschen an. Zwischen Petershagen und Lade dauert es jeweils eine Viertelstunde länger, bis ihr da über die Weserbrücke rüber seid. Und in Minden ist auch ziemlich viel verstopft, gerade wegen der gesperrten Ringstraße und den ganzen Umleitungen. Dauert es überall 5 Minuten länger, vor allem gerade Stiftsallee statt auswärts kostet euch sogar 10 bis 15 Minuten. Und die Blitzer stehen in Herford an der Elverdisser Straße, dann in Herford B61 statt einwärts und in Herford an der Waldfriedenstraße wird auch noch geblitzt. Dann frischer Blitzer reingekommen von Nicole, gerade danke fürs Bescheidsagen, in Spenge an der Bünderstraße. Damit geblitzt in Rödinghausen an der Bruchmühlener Straße und in Minden stehen Blitzer am Bierpoolweg an der Stemmerlandstraße. Und wenn es noch mehr gibt, gerne durchklingeln. Genauso kostenlos wie bei Nicole oder Max. Nummer für euch ist die 08000 920 920. Ich wünsche euch eine gute Fahrt. Christopher ist hier. Hi.
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3: Und da ist es morgen schon wieder vorbei. Die kurze Woche. Viele von euch haben den Brückentag am Freitag bestimmt freigenommen. Das heißt, es ist jede Menge Freizeit verfügbar. Und damit euch da nicht langweilig wird, kümmere ich mich um euch. Ich habe zum Beispiel, wenn das Wetter ein bisschen durchhängt, Streaming-Tipps für euch. Findet ihr jetzt schon bei uns auf der Homepage. Und für morgen früh suche ich noch was Schönes, Neues raus und sag euch, ob sich das lohnt. Wir starten zusammen in den für viele letzten Tag der Woche. Morgen früh. Bis dahin, schönen Dienstag euch.
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0: mit Rockset geht's in den Feierabend um gleich 3:45. Christopher ist hier. Hallo und einen schönen Dienstag euch. Ehrenamt ist einfach wichtig. Ohne wird vieles in Deutschland einfach nicht laufen, ne? Ist einfach so. Und darum finde ich die neue Serie im Kinderfernsehen bei Kika auch so ultra wichtig. Hashtag Ehrensache ist eine neue Serie und da zeigen junge Ehrenamtliche aus ganz Deutschland, warum sie sich ehrenamtlich engagieren. Super, oder? Auch Johanna Zapatka von der DLRG-Ortsgruppe Enger-Spenge ist mit dabei. Johanna, dich hat ja ein Kamerateam im Sommer am Ostseestrand begleitet. Wie war das so, als du dich das erste Mal dann im Fernsehen gesehen hast?
1: Ich habe die Serie ja schon erst einmal zu Hause mit meinen Eltern und meiner kleinen Schwester sehen können und einfach im Privaten schon einmal so. Mhm. Und es ist immer noch sehr surreal, mich da zu sehen, dass ich da wirklich bin, der da so gefilmt wird und so im Fokus ist. Mhm. Aber irgendwie ist es auch echt cool, weil ich zeige ja anderen, was ich so mache und warum es mir so viel Freude macht. Und vielleicht motiviere ich sie auch, das zu machen.
0: Ja, total cool. Darum geht es ja auch wirklich zu zeigen, hey, Ehrenamt ist einfach super wichtig und tut gar nicht weh. Was war so bei dieser Schwimmschule da im Sommer der schönste Moment für dich?
1: Wirklich der schönste Moment war so, das Kinderstrahlen zu sehen, wenn die wirklich so geschwommen sind, die ersten Züge gemacht haben und einfach dieses Lächeln und dieses Grinsen. Also die Kinder waren super glücklich und hatten super viel Freude im Wasser und diese Freude haben die einen so wirklich übertragen, dass man dann auch sofort so glücklich und so freudig war, wirklich.
0: Total, total cool. Man merkt es auch richtig, wenn du da so von erzählst. Und wir alle können es uns angucken. Die neue Ehrenamtsserie im Kika, Hashtag Ehrensache, startet morgen am Mittwoch und läuft dann immer mittwochs um 20.35 Uhr im Kika mit Johanna Zapatka, 18 Jahre jung von der DLRG-Ortsgruppe Enger-Spenge. Echt super, dass du dich so engagierst.

0: Das ist die gute Laune, kommt von James Blunt und jetzt von Neo Closer. Das ist die Sommerplaylist für euren Dienstagnachmittag um 10 vor 4. Christopher ist hier. Hi zusammen.
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1: Mit Malte Albrecht, guten Tag. Seit April dürfen Tankstellen ihre Preise nur noch einmal am Tag erhöhen, und zwar mittags um 12 Uhr, danach nicht mehr. Eigentlich. Dass sich nicht alle daran halten, hatten Verbraucherschützer zuletzt schon mehrfach kritisiert. Jetzt hat auch die Zeitschrift Auto, Motor und Sport noch einmal die Daten aus der Mehr-Tanken-App ausgewertet. Danny Hoppe aus dem News-Team, dabei wurden wieder tausende Verstöße festgestellt und jetzt auch nochmal aufgelistet, wer besonders häufig dagegen verstößt.
2: Genau, die Daten zeigen nämlich, dass einzelne Tankstellen auffällig oft gegen die 12-Uhr-Regel verstoßen haben. Hier hebt die Auto, Motor und Sport die Marken Esso, BFT und Raiffeisen hervor. Eindeutiger Spitzenreiter ist aber eine Tankstelle der Marke Supol, die vor allem in Mittelfranken verbreitet ist. Die hat es nämlich geschafft, vom 1. April bis zum 24. Mai, das ist der Analysezeitraum, insgesamt 223 Mal gegen die 12-Uhr-Regel zu verstoßen. Das sei allerdings alles in den ersten 3 Wochen nach der Umstellung passiert. Seitdem sei an der Tankstelle alles korrekt abgelaufen, heißt es.
1: Schon bei früheren Vorwürfen haben die Tankstellen das ja immer wieder auf technische Schwierigkeiten geschoben. Das lässt die Auto-, Motor- und Sport aber nicht gelten.
2: Nein, und dafür wird der 30. April angeführt, also der Tag, bevor der Tankrabatt gegriffen hat. Da habe es auffällig viele Verstöße gegeben. Heißt, da wurde auch nach 12 Uhr oft nochmal der Preis erhöht. Dazu sind in den Daten von Mehr Tanken bewusst keine Verstöße zwischen 11.30 Uhr und 12.30 Uhr eingeflossen, um eine Verzerrung durch technische Probleme zu minimieren. Und die Automotor und Sport sagt auch, auf der anderen Seite gäbe es ja auch Anbieter, die hier positiv aufgefallen seien. Hier wird Aral genannt, Deutschlands größte Tankstelle. Die hat mehr als 2000 Tankstellen. Hier habe man in den untersuchten 6 Wochen aber nur 24 Verstöße festgestellt, heißt es.
1: Danny, vielen Dank für die Infos. Und jetzt weitere Meldungen im Überblick. Bundeskanzler Merz hat zur Deeskalation im Konflikt zwischen Israel und der pro-iranischen Hisbollah im Libanon aufgerufen. Die Bundesregierung sehe die jüngste Gewalteskalation mit großer Sorge, sagte Merz in Berlin. Die Grünen haben die EU-Einigung auf Abschiebezentren in Drittstaaten scharf kritisiert. Menschen über Jahre zu inhaftieren, habe mit wirksamer rechtsstaatlicher Migrationspolitik nichts zu tun, sagte Parteichef Banatschak. Die Zahl der Ebola-Fälle in der Demokratischen Republik Kongo steigt weiter. Im Osten des Landes wurden bislang 321 Infektionen nachgewiesen, 48 der Betroffenen starben. Er ist die meistbesuchte Sehenswürdigkeit in Deutschland, noch vor dem Brandenburger Tor, der Kölner Dom. Und bald kostet die Besichtigung des Weltkulturerbes Geld. Das hatte das Domkapitel schon vor ein paar Wochen angekündigt. Jetzt ist auch der Preis bekannt. 12 Euro wird es ab dem 1. Juli kosten. Für Gottesdienstbesucher und Betende bleibt der Zutritt aber weiter kostenfrei. Mit den Einnahmen sollen die gestiegenen Kosten für Pflege, Schutz und Betrieb des Doms gedeckt werden. Und das waren die Nachrichten mit Malte Albrecht.
3: Heute Nachmittag ist es immer mal wieder nass, aber zwischendurch kommt auch die Sonne raus. Das ist Aprilwetter im Juni. Warum auch nicht? 19 bis 20 Grad aktuell. Ab heute Abend so 18 Uhr wird es nochmal ein bisschen nasser. Dann kommt auch mal wieder mehr runter. Da kommt gerade noch so ein Gewitter irgendwie zu uns. Bis dahin bleibt es aber trocken. Und danach sieht dann auch der Mittwoch ganz okay aus. Wir starten zumindest trocken und sonnig in den Mittwoch. Danach dann auch wieder ein bisschen wechselhafter. Morgen maximal 18 bis 19 Grad. Und jetzt der schnellste Verkehrs- und Blitzer-Service. Die A2 Richtung Hannover ist zwischen Bielefeld Süd und Bielefeld Ost nach einem Unfall aktuell immer noch gesperrt. 9 Kilometer Rückstau ab Gütersloh. Deshalb ist auch mehr los auf der A33. Bielefeld Richtung Brilon zwischen Bielefeld Senne und Schloss Holte-Stuckenbrock dauert es 20 Minuten länger. 7 Kilometer Stau haben wir auch da. Dann steht ihr an zwischen Petershagen und Lade vor der Weserbrücke L770 in beide Richtungen aktuell mindestens 10 Minuten mehr einplanen. Und in Minden ist es auch voller wegen der gesperrten Ringstraße. Auch da auf der Umleitung müsst ihr ein paar Minuten mehr einplanen. Und geblitzt wird in Herford an der Elverdisser Straße und der Waldfriedenstraße. In Minden am Bierpolweg und der Stemmer Landstraße. Dann stehen Blitzanhänger in Rödinghausen, Bruchmühlner Straße und in Spenge wird geblitzt an der Bünderstraße. Für mehr gern Bescheid sagen, immer kostenlos. Direkt hier bei mir. Nummer ist die 08000 920 920. Gute Fahrt.
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3: Mit Christopher. Ich wünsche euch einen schönen Dienstag. Und ich habe Tickets für die Minden Wolves fürs nächste Heimspiel am Samstag im Weserstadion. Und zwar nicht nur für euch, sondern für das ganze Rudel. Ne? Das sind ja Wölfe. Also für eure Familie, für eure Freunde, für alle. Wollt ihr mitzocken um die Tickets? Dann meldet euch einfach rein per WhatsApp zu mir ins Studio an die 0571 387 380.

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0: Er macht Amsterdam verrückt und auch uns im schönsten Kreis der Welt. Harry Styles, ganz neue Single, mega Ding, American Girls. Am Dienstagnachmittag. Ich spiele eure Sommerplaylist und hol den Sommer zurück ins Radio. Vielleicht klappt das dann ja. Oder wir machen noch einen Regentanz zusammen. Dann wird das was. Christopher ist hier und hier kommt jetzt unser Hannes Höfer.
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2: Habt ihr euch mal selbst gegoogelt? Ja, natürlich, wer nicht? Ich hab's auch gemacht und es gibt tatsächlich noch einen Hannes Höfer. Also, der steht auch in der Öffentlichkeit. Und dieser Hannes Höfer ist Urologe. Jetzt frage ich mich, für wen ist das unangenehmer? Für mich als Comedian oder Dr. Höfer als Urologe? Vielleicht kriegt Dr. Höfer bald auch Google-Rezensionen wie Danke für den schönen Abend, meine Frau und ich hatten sehr viel Spaß, 5 Sterne. Oder ich bekomme Google-Rezensionen wie Ich hatte erst Sorge, als er mir den Finger in den Po gesteckt hat, aber Herr Höfer war sehr behutsam. Kommen jetzt vielleicht mehr Menschen zu meinen Auftritten, nicht wegen der Comedy, sondern weil sie einfach auf der Suche nach einem Facharzttermin sind? Kann ich Karten über Dr. Lipp verkaufen? Und freut sich Dr. Höfer genauso über Standing Ovations wie ich? Freunde, googelt euch nicht. Und wenn, dann googelt mich gleich mit, dann habt ihr was zu lachen.
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0: Die besten Sommerhits gibt's heute Nachmittag bei mir. Christopher ist hier von 2 bis 3 am Dienstag. Unsere Jungs sind auf dem Weg in die USA. Für unsere Fußball-Nationalmannschaft geht's nach Chicago. Die sitzen jetzt endlich im Flieger. Der ist in der Luft und ich schicke einfach eure Grüße an unsere Nationalmannschaft für die WM hinterher. Kevin hat sich reingemeldet per WhatsApp-Sprachnachricht ins Studio.
1: Wir wünschen auf jeden Fall gutes Gelingen bei der WM, gutes Abschneiden, hoffentlich Finale und dann auch den Pokal in die Luft stemmen und so wenig Verletzungen wie möglich.
0: Guck mal, das ist doch eine gute Idee. Also in diesem Sinne, liebe Grüße an die Jungs.

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0: Das Teil macht einfach gute Laune auf dem Weg in den Dienstagfeierabend und auch in die Spätschicht. Ich begleite euch sehr gerne da rein. Christopher ist hier von 2 bis 3, gleich mit Queen und Mark Forster mit ganz neuem Teil auch am Start. Jetzt aber erstmal alle wichtigen Infos um 16:30 mit Matthias Duda.
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2: Einen schönen guten Tag. Der Minden-Lübbecker Landtagsabgeordnete der Grünen Benjamin Rauer fordert mehr Einsatz gegen Rechtsextremismus. Er sagt, der Rechtsextremismus sei weiterhin die größte Gefahr für die Demokratie. Jeder in der Gesellschaft sei aufgefordert, menschenverachtendem Gedankengut entschieden zu widersprechen. Hintergrund ist, dass die Zahl rechter Straftaten in NRW im vergangenen Jahr deutlich gestiegen ist. Bei uns in Minden-Lübbecke wurden 111 rechtsextremistische Straftaten registriert, ein Plus von 35%. Besonders in Porta Westfalica, Minden und Lübbecke gab es laut Rauer einen Anstieg. Die Zahlen stammen vom NRW-Innenministerium. Die Polizei ermittelt nach einer Unfallflucht gegen einen Autofahrer aus Bünde. Der 27-Jährige war gestern Abend auf der A30 in Bad Oeynhausen gegen die Leitplanke gekracht und dann weitergefahren. Eine Streife entdeckte den Unfallwagen kurz danach auf dem Seitenstreifen der Autobahn. Der 27-Jährige stand neben der Fahrertür und konnte sich laut der Beamten kaum auf den Beinen halten. Er musste einen Drogentest machen, der positiv ausfiel. Bei ihm wurden Tabletten und eine Ampulle sichergestellt. Handball-Zweitligist TuS N. Lübbecke startet mit einem neuen Partner in die neue Saison. Die Praxis Körperhandwerk aus Raden kümmert sich künftig um die physiotherapeutische Betreuung der Spieler. In den letzten 6 Jahren hatte der TuS mit Physio Vital Minden zusammengearbeitet. Das Team hört aber nach der Saison bei den Lübbeckern auf. Und das Wetter. Unbeständig mit Regen und auch kurzen Gewittern. Die Werte kommen auf höchstens 24 Grad.
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0: Hallo Autofahrer. Die A2 Dortmund Richtung Hannover. Zwischen Gütersloh und Bielefeld-Ost dauert es noch eine Dreiviertelstunde länger. Mehr als 10 Kilometer Stau. Nach der Sperrung ist mittlerweile immerhin eine Spur wieder frei. Die A33 Bielefeld Richtung Brilon. Zwischen Bielefeld-Zentrum und Schloss Holte-Stuckenbrock. 8 Kilometer Stau macht 20 Minuten plus im Moment. Dann steht ihr an zwischen Petershagen und Lade. L77 vor der Weserbrücke Richtung Petershagen sind es 10 Minuten plus. Richtung Lade sogar 20 aktuell. Dann überall ein bisschen Feierabendverkehr. 5 Minuten dauert es überall gerade länger, vor allem Herford-Ringstraße und in Minden auch rund um die Ringstraße, weil die ist ja gesperrt statt einwärts. Die ganzen Umleitungen sind auch ein bisschen voller. Und Blitzer stehen in Herford an der Elverdisser Straße und der Waldfriedenstraße. In Minden wird geblitzt am Bierpolweg und der Stemmer Landstraße. In Rödinghausen steht Blitzeranhänger an der Buchmühlner Straße und in Spengel wird geblitzt an der Bünder Straße. Blitzer oder Staus meldet ihr immer kostenlos bei uns auf der 08000 920 920. Gute Fahrt euch!
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3: Ist das nicht herrlich, wenn man sich auf einem Dienstag schon so ein bisschen aufs Wochenende freuen kann? Und das können wir, denn morgen ist Mittwoch, Donnerstag ist frei und Freitag haben bestimmt auch ganz viele von euch den Brückentag freigenommen. Und damit euch wirklich nicht langweilig wird und ihr was zu tun habt, gibt's von mir morgen früh natürlich einmal die Übersicht, was los ist. Bei uns im schönsten Kreis der Welt findet ihr aber auch jetzt schon online. Morgen früh gibt's die Highlights dann bei mir. Bis dahin, macht euch einen schönen Dienstag.
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0: Es geht in den Dienstag Feierabend um gleich 16:45. Christopher ist hier von 2 bis frei. Und Achtung, es geht um Zecken heute bei uns. Boah, das Wort an sich klingt irgendwie schon so schlimm, finde ich. So, wenn man es mal auf der Zunge sich zergehen lässt, Zecke. Ah, klingt schon scheiße, oder? Die sind gerade halt wieder unterwegs und warten draußen eigentlich nur auf uns. Also wer im Garten unterwegs ist, sammelt sich wirklich gerade eine nach dem anderen ein. Gestern Abend sitze ich so gemütlich auf dem Sofa und denke, was krabbelt denn da? Ja, schon wieder so ein kleines schwarzes, blödes Viech. Lothar Meckling vom NABU im Kreis Mittellübbecke gibt uns heute die Tipps. Ging heute Morgen bei Christian Doppelt Wach auch schon los. Wie finden die Zecken uns denn eigentlich? Die finden uns ja schon sehr sexy irgendwie.
1: Die Zecke ist geruchsorientiert. Die hat an den Vorderbeinen Organe, mit denen sie sozusagen Düfte auffängt, CO2, Temperatur, aber eben wohl auch noch andere Dinge. Und darauf reagiert sie. Sie kann ja nicht gucken, hat keine Augen und lässt sich dann sozusagen auf den Wirt fallen oder abstreifen, wenn sie ihn interessant findet. Und
0: ja, das merken wir dann immer, dass sie einfach immer da irgendwie da sind. So, gibt's denn irgendwelche Tipps dagegen?
1: Würde ich vorschlagen, helle Kleidung, damit man sieht, wenn man eine Zecke abgestreift hat. Die laufen ja zunächst auch erstmal durch die Gegend, um diese Stellen, wo sie Blut saugen können, zu finden. Und es gibt auch so repellente Mittel, also Mittel, mit denen man auch die Kleidung einsprühen kann, damit die Zecken einen nicht so gut finden oder eben auch abgeschreckt sind.
0: Aber was wir auf jeden Fall heute wieder lernen, dieser Mythos, dass die Zecken irgendwie von den Bäumen fallen, der stimmt nun wirklich nicht. Sie warten halt ganz schlicht und ergreifend im Gras auf uns. Aber nicht mit mir. Heute wird sich erstmal so ein Insektenteil gekauft, damit die nächste Zecke nicht bei mir zubeißt. Das sage ich euch aber. 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

So langsam wird es mir gruselig hier in der Show. Gerade ging es doch um Zecken, jetzt hier um Mücken. Was habe ich da gesehen? Google will 32 Millionen Moskitos loslassen. Zum Glück in den USA, nicht bei uns in Deutschland, keine Angst. Aber damit wollen sie gefährliche Mücken so langsam verdrängen, weil sie nur männliche Mücken loslassen wollen. Und die Weibchen, die dann so gefährliche Krankheiten wie das Dengue-Fieber oder das West-Nil-Virus irgendwie übertragen, die sollen sich dann nicht mehr so gut paaren können. Richtig gute Idee. Was ansonsten noch wichtig ist, hören wir wieder um 5.

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1: Mit Malte Albrecht, guten Tag. In Deutschland können immer mehr junge Menschen gar nicht oder nur schlecht schwimmen. Davor warnt die DLRG schon seit Jahren. Der Bundesverband Deutscher Schwimmmeister hat deshalb jetzt einen neuen Vorschlag. Er ist für eine Schwimmabzeichenpflicht für Kinder und Jugendliche in Freibädern. Das hat Verbandschef Harzheim dem RND gesagt. Danny Hoppe aus der Nachrichtenredaktion, was würde das genau bedeuten?
2: Also mit dem Schwimmabzeichen meint der Verband den Freischwimmer. Das ist das Bronzeabzeichen. Wenn Kinder oder Jugendliche unter 16 Jahren das nicht haben, sollen sie nur noch in Begleitung der Eltern ins Freibad dürfen. Das wünscht sich der Schwimmmeisterverband. Denn er sagt, das Bronzeabzeichen zeige eben, dass man sicher schwimmen könne. Verbandschef Harzheim sieht den Vorschlag auch als Weckruf für die Eltern, dass sie sich eben darum kümmern, dass ihre Kinder schwimmen können. Und laut RND wird in einigen Bädern bei uns in NRW inzwischen auch schon über so eine Schwimmabzeichenpflicht diskutiert.
1: Es gibt aber auch skeptische Stimmen, zum Beispiel von der Deutschen Gesellschaft für das Badewesen.
2: Ja, die findet den Vorschlag und die Diskussion zwar nachvollziehbar, gerade auch mit Blick auf die Freibäder, die im Sommer ja oft sehr voll sind. Da ist es nicht immer so leicht, alle im Blick zu behalten. Die Gesellschaft sieht durch strengere Einlassverbote aber auch eine Gefahr, nämlich dass Nichtschwimmer dann eben nicht mehr ins Freibad gehen, sondern auf unüberwachte Badestellen ausweichen, wie Seen, Flüsse oder Kanäle. Und da dann natürlich eine erhöhte Gefahr sei. Und auch die Grünen sehen den Vorschlag kritisch. Sie befürchten, dass es dadurch vor allem für Kinder aus sozial schwächeren Familien schwieriger werden könnte, ins Freibad zu gehen.
1: Danke, Danny. Und jetzt weitere Nachrichten in Kurzform. Bundeskanzler Merz hat zu mehr Zuversicht in Deutschland aufgerufen. Bei einem Wirtschaftsforum in Brandenburg sagte er, es gebe keinen Grund für Pessimismus oder Schwarzmalerei. Deutschland habe gute Jahre vor sich, wenn Politik, Wirtschaft und Gesellschaft gemeinsam an Reformen arbeiteten. In Washington sind erneut Vertreter aus Israel und dem Libanon zusammengekommen, um über eine Friedenslösung zu beraten. Es ist schon das vierte Treffen seit Mitte April. Trotz einer offiziellen Waffenruhe setzen Israel und die pro-iranische Hisbollah-Miliz im Libanon ihre gegenseitigen Angriffe fort. In NRW ist die Zahl der Scheidungen weiter gestiegen. Laut dem Statistischen Landesamt ließen sich im letzten Jahr knapp 31.000 Ehepaare scheiden, rund 4% mehr als im Jahr davor. Besonders häufig gingen Ehen nach dem sogenannten verflixten siebten Jahr in die Brüche. Klimaexperten rechnen in den nächsten Wochen mit dem Wetterphänomen El Niño und damit einem hohen Risiko für Wetterextreme. Die Wahrscheinlichkeit dafür liege von Juni bis August bei 80%, bis November sogar bei rund 90%. Das hat die Weltwetterorganisation in Genf mitgeteilt. Bei El Niño erwärmt sich die Wasseroberfläche im Pazifik, was sich weltweit auf Wind, Luftdruck und Niederschläge auswirkt. Es müssten deshalb Vorbereitungen auf Extremwetter wie Dürre, Hitzewellen und Starkregen getroffen werden, heißt es. Üblicherweise dauert El Niño 9 bis 12 Monate an. Das Wetterphänomen hat laut UN-Experten keinen Zusammenhang mit dem Klimawandel. Die Erderwärmung könnte die mit El Niño auftretenden Extremwetter aber verstärken. Und das waren die Nachrichten mit Malte Albrecht.
3: Im Moment ist es bei uns auch noch trocken, aber heute Abend kommt der nächste Regen zu uns. Da haben wir gerade mal so ein bisschen Regenpause bei aktuell 21 Grad. Heute Abend dann ein bisschen nass, zwischendurch auch noch mal ein bisschen Sonne, immerhin bis dahin. Die Nacht sieht dann auch eher nass aus, aber relativ mild, 15 bis 16 Grad auch dann. Morgen, da starten wir mit Sonne in den Mittwoch, dann morgen früh schon 13 Grad und Sonne. Tagsüber kann es zwischendurch mal ein bisschen nasser werden, aber auch nichts Wildes eigentlich. Jetzt rüber auf die Straßen. Der schnellste Verkehrs- und Blitzerservice mit der A2 Dortmund Richtung Hannover zwischen Gütersloh und Bielefeld-Ost dauert es mehr als eine Stunde länger. 10 Kilometer Stau wegen Bergungsarbeiten ist aktuell nur eine Spur frei. Dann müsst ihr ein bisschen Geduld mitbringen zwischen Petershagen und Lade. Über die Weserbrücke rüber dauert es auch noch ein bisschen länger. So 10 Minuten sind das aktuell, die ihr da in beide Richtungen anstehen müsst. In Minden ist auch alles ein bisschen voller wegen der gesperrten Ringstraße. Die ganze Umleitung ist auch voller, vor allem Stiftsallee gerade. Stadtauswärts kommen auch noch mal so 5 Minuten obendrauf. Und hier stehen die Blitzer in Spenger an der Bündnerstraße. Rödinghausen wird geblitzt, Bruchmühlener Straße. In Minden stehen Blitzer an der Stemmerlandstraße und am Bierpolweg. Und in Herford wird geblitzt an der Elverdisser Straße und der Waldfriedenstraße. Das sind jeweils die Blitzeranhänger. Für mehr gern Bescheid sagen, immer kostenlos hier 08000 920 920. Ich wünsche euch eine gute Fahrt.
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3: Christopher ist hier. Viele Grüße gehen raus in den Flieger von unserer Fußballnationalmannschaft. Die sind jetzt doch endlich mal auf dem Weg nach Chicago. Da geht's dann in 2 Wochen für die Jungs los mit dem ersten Spiel. Wir wünschen den Jungs einen guten Flug. Und was wünscht ihr noch? Ich freue mich über eure WhatsApp ins Studio. Unsere Nummer ist die 0571 837 830. Einen schönen Dienstag zusammen. Hi.

0: Schönen Dienstag euch. Christopher ist hier von 2 bis 3 bei Radio Westfalica. Ich habe Tickets hier für die Minden Wolves. Die Footballmannschaft, die spielt am Samstag zu Hause im Weserstadion gegen die Langenfeld Longhorns. Und der Dustin, der will gerne hin. Du kommst sogar da, wo die Gegner herkommen, aus Langenfeld, ne?
1: So ist es. Ja, ich bin in Langenfeld geboren, zur Schule gegangen, aufgewachsen und bin dann irgendwann wegen meinem dualen Studium da mitgezogen. Ja, und mir hat es so gut gefallen, dass ich hier geblieben bin. Heute gekauft, Kind bekommen und jetzt baue ich hier so mein Leben auf.
0: Ach cool, das hören wir natürlich sehr, sehr gerne hier bei uns im, wir sagen ja auch, schönsten Kreis der Welt. Du kannst es bestätigen, oder?
1: So ist es, sonst wäre ich nicht hier geblieben. Ne?
0: Und jetzt am Samstag kommen ja die Jungs aus deiner alten Heimat zu uns ins Weserstadion und du wärst gern dabei.
1: So ist es.
0: Ich habe hier jede Menge Tickets am Start und ich habe mir gedacht, weil das sind ja die Minden Wolves, das ist ja so ein Wolfsrudel quasi. Du dürftest dein ganzes Rudel mitbringen und du hast gleich 10 Sekunden Zeit, mir möglichst viele Fans, Freunde, Familie aus deinem Rudel zu nennen und die dürfen dann alle mit.
1: Ja.
0: Wir legen los, ich zähle fleißig mit, du bist bereit?
1: Ja.
0: Dann geht es los. Wer ist alles bei dir in deinem Wolfsrudel? Die Zeit läuft jetzt.
1: Ina, Leonie, wir nehmen Markus, Kerstin, dann nehmen wir noch den Max, die Melanie, Niklas,
0: ja.
1: Alina.
0: Stopp, sehr gut.
1: Ja.
0: Das sind 8 Leute in deinem Wolfsrudel.
1: Das ist gut.
0: Der Wahnsinn, die dürfen alle mit und du natürlich auch, also 9 Leute insgesamt. Ihr seid dabei beim Spiel von den Minden Wolves am Samstag.
1: Perfekt, ja, nehmen wir.
0: Du musst natürlich jetzt für Minden auch sein, ne?
1: Ja, das stimmt.
0: Aber das kriegst du hin, ne?
1: Ich werde die Lager wechseln, aber ich habe ja schon Wurzel hier geschlagen, deswegen das passt schon.
0: Sehr cool. Dann wünsche ich ganz viel Spaß am Samstag beim Spiel.
1: Super, vielen Dank, ich freue mich sehr.
0: Sehr gerne, schönen Nachmittag dir.
1: Auch so, danke, ciao.
0: Ciao, ciao.
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Schönen Dienstag euch. Christopher ist hier. Ich kümmere mich auch sehr gerne um eure Freizeitplanung in den Veranstaltungstipps auf unserer Homepage. Am Wochenende ist zum Beispiel Street Food Festival im Steinmeisterpark in Bünde oder Blutspende ist natürlich auch. Alles online bei uns zum Nachlesen auf unserer Homepage.

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0: Das ist Leon Rimes am Dienstagnachmittag. Gleich mit dabei Milli Vanilli, ganz großartiges Ding. Girl, you know it's true. Olivia Rodrigo auch mit neuem Sound dabei. Und jetzt erstmal Matthias Duda. Der hat alle wichtigen Infos um jetzt ganz genau 5:30.
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2: Einen schönen guten Tag. Ein Herforder muss nach einem Raubüberfall in Minden für längere Zeit

0: ins Gefängnis. Das Bielefelder Landgericht hat den 24-Jährigen heute zu 4 Jahren und 9 Monaten Haft verurteilt. Er hatte im August vor 3 Jahren zusammen mit einem Komplizen, einem Mindener, eine Rolex geklaut. Beim Fluchtversuch hatte er den Mann und dessen Mitbewohner mit einem Messer verletzt. Trotzdem konnten die Mindener ihn festhalten, bis die Polizei kam. Sein Komplize verschwand. Der Herforder war schon vorher aufgefallen. Unter anderem ist er wegen Trickdiebstahls verurteilt worden. Die Kreisverbände des Deutschen Roten Kreuzes Minden und Lübbecke kümmern sich in Zukunft gemeinsam um die Jugendhilfe in unserer Region. Sie bündeln ihre Kräfte und haben dafür die Gesellschaft DRK Kinder-, Jugend- und Familienhilfe im Altkreis Lübbecke gegründet. Im Moment konzentriert sich diese auf das betreute Wohnen bei uns. Die Gesellschaft hat aber schon angekündigt, dass sie ihr Angebot ausweiten will. Gerade sucht sie deshalb im Raum Lübbecke nach kleinen Wohnungen für Singles. Die Hochschule Bielefeld plant für das kommende Wintersemester. Ab sofort können sich Interessierte bewerben. Die Hochschule bietet an ihren Standorten in Bielefeld, Minden und Gütersloh mehr als 40 Bachelor- und 26 Masterstudiengänge an, beispielsweise Architektur, Bauwesen, Informatik, Pflege oder auch Wirtschaft. Die Bewerbungsfristen sind unterschiedlich und enden teilweise Mitte Juli bei Masterstudiengängen. Bei den vielen Bachelorstudiengängen haben Studierende bis Ende August Zeit. Und das Wetter. Sonne, Wolken und Schauer im Wechsel. Das Ganze bei Temperaturen um 22 Grad.
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2: Hallo Autofahrer. Gibt immer noch schlechte Nachrichten von der A2 Dortmund Richtung Hannover. Zwischen Gütersloh und Bielefeld Ost. 10 Kilometer Stau, dauert eine Dreiviertelstunde länger. Wegen Bergungsarbeiten sind aktuell die linke und mittlere Spur gesperrt. Deshalb auch ein bisschen Rückstau noch. A33 Bielefeld Richtung Brilon. Zwischen dem Kreuz Bielefeld und Schloss Holte-Stukenburg. Da stockt es auf 5 Kilometern. Dann dauert es länger zwischen Petershagen und Lade. Vor der Weserbrücke jeweils so 10 Minuten mehr einplanen. Und Blitzer stehen in Herford an der Elverdisser Straße und der Waldfriedenstraße. Dann wird geblitzt in Minden am Bierpoolweg und der Stemmer Landstraße. Und in Rödinghausen stehen sie an der Bruchmühlener Straße. Für mehr Blitzer oder Staus gern durchklingeln. Es geht immer kostenlos bei uns. Nummer für euch 08000 920 920. Gute Fahrt!
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3: Und da ist es morgen schon wieder vorbei, die kurze Woche. Viele von euch haben den Brückentag am Freitag bestimmt freigenommen. Das heißt, es ist jede Menge Freizeit verfügbar. Und damit euch da nicht langweilig wird, kümmere ich mich um euch. Ich habe zum Beispiel, wenn das Wetter ein bisschen durchhängt, Streaming-Tipps für euch. Findet ihr jetzt schon bei uns auf der Homepage. Und für morgen früh suche ich noch was Schönes, Neues raus und sage euch, ob sich das lohnt. Wir starten zusammen in den für viele letzten Tag der Woche. Morgen früh. Bis dahin, schönen Dienstag euch.
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0: ist das irgendwie ein schlechtes Omen für die Fußball-WM heute Mittag. Da wollte unsere Fußballnationalmannschaft ja eigentlich losfliegen. Dann gab es aber ein mega Gewitter über Frankfurt, deshalb konnten die erstmal nicht los. Aber mittlerweile sind sie mit der Lufthansa in der Luft auf dem Weg nach Chicago. Und ich meine, an Bord, es gibt schlechtere Orte. Ne? Johann Lafer, der Starkoch, hat gekocht für unsere Jungs ein 4-Gänge-Menü. Was haben sie hier? Ich habe die Speisekarte mal gerade hier da. Vitello Tonnato als Vorspeise. Ja, schon fein, ne? Dann als Hauptgericht haben sie im Angebot Rinderfilet, Riesengarnelen oder geschmorte Aubergine. Und zum Nachtisch hier irgendwie ganz viel auf Französisch. Was ist das irgendwie alles? Was haben wir? Ich kann sie kaum aussprechen. Kaltbach Gruyère, das ist ein Käse, oder? So, dann Bleu d'Auvergne, das ist, glaube ich, auch so ein Käse. Also Käse allerlei oder vielleicht doch irgendwie hier, was haben sie noch im Angebot? Nachspeise. Erdbeer-Basilikum-Törtchen, das verstehe ich auch. Also, lasst euch schmecken da oben in der Luft. Ich meine, der Flug dauert auch 9 Stunden, ne? Und ich schicke hier aus dem schönsten Kreis der Welt eure Grüße und Wünsche an die Jungs einfach direkt in die Luft. Niklas hat sich nämlich reingemeldet per WhatsApp ins Studio.
1: Ich wünsche der deutschen Mannschaft viel Spaß, weil ich glaube, mit Spaß und der Qualität, die wir haben, können wir ein sehr erfolgreiches Turnier spielen.
0: So, Tina, jetzt bist du dran. Deine Wünsche?
2: Ich wünsche der Mannschaft ganz viel Glück und dass sie wissen, dass, glaube ich, die ganze Nation hinter ihnen steht und wir uns auf einen Fußballsommer freuen.
0: So sieht's nämlich aus. Fußball-WM noch 2 Wochen, dann gibt's das erste Spiel von unserer Nationalmannschaft.
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1: Mit Malte Albrecht. Guten Abend. Nicht nur in Deutschland, auch in vielen anderen Ländern wird gerade über den Umgang mit Social Media diskutiert, vor allem wenn es um Kinder und Jugendliche geht. Auch in den USA steht das Thema im Fokus. Da gibt es jetzt einen interessanten Fall. Gleich mehrere Social Media Unternehmen zahlen einem Schulbezirk, der gegen die Konzerne geklagt hatte, 27 Millionen Dollar. Danny Hoppe aus dem News-Team. Die Klage gilt als Musterfall für mehr als 1200 ähnliche Verfahren von Schulbezirken in den USA.
2: Genau, es geht um den Schulbezirk Breathitt County in Kentucky. Der hatte gegen die Facebook-Mutter Meta, gegen Google und die Konzerne Snap und ByteDance geklagt, weil er die psychische Gesundheit der Schüler durch deren Online-Plattformen gefährdet sieht. Die vier Konzerne wollten einen Prozess unbedingt verhindern und deshalb haben sie sich auf einen Vergleich geeinigt. Sie zahlen dem Schulbezirk jetzt rund 27 Millionen Dollar. Mit dem Geld sollen die Folgen der Social-Media-Nutzung auf Schüler des Bezirks gedeckt werden, zum Beispiel Schlafprobleme, seelische Belastungen und Konflikte. Dafür enthält der Vergleich kein Schuldeingeständnis, das war den Konzernen wichtig.
1: Der Vergleich dürfte den Druck auf die Tech-Riesen trotzdem erhöhen, denn es gibt ja auch noch viele andere Klagen und Vorwürfe.
2: Auf jeden Fall, auch da dürfte man versuchen, einen Vergleich zu erzielen, denn zuletzt hatte es gleich mehrere Gerichtsentscheidungen in den USA gegen die Konzerne gegeben. Erst im März war in L.A. ein wegweisendes Urteil gefallen, da ging es um Social-Media-Sucht und das Gericht hatte die Plattformen Instagram und YouTube zu einem Schmerzensgeld in Millionenhöhe verurteilt. Und auch in New Mexico wurde jetzt ganz frisch Meta für schuldig befunden, Minderjährige auf seinen Plattformen Facebook, Instagram und WhatsApp nicht genug vor Online-Belästigung und sexuellem Missbrauch zu schützen. Und im August könnte in Kalifornien ein Prozess gegen Meta wegen ähnlicher Vorwürfe starten. Mehr als 30 US-Bundesstaaten klagen in dem Verfahren gegen den Konzern. Also es wird ungemütlicher für die Tech-Riesen.
1: Danny, danke schön. Und jetzt weitere Meldungen im Überblick. Russland hat im Mai den zweiten Monat in Folge Gebietsverluste in der Ukraine erlitten. Das ist das Ergebnis einer AFP-Analyse auf Grundlage von Daten des US-Instituts für Kriegsstudien. Demnach verlor die russische Armee die Kontrolle über rund 280 Quadratkilometer. Ukrainische Truppen erzielten vor allem in den Regionen Donetsk und Saporischschja Erfolge. Die EU-Kommission bereitet sich mit einem Rekordaufgebot auf die anstehende Waldbrandsaison vor. Nach Angaben aus Brüssel werden fast 780 Feuerwehrleute aus 14 Ländern in besonders gefährdeten Regionen Südeuropas stationiert, zum Beispiel in Zypern, Griechenland und Portugal. Außerdem stünden 22 Löschflugzeuge und 5 Hubschrauber bereit. Die deutsche Fußballnationalmannschaft ist zur WM aufgebrochen. Die Linienmaschine der Lufthansa startete am Mittag mit etwa einer halben Stunde Verspätung. Grund war ein Gewitter am Frankfurter Flughafen. Erste Station für die Mannschaft ist Chicago. Da spielt sie am Samstag in der WM-Generalprobe gegen die Auswahl der USA. Danach geht es ins WM-Quartier nach North Carolina. Das erste Spiel hat die DFB-11 am 14. Juni gegen Curaçao. Weitere Vorrundengegner sind die Elfenbeinküste und Ecuador. Und das waren die Nachrichten mit Malte Albrecht.
3: Heute Abend wird es noch mal ein bisschen nass. Im Moment haben wir noch Regenpause, aber das nächste Regengebiet, das kommt dann leider schon wieder zu uns. Das zieht gerade so von Dortmund aus hoch. Dann wird es noch mal ein bisschen ungemütlich, vor allem so ab 19 Uhr wahrscheinlich. Bis dahin, zwischendurch noch mal Sonne, maximal 21 Grad. Die Nacht wird dann relativ mild, auch wenn immer mal wieder so ein bisschen Regen runterkommt. Morgen, da geht es mit 13 Grad und Sonne los. Dann ist zwischendurch auch wieder ein bisschen Nieselregen mit dabei, aber nicht ganz so viel wie heute. Morgen ist dann bei 20 Grad schon Schluss.
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3: Es ist 6:03, der schnellste Verkehrs- und Blitzerservice für euch. Mit der A2 Dortmund Richtung Hannover zwischen Gütersloh und Bielefeld-Ost. 9 Kilometer Stau wegen Bergungsarbeiten sind die linke und mittlere Spur aktuell dicht. Dauert mindestens eine Dreiviertelstunde länger aktuell. Dann steht ihr noch ein bisschen an zwischen Petershagen und Lade. In beide Richtungen 10 Minuten dauert es länger, bis ihr über die Weserbrücke rüber seid. Und die Blitzer stehen heute Abend in Rödinghausen an der Bruchmüllner Straße, in Minden am Bierpolweg und der Stemmer Landstraße. Und in Herford wird geblitzt. Waldfrieden Straße und Elverdisser Straße. Euch eine gute Fahrt.
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3: 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Ich weiß nicht, das Wetter, das will irgendwie nicht. Es ist nicht so wirklich sommerlich. Nach letzter Woche ist diese Woche eher so, ja, brauchen wir jetzt nicht unbedingt. Aber hey, ich hole den Sommer einfach ins Radio. Gleich Culture Candela mit am Start. Bibi Rexha mit neuer Single. Elton John, gleich wird's ganz romantisch. Und das hier ist Pink. Und ich bin Christopher. Schönen Dienstag.

0: Das geht richtig ab. Bibi Rexha am Dienstagabend. Christopher ist hier. Hi, was ist bitte mit dem Sommer los? Ist der irgendwie kaputt? Also, letzte Woche war ja wirklich schon mal mega und ich weiß, dann hatten wir noch so im März schon mal eine Zeit, da war es auch richtig gut, aber jetzt im Moment irgendwie mehr so Regen und ungemütlich irgendwie. Ist es mir aber auch egal. Ich habe Bock auf Sommer und deshalb hole ich uns gleich richtigen Sommersound hier ins Radio. Das ist einfach meine Botschaft. Oder da könnt ihr auch gerne Regentanz zu machen. Vielleicht hilft das auch, dann wird es die nächsten Tage besser. Gleich auf jeden Fall Culture Candela am Start. Und jetzt gibt's was zu lachen. Hier ist Atze Schröder.
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3: Ja, nee, ist klar.
4: Leute, ich bin fick und fertig. Bauer sucht Frau. Der perfekte Brückenschlag zwischen Agrar- und Pornoindustrie sackt immer weiter in den Quotensumpf ab. Ja, sicher. Ich habe hier in der Bunten gelesen. Hier, Inka Baus hat schon Angst, dass sie nochmal richtig arbeiten muss. Aber was ist passiert? Bauer sucht Frau. Die Quoten sind schlecht. Vor allem in der jungen Zielgruppe. Ja, viele Jugendliche wissen doch gar nicht mehr, was ein Bauer ist. Die denken ja wirklich, die Milch kommt aus dem Tetrapack und die Kühe aus dem 3D-Drucker. Was hat diese wunderbare Sendung nicht alles für die ökologische Landwirtschaft getan? Richtig, nix. Ja, das einzige Vermächtnis von Bauer sucht Frau sind nun mal Schäfer Heinrich und hier Narromol, die sich mittlerweile bei Kampf der Reality-Stars gegenseitig fick und fertig machen. So, und jetzt wisst ihr auch, warum keiner Bauer sucht Frau mehr gucken will. Ja, man muss die Idioten verhindern, bevor die das Licht der Kamera erblicken. Ja, ja, für Inka Bause, da finden wir auch schon was Neues. Hier, die kann doch Stefan Ross beerben bei Immer wieder Sonntags. Dann geht da die Quote auch wieder hoch. Da kann sie auch ab und zu mal als Rod Stewart-Double auftreten.
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0: So, es geht mit Schwung in den Dienstagabend. Avicii gerade gehört hier bei uns. Gleich J-Lo noch mit am Start. Neues Ding von Malik Harris gibt's auch. Und jetzt erstmal alle wichtigen Infos. Hier ist das Feierabend-Update um 6:30 mit Matthias Duda.
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2: Einen schönen guten Abend. Die EU verschärft ihre Asylpolitik. Für die EU-Abgeordnete Verena Mertens ein wichtiger Schritt. Ein funktionierendes Asylsystem brauche klare Regeln, sagt die gebürtige Paderbornerin. Die CDU-Politikerin vertritt ihre Heimatregion OWL seit 2024 im Europaparlament. Sie sagt, die neue Verordnung sorge für mehr Ordnung und Kontrolle. Die europäischen Mitgliedstaaten haben gestern den Weg für Rückkehrzentren freigemacht. Asylbewerber sollen außerdem weniger Unterhalt bekommen. Die Wirtschaft bei uns wählt. Rund 112.000

0: 600 Unternehmen aus Industrie, Handel und dem Dienstleistungsbereich in Ostwestfalen sind aufgerufen, ihre Stimme abzugeben. Es geht um die Frage, wie sich die Vollversammlung der Industrie- und Handelskammer in den nächsten 4 Jahren personell zusammensetzen soll. Sie entscheidet beispielsweise über den Haushalt und den wirtschaftspolitischen Kurs der Kammer. Die Wahl läuft bis Ende des Monats. Der Tierpark Ströhn hat Zuwachs bekommen. Seit kurzem wohnen dort 4 rosa Pelikane im Donau-Delta-Gehege. Die 3 Weibchen und das Männchen sind aus dem Zoo Magdeburg angereist und ergänzen ab jetzt das alleinlebende Pelikan-Weibchen des Tierparks. Weil die Tiere in einer offenen Anlage leben, haben Besucher die Möglichkeit, besonders nah an sie heranzukommen. Und das Wetter. Am Abend und in der Nacht gibt's einige Schauer. Die Werte gehen bis auf 14 Grad zurück.
1: Danke dir. Hier kommt der schnellste Verkehrs- und Blitzerservice. Dauert immer noch länger auf der A2 Dortmund Richtung Hannover zwischen Gütersloh und Bielefeld Ost. Wegen Bergungsarbeiten sind da immer noch mehrere Spuren dicht. Plant da aktuell mindestens eine halbe Stunde mehr ein. Und geblitzt wird heute Abend in Herford an der Elverdisser Straße und der Waldfriedenstraße, in Minden am Bierpolweg und der Stemmer Landstraße und in Rödinghausen an der Bruchmühlener Straße. Ich wünsche euch eine gute Fahrt. Christopher ist hier. Hi.
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3: Ist das nicht herrlich, wenn man sich auf einem Dienstag schon so ein bisschen aufs Wochenende freuen kann? Und das können wir, denn morgen ist Mittwoch, Donnerstag ist frei und Freitag haben bestimmt auch ganz viele von euch den Brückentag freigenommen. Und damit euch wirklich nicht langweilig wird und ihr was zu tun habt, gibt's von mir morgen früh natürlich einmal die Übersicht, was los ist bei uns im schönsten Kreis der Welt. Findet ihr aber auch jetzt schon online. Morgen früh gibt's die Highlights dann bei mir. Bis dahin, macht euch einen schönen Dienstag.
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0: Christopher ist hier von 2 bis 3 und ich habe ein bisschen Schiss. Seit Jahren sagt mein Zahnarzt nämlich schon, Christopher, da schlummern irgendwo diese Weisheitszähne, die müssen irgendwann mal raus. So, und jetzt schickt mir Malte per WhatsApp im Studio ein Foto, die ganze Küche voll mit Babybrei. Alles so schön klein püriert, ne? Malte hat nämlich seit heute keine Weisheitszähne mehr. Dafür allerdings ziemliche Schmerzen, wenn er lacht. Aber hey, Malte, du hast dir wirklich den perfekten Tag für diese OP ausgesucht. Chrissy aus Doppeltwach, was ist heute?
1: Liebe deinen Zahnarzttag. Also wenn ihr heute vielleicht einen Termin habt, sagt doch einfach mal Danke dafür, dass euer Zahnarzt, eure Zahnärztin sich so schön um eure Beißer kümmert. Müsst ihr aber nicht. Also ich würde es auch immer ganz davon abhängig machen, welche Werkzeuge da zum Einsatz kommen.
0: Oh. Aua. Ich hoffe, bei dir war es ein bisschen anders, lieber Malte. Also halte durch auf jeden Fall und guten Appetit. Was sehe ich auf dem Foto? Was gibt's da Leckeres? Gemüsereis mit Biohühnchen. Klingt ja gar nicht so verkehrt, ne? Karotten mit Kartoffeln und Bio-Rind und Gemüse allerlei. Ja, lecker! Malte, lass dir schmecken. Morgen zum Frühstück ist Chrissy auf jeden Fall wieder da. Doppelt wach ab 6 Uhr nur bei uns.
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Das ist die Feierabendparty. Hier am Dienstagabend bei uns im schönsten Kreis der Welt. Christopher ist hier und ich mache Platz. Jule Hoppe übernimmt hier die Spätschicht. Damit geht's gleich weiter und wir hören uns morgen wieder von 2 bis 3. Dann am Mittwoch auch schon. Für viele ja quasi ein Freitag, weil kurze Woche. Also bis morgen ab 2.

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1: Mit Malte Albrecht, guten Abend. Seit April dürfen Tankstellen ihre Preise nur noch einmal am Tag erhöhen, und zwar um 12 Uhr. Danach eigentlich nicht mehr. Dass sich aber nicht alle daran halten, hatten Verbraucherschützer zuletzt schon mehrfach kritisiert. Jetzt hat auch die Zeitschrift Auto, Motor und Sport noch einmal die Daten aus der Mehr-Tanken-App ausgewertet. Danny Hopper aus dem News-Team, dabei wurden wieder tausende Verstöße festgestellt und jetzt auch noch mal aufgelistet, wer besonders häufig dagegen verstößt.
2: Genau, die Daten zeigen nämlich, dass einzelne Tankstellen auffällig oft gegen die 12-Uhr-Regel verstoßen haben. Hier hebt die Auto, Motor und Sport die Marken Esso, BFT und Raiffeisen hervor. Eindeutiger Spitzenreiter ist aber eine Tankstelle der Marke Supol, die vor allem in Mittelfranken verbreitet ist. Die hat es nämlich geschafft, vom 1. April bis zum 24. Mai, das ist der Analysezeitraum, insgesamt 223 Mal gegen die 12-Uhr-Regel zu verstoßen. Das sei allerdings alles in den ersten 3 Wochen nach der Umstellung passiert. Seitdem sei an der Tankstelle alles korrekt abgelaufen, heißt es.
1: Schon bei früheren Vorwürfen haben die Tankstellen das ja immer wieder auf technische Schwierigkeiten geschoben. Das lässt die Auto, Motor und Sport aber nicht gelten.
2: Nein, und dafür wird der 30. April angeführt, also der Tag, bevor der Tankrabatt gegriffen hat. Da habe es auffällig viele Verstöße gegeben. Heißt, da wurde auch nach 12 Uhr oft nochmal der Preis erhöht. Dazu sind in den Daten von Mehr Tanken bewusst keine Verstöße zwischen 11.30 Uhr und 12.30 Uhr eingeflossen, um eine Verzerrung durch technische Probleme zu minimieren. Und die Automotor und Sport sagt auch, auf der anderen Seite gäbe es ja auch Anbieter, die hier positiv aufgefallen seien. Hier wird Aral genannt, Deutschlands größte Tankstelle. Die hat mehr als 2000 Tankstellen. Hier habe man in den untersuchten 6 Wochen aber nur 24 Verstöße festgestellt, heißt es.
1: Danny Hoppe, vielen Dank. Und jetzt weitere Meldungen im Überblick. Fliegen mit Eurowings wird trotz der anstehenden Senkung der Luftverkehrssteuer im Juli nicht billiger. Das hat Airline-Chef Kownacki gesagt. Die Steuerentlastung werde durch höhere Kosten etwa für Kerosin, Gebühren und Abgaben aufgezehrt. Bundesinnenminister Dobrindt ist zuversichtlich, dass es in einigen Monaten mit Drittstaaten konkrete Vereinbarungen zum Aufbau von Rückführungszentren geben kann. Bis sie dann tatsächlich errichtet seien, werde es aber voraussichtlich länger dauern. In Westerland auf Sylt ist ein tonnenschweres Vordach eines Wohn- und Geschäftshauses auf den Bürgersteig gestürzt. Verletzt wurde dabei gestern Abend wie durch ein Wunder niemand. Als mögliche Ursache für den Einsturz werden Baumängel vermutet. Wohin mit alten oder leeren Batterien? Auf keinen Fall in den Hausmüll damit und schon gar nicht in die Natur. Aber offenbar landen viele Altbatterien genau da. Das zeigen Berechnungen der Deutschen Umwelthilfe. Demnach lag die Sammelquote letztes Jahr nur bei 56%. Das bedeutet, dass mehr als 40% falsch entsorgt würden, heißt es. Dadurch gingen nicht nur wertvolle Ressourcen verloren, es könnten auch Schadstoffe freigesetzt und sogar Brände ausgelöst werden. Die Umwelthilfe fordert deshalb unter anderem ein besseres Sammelsystem und mehr Aufklärung durch die Hersteller. Und das waren die Nachrichten mit Malte Albrecht.
3: Trocken bleibt es heute Abend leider nicht und auch in der Nacht gibt es immer wieder Schauer, die runterkommen. Morgen bleibt sehr wechselhaft das Wetter. Viele Wolken, immer wieder Regen, maximale 19 Grad, eher sehr frisch für Anfang Juni.
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3: Jetzt für euch der schnellste Verkehrs- und Blitzerservice. Staus habe ich keine für euch, aber Achtung, B61 in Minden. Da gibt es Probebohrungen in der Birne. Deswegen ist da eine Spur weniger angesagt. Das Ganze dauert noch bis morgen. Und es wird geblitzt. In Minden, Stemmer Landstraße stehen so und auf dem Bierpolweg. 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
3: Es ist kurz nach 7 und ich verrate euch, was ich jetzt gemeinsam habe mit Justin Bieber. Ich habe bald so ein bisschen Hailey zu Hause, seine Ehefrau. Hab mir heute Nacht aus Langeweile nämlich ihre Kosmetika bestellt. Ich hoffe, mein Mann hört das nicht. Naja gut, Justin Bieber jetzt zusammen mit Kid Laroi und Stay. Ich bin Jule Hoppe, hi.

Hi zu dir ins Auto, auf die Arbeit oder doch schon im Feierabend. Ihr hört die Spätschicht, Jule Hoppe mit euch am Start. Ja, und Juni bedeutet ja auch, das ein oder andere erneuert sich, ja. Also, wer kennt's nicht, vielleicht schon mal online irgendwie einen Handyvertrag abgeschlossen und dann merkst du, Mist, eigentlich fehlt da noch was Wichtiges. Und bislang hieß es dann meistens eine Mail schreiben oder sich wirklich rumschlagen mit dem Kundenservice. Super nervig. Aber ab dem 19. Juni soll das alles für uns einfacher werden. Dann müssen Online-Shops und Apps nämlich einen gut sichtbaren Widerrufsbutton anbieten. Verträge lassen sich künftig dann mit weniger Klicks wieder rückgängig machen. Ja, das ist doch eine feine Sache.

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4: Mit Matthias Duda, schönen guten Abend. Die EU verschärft ihre Asylpolitik. Für die EU-Abgeordnete Verena Mertens ein wichtiger Schritt. Ein funktionierendes Asylsystem brauche klare Regeln, sagt die gebürtige Paderbornerin. Die CDU-Politikerin vertritt ihre Heimatregion OWL seit 2024 im Europaparlament. Sie sagt, die neue Verordnung sorge für mehr Ordnung und Kontrolle. Die europäischen Mitgliedstaaten haben gestern

0: gestern den Weg für Rückkehrzentren freigemacht. Abgelehnte Asylbewerber sollen außerdem weniger Unterhalt bekommen. Laut dem Bundesamt für Migration und Flüchtlinge war die Zahl der Asylanträge in der EU im Mai so niedrig wie seit 6 Jahren nicht mehr. Die Wirtschaft bei uns wählt. Rund 112.600 Unternehmen aus Industrie, Handel und dem Dienstleistungsbereich in Ostwestfalen sind aufgerufen, ihre Stimme abzugeben. Es geht um die Frage, wie sich die Vollversammlung der Industrie- und Handelskammer in den nächsten 4 Jahren personell zusammensetzen soll. Sie entscheidet beispielsweise über den Haushalt und den wirtschaftspolitischen Kurs der Kammer. Die Wahl läuft bis Ende des Monats. Der Tierpark Strön hat Zuwachs bekommen. Seit kurzem wohnen dort 4 rosa Pelikane im Donau-Delta-Gehege. Die 3 Weibchen und das Männchen sind aus dem Zoo Magdeburg angereist und ergänzen ab jetzt das alleinlebende Pelikanweibchen des Tierparks. Weil die Tiere in einer offenen Anlage leben, haben Besucher die Möglichkeit, besonders nah an sie heranzukommen.
1: Wenn ihr heute Abend noch unterwegs seid, dann sollte der Regenschirm auf jeden Fall mit am Start sein. Die Nacht, die bleibt mild, aber immer wieder nass. Und morgen heißt dann viele, viele Wolken, die dominieren das Bild. Für einen Mittwoch dazu immer wieder Regen, 19 Grad. Ja, das wird ein eher grausommerlicher Mittwoch. Jetzt für euch der schnellste Verkehrs- und Blitzerservice. Staus habe ich keine für euch, aber Achtung, B61 in Minden. Da gibt's Probebohrungen in der Birne. Deswegen ist da eine Spur weniger angesagt. Das Ganze dauert noch bis morgen. Und es wird geblitzt. In Minden, Stemmer Landstraße stehen so und auf dem Bierpolweg. 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
1: Es ist kurz nach 7:30. Für die einen steht das Abendessen jetzt auf dem Tisch, die anderen überlegen noch, was sie überhaupt kochen sollen. Und dann gibt's natürlich noch die Fraktion, ey, gerade noch schnell was auf dem Heimweg mitnehmen. Egal, wie euer Dienstag aussieht. Schön, dass ihr dabei seid. Ich bin Jule Hoppe. Hi.

0: Hier ist die Spätschicht am Dienstagabend. Jule Hoppe mit euch im Radio. 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
1: Ich bin Thomas Brockt. Bundeskanzler Merz wirbt für einen breiten Schulterschluss bei den geplanten Reformen in Deutschland. Er wolle keinen Vertrauensvorschuss, aber die konstruktive Mitarbeit aller Bürgerinnen und Bürger, sagte er beim Ostdeutschen Wirtschaftsforum. Gemeinsam müsse gezeigt werden, dass die Probleme des Landes gelöst werden können. Es gebe keinen Grund zur Schwarzmalerei, betonte Merz außerdem. Die schwarz-rote Koalition will bis zur Sommerpause ein großes Reformpaket zu Themen wie Rente und Steuern auf den Weg bringen. Entschädigungen bei Flugverspätungen, ein Boardingpass auf Papier, kostenloses Handgepäck. Die Europäische Union ringt um die künftigen Rechte für Fluggäste. Die Vorstellungen der EU-Staaten und des Europaparlaments gehen in wichtigen Punkten auseinander. Seit dem Mittag verhandeln Vertreter, die Gespräche könnten sich bis in die Nacht ziehen.
2: Die Verhandlungen sind so schwierig, weil das Dilemma groß ist. Die Regierungen wollen die Entschädigungsregelung vereinfachen, denn 120.000 Menschen haben allein in Deutschland im vergangenen Jahr geklagt. Auch deswegen, weil nirgendwo festgelegt ist, was außergewöhnliche Umstände etwa sind, bei denen es keinen Schadensersatz gibt. Aus Brüssel, Dieter Ebeling.
1: Die deutsche Nationalmannschaft ist zur Fußball-Weltmeisterschaft aufgebrochen. Am Mittag startete die Linienmaschine der Lufthansa mit dem DFB-Tross an Bord von Frankfurt am Main nach Chicago. Dort findet dann am Samstag auch die WM-Generalprobe gegen die Auswahl der USA statt.
3: Der ganz normale Linienflieger ist mit etwa dreiviertelstündiger Verspätung los, weil in Frankfurt hier ein kurzes Gewitter runtergekommen ist. Neuer, Kimmich und Co. kamen aber gerade so trockenen Fußes in den Flieger. Die meisten in beigen oder dunkelblauen Anzügen. Vor dem Abflug gab es noch eine kleine Party mit Kindern, die viel Glück gewünscht haben. An Bord können die Jungs jetzt relaxen. Es gibt für die Spieler Spezialmenüs mit Kartoffeln und viel frischem Gemüse zu essen. Aus Frankfurt, Sonja Pahl.
1: Tennisprofi Alexander Zverev ist dem ersehnten ersten Grand-Slam-Titel einen weiteren Schritt näher gekommen. Zverev gewann bei den French Open in Paris das Viertelfinalduell mit Spaniens Jungstar Rafael Jodar nach anfänglichen Problemen noch glatt in drei Sätzen. Im Halbfinale trifft der Hamburger auf den Sieger der Partie zwischen dem Brasilianer João Fonseca und Jakub Menšík aus Tschechien. Und das waren die Nachrichten mit Thomas Brockt.
4: Trocken bleibt es heute Abend leider nicht und auch in der Nacht gibt's immer wieder Schauer, die runterkommen. Morgen bleibt sehr wechselhaft das Wetter. Viele Wolken, immer wieder Regen, maximale 19 Grad, eher sehr frisch für Anfang Juni.
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4: Jetzt für euch der schnellste Verkehrs- und Blitzerservice. Staus habe ich keine für euch, aber Achtung, B61 in Minden. Da gibt's Probebohrungen in der Birne. Deswegen ist da eine Spur weniger angesagt. Das Ganze dauert noch bis morgen. Und es wird geblitzt. In Minden, Stemmer Landstraße stehen so und auf dem Bierpolweg. 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
4: Es ist kurz nach 8 am Dienstagabend und dieser Sound darf bei mir in meiner Jogging-Playlist definitiv nicht fehlen, einfach weil er so gute Laune macht, weil er einen so abboostert, wenn er läuft. Hier ist Ray und Where is my husband? Ich bin Jule Hoppe. Hi.

Ihr hört die Spätschicht. Ich bin Jule Hoppe. Schön, dass ihr bei mir seid. Ey, vor ein paar Tagen habe ich meinem Sohn das neue Deutschland-Trikot gekauft und dachte, ey, wie viel Fußballgeschichte steckt eigentlich in so einem Trikot? Das hat mich so krass an die 90er erinnert. Die Farbe, die Optik. Ja, und das kann alles kein Zufall sein. Ja? In genau 11 Tagen startet die Fußball-WM und gleichzeitig ja das letzte große Turnier, bei dem Deutschland mit Adidas aufläuft. Denn dann geht wirklich eine Ära zu Ende. Seit mehr als 70 Jahren gehören ja Adidas und die deutsche Nationalmannschaft total zusammen. Was haben wir erlebt für Weltmeisterschaften, Europameisterschaften, Generationen von Fußballfans? Die drei Streifen waren immer irgendwie dabei. Doch bei der nächsten EM 2028 in England wird Deutschland dann zum ersten Mal in Nike-Trikots auflaufen. Ja, und wer weiß, vielleicht bringt Adidas uns jetzt zum Schluss noch mal so ein bisschen Glück und wir liegen uns dann alle so hier in den Armen.

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1: mit Matthias Duda. Schönen guten Abend. Die EU verschärft ihre Asylpolitik. Für die EU-Abgeordnete Verena Mertens ein wichtiger Schritt. Ein funktionierendes Asylsystem brauche klare Regeln, sagt die gebürtige Paderbornerin. Die CDU-Politikerin vertritt ihre Heimatregion OWL seit 2024 im Europaparlament. Sie sagt, die neue Verordnung sorge für mehr Ordnung und Kontrolle. Die europäischen Mitgliedstaaten haben gestern den Weg für Rückkehrzentren freigemacht. Abgelehnte Asylbewerber sollen außerdem weniger Unterhalt bekommen. Laut dem Bundesamt für Migration und Flüchtlinge war die Zahl der Asylanträge in der EU im Mai so niedrig wie seit 6 Jahren nicht mehr. Die Wirtschaft bei uns wählt. Rund 112.600 Unternehmen aus Industrie, Handel und dem Dienstleistungsbereich in Ostwestfalen sind aufgerufen, ihre Stimme abzugeben. Es geht um die Frage, wie sich die Vollversammlung der Industrie- und Handelskammer in den nächsten 4 Jahren personell zusammensetzen soll. Sie entscheidet beispielsweise über den Haushalt und den wirtschaftspolitischen Kurs der Kammer. Die Wahl läuft bis Ende des Monats. Der Tierpark Strön hat Zuwachs bekommen. Seit kurzem wohnen dort 4 rosa Pelikane im Donau-Delta-Gehege. Die 3 Weibchen und das Männchen sind aus dem Zoo Magdeburg angereist und ergänzen ab jetzt das alleinlebende Pelikan-Weibchen des Tierparks. Weil die Tiere in einer offenen Anlage leben, haben Besucher die Möglichkeit, besonders nah an sie heranzukommen.
2: Wenn ihr heute Abend noch unterwegs seid, dann sollte der Regenschirm auf jeden Fall mit am Start sein. Die Nacht, die bleibt mild, aber immer wieder nass. Und morgen heißt es dann viele, viele Wolken. Die dominieren das Bild für einen Mittwoch. Dazu immer wieder Regen, 19 Grad. Ja, das wird ein eher grausommerlicher Mittwoch. Jetzt für euch der schnellste Verkehrs- und Blitzerservice. Staus habe ich keine für euch, aber Achtung, B61 in Minden. Da gibt es Probebohrungen in der Birne. Deswegen ist da eine Spur weniger angesagt. Das Ganze dauert noch bis morgen. Und es wird geblitzt.

0: in Minden-Stemmer Landstraße stehen sie und auf dem Bierpolweg. 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
0: Es ist kurz nach 8:30, Dienstagabend, Feierabend. Und falls ihr es noch nicht auf dem Schirm habt, es ist schon wieder kurze Woche. Yay. Vielleicht habt ihr euch ja sogar den Brückentag gegönnt. Dann fühlt sich dieser Dienstag wahrscheinlich eher an wie ein Donnerstag. Ich bin Jule Hoppe. Hi.

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0: Ihr hört die Spätschicht im Radio. Dienstagabend, Jule Hoppe für euch am Start. 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
1: Ich bin Thomas Brockt. Seit Herbst 2024 werden Menschen an den Grenzen zu Deutschland kontrolliert. Diese Kontrollen wurden seitdem immer wieder verlängert. Kritik daran kommt von der EU-Kommission.
2: Nach EU-Recht haben die Mitgliedstaaten das Recht, ausnahmsweise und vorübergehend stationäre Grenzkontrollen einzuführen. Doch in Deutschland haben sie sich zu einer Art Dauereinrichtung entwickelt. Innenminister Dobrindt hat die Kontrollen wiederholt gegen Kritik verteidigt. Sie hätten kriminellen Schleuserbanden einen erheblichen Schlag versetzt, so seine Begründung. Brüssel sieht dagegen bessere Alternativen, etwa selektive Polizeikontrollen. Dirk Zeitler, Nachrichtenredaktion.
1: Bundeskanzler Merz wirbt für einen breiten Schulterschluss bei den geplanten Reformen in Deutschland. Er wolle keinen Vertrauensvorschuss, aber die konstruktive Mitarbeit aller Bürgerinnen und Bürger, sagte Merz beim Ostdeutschen Wirtschaftsforum. Gemeinsam müsse gezeigt werden, dass die Probleme des Landes gelöst werden können. Es gebe keinen Grund zur Schwarzmalerei, so Merz. Die schwarz-rote Koalition will bis zur Sommerpause ein großes Reformpaket zu Themen wie Rente und Steuern auf den Weg bringen. Kein Bronzeabzeichen, kein Freibadbesuch, weil viele Kinder und Jugendliche nicht sicher schwimmen können, fordert der Bundesverband Deutscher Schwimmmeister, dass Kinder und Jugendliche unter 16 Jahren ohne Bronzeabzeichen Freibäder nur noch in Begleitung eines Elternteils besuchen dürfen.
3: Viele Kinder tragen ihr Seepferdchen stolz auf der Badehose, aber wirklich sicher im Wasser sind sie erst nach der Bronzeprüfung. Da müssen sie unter anderem zeigen, dass sie 15 Minuten am Stück schwimmen können. Die Deutsche Lebensrettungsgesellschaft findet die Idee einer Bronzepflicht im Freibad gut. Die Verantwortung für Kinder und Jugendliche lasse sich nicht auf das Schwimmbadpersonal übertragen, heißt es von der DLRG. Die Grünen befürchten, dass Kinder aus ärmeren Familien abgehängt werden, denn ein Schwimmkurs und die Prüfung kosten auch Geld. Es gibt außerdem die Sorge, dass unsichere Schwimmer bei so einer Pflicht auf unbewachte Seen ausweichen könnten. Ursula Winkler, Nachrichtenredaktion.
1: Tennisprofi Alexander Zverev ist dem ersehnten ersten Grand-Slam-Titel einen weiteren Schritt näher gekommen. Zverev gewann bei den French Open in Paris das Viertelfinalduell mit Spaniens Jungstar Rafael Jodar nach anfänglichen Problemen noch glatt in drei Sätzen. Im Halbfinale trifft der Hamburger auf den Sieger der Partie zwischen dem Brasilianer João Fonseca und Jakub Menschik aus Tschechien. Und das waren die Nachrichten mit Thomas Brockt.
4: Das Wetter. 21 Uhr ist durch. Am späten Abend ist es weiter wechselhaft. Es gibt viele Wolken, dazu Schauer und stellenweise auch noch vereinzelt Gewitter. Lokal kann es weiter auch mal kräftig regnen. Auch Hagel und Sturmböen sind nicht ganz ausgeschlossen. In den nächsten Stunden ziehen die Schauer dann weiter. In der Nacht werden die trockenen Pausen dann länger. Temperaturen fallen auf 14 bis 8 Grad. Morgen gibt es dann wieder Sonne und Wolken. Dazu auch immer mal wieder Regen. Höchstwerte bei 22 Grad.
0: NRW Verkehr.
4: Das geht schnell. Ab 5 Minuten nämlich nur eine Meldung und die kommt von der A2 Hannover-Dortmund zwischen Gütersloh und Reda-Wiedenbrück. 2 Kilometer Stau. Verliert ihr 20 Minuten. Alle unterwegs, eine gute Fahrt, kommt gut an.
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4: 21 Uhr ist durch, Robert Jans ist hier und jetzt gehen wir mal zusammen in den Club, würde ich sagen. Und tatsächlich hier der Track, den ich jetzt habe, mit NRW-Beteiligung. Denn Topic kommt aus Solingen, mit an Bord noch Paul van Dijk, Robin Schulz und Nico Santos. Und alle zusammengenommen hört sich dann so an. Ich spiele euch In Your Arms.

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0: Michael Schulte gibt hier nochmal alles. Das war er mit 5 a.m. So, Hände hoch. Wer war schon mal im Kölner Dom drin? Na, hab mir gedacht, doch einige. Aber so ganz easy ist das in Zukunft bald nicht mehr. Denn der Kölner Dom kostet Besucher bald Eintritt. Ja, habt ihr richtig gehört. Ab dem 1. Juli gilt eine Besichtigungsgebühr. Das ist der korrekte Begriff. 12 Euro kostet der Spaß, klar. Gottesdienste und Gebete, die bleiben frei. Unser Reporter Frank Waltel, der hat mal am und rund um den Kölner Dom so ein paar Reaktionen für uns gesammelt.
1: 12 Euro pro Person? Oha, finde ich schon heftig, ja. Also vor allem, wenn ich jetzt jeden Monat auf meine Lohnabrechnung schaue, finanziere ich den ganzen Spaß ja auch noch mit meiner Kirchensteuer. Als Katholik finde ich, ist auch meine Kirche.
2: Sagen wir, ich kann es verstehen. Ich vermute, das Geld wird investiert, um den Dom aufrechtzuerhalten und zu restaurieren, zu sanieren. Von daher finde ich es in Ordnung, dass man da Eintritt für nimmt.
3: Bisschen, vielleicht schon über 12 Euro pro Person, finde ich es ein bisschen zu teuer.
4: Wenn ihr heute hätte zahlen müssen, wärt ihr reingegangen?
3: Nee.
5: Also ich würde es wahrscheinlich hier auch von außen rum anschauen. Jetzt waren wir drin, war schön, aber 12 Euro würde ich wahrscheinlich auch nicht zahlen.
6: Ja, mein Gott, es wird alles teurer halt. Ne? Finde ich jetzt nicht so toll, aber was willst du machen?
0: Da, ne? Was willst du machen, in Gottes Namen? Ne? Azubis und Studis sowie Inhaber von allen Sozialpässen in NRW, die zahlen übrigens nur die Hälfte. Und Kinder unter 14, die haben Glück, die zahlen nichts.
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Robert Jantz ist hier und ich würde sagen, da läuft doch der Abend, oder? Machen wir direkt weiter als nächstes mit Musik von Teddy Swims. Und ich finde, das ist so ein Künstler, so ein Sänger, der hat so eine krasse Stimme. Also einmal so viel Gefühl, aber auch irgendwie so druckvoll. Und wir hören ihn jetzt mit einem seiner neuen Songs aus diesem Jahr. Hier ist Teddy Swims mit Mr.

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0: Sheeran war das mit Eyes Closed. So geht's hier durch den Dienstagabend und unsere Jungs sind in der Luft. Die deutsche Nationalmannschaft sitzt gerade im Flieger zur WM. Das Motto, das Julian Nagelsmann für uns ausgerufen hat, lautet ja: Eine Familie sollt ihr sein. Deshalb gibt's auch tatsächlich keinen Exklusivflug irgendwie, sondern die Mannschaft fliegt Linie. So, Holzklasse. Da kommt dann auch das Familienfeeling auf, ne? Zwischen den ganzen anderen Normalos, den ganzen anderen Fluggästen. Und so wie das bei oder mit der Familie ist, ne? Der eine, den man irgendwie eigentlich gar nicht mehr dabei haben möchte, der taucht dann trotzdem irgendwie auf.
1: So, willkommen an Bord, liebe Gurkentruppe, liebe Fluggäste. Mein Name ist Jochen Löwitsch. Ich bin Ihr Kapitän auf dem Flug von Frankfurt nach Chicago. Wir haben heute die deutsche Nationalmannschaft an Bord. Ja, bitte fühlen Sie sich also frei, nach dem Erlöschen der Anschnallzeichen auf unsere Spieler zuzugehen und nach Autogrammen und Selfies zu fragen. Wenn ich jetzt, wann dann? Die können ja hier nicht abhauen. Im Board Entertainment finden Sie die WM 2014 mit allen deutschen Spielen und dem schönsten Trainer aller Zeiten sowie eine Playlist mit den besten Fußballsongs von Udo Jürgens bis Oliver Pocher. Statt mit Getränken und Mahlzeiten gehen wir auf diesem Flug mehrfach mit unserem Board-Fan-Artikel-Shop durch die Reihen. Gekaufte Vuvuzelas, Rasseln und Tröten dürfen selbstverständlich im Flugzeug benutzt werden. Das stimmt unsere Spieler auf die WM ein und ist gut gegen den Jetlag. Jetzt wünsche ich noch einen angenehmen Flug und eine schöne WM. So, das hätten wir. Jetzt stelle ich den Vogel auf Autopilot und dann schütte ich dem Nagelsmann erstmal eine gute Portion Abführmittel in den Tomatensaft. Das wird ein Spaß.
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1: Ich bin Tine Klimach. Die Polizei in Dortmund ist zu einer Bedrohungslage ausgerückt. Medienberichten zufolge hat ein Mann Kinder als Geiseln genommen. Was die Polizei bestätigt, ein Beamter wurde angeschossen.
2: Eine Schussweste habe Schlimmeres verhindert, teilte die Polizei mit. Der Bild zufolge hatte der Mann zuvor mit einem Knüppel randaliert, Gäste bedroht und Pfefferspray versprüht. Danach sei er mit einem Auto geflüchtet. Als die Polizei ihn habe stoppen wollen, habe er offenbar durch die Scheibe geschossen und den Beamten getroffen. Anschließend sei er in ein Haus geflüchtet und soll dort zwei Kindern als Geiseln haben, schreibt die Bild weiter. Doc Zeitler, Nachrichtenredaktion.
1: Innenminister Alexander Dobrindt sieht gute Chancen, in einigen Monaten mit Drittstaaten konkrete Vereinbarungen zur Einrichtung sogenannter Rückführungszentren zu schließen. Bis sie dann tatsächlich errichtet seien, werde es aber voraussichtlich noch etwas länger dauern. Die EU hatte den Weg frei gemacht für die Errichtung sogenannter Rückkehrzentren in Drittstaaten und die Verschärfung weiterer Asylregeln.
3: Die EU will künftig mehr Abschiebungen ermöglichen. Wer ausreisen muss, aber nicht in sein Herkunftsland gebracht werden kann, soll dann in einen sogenannten Return Hub kommen, also in ein Rückkehrzentrum außerhalb der EU. Unionspolitiker erwarten viel von der EU-Verordnung, etwa geordnetere Prozesse und möglicherweise auch eine abschreckende Wirkung, sodass mehr abgelehnte Migranten freiwillig in die Heimat zurückkehren. Die SPD spricht von einer Phantomdebatte. Schließlich sei bisher kein Drittstaat für einen Hub gefunden. Die Grünen werfen der EU vor, Verantwortung auszulagern, nach dem Motto aus den Augen, aus dem Sinn. Ursula Winkler, Nachrichtenredaktion.
1: Die Zahl der Teilzeitbeschäftigten in Deutschland ist so hoch wie noch nie. Nach Angaben des Instituts für Arbeitsmarkt und Berufsforschung waren im ersten Quartal dieses Jahres rund 40% aller Erwerbstätigen in Teilzeit beschäftigt. Gleichzeitig arbeiteten Teilzeitkräfte mit durchschnittlich fast 19 Stunden pro Woche etwas mehr als vor einem Jahr. Die Zahl der Erwerbstätigen sank auf rund 45,5 Millionen. Außerdem meldeten sich weniger Beschäftigte krank als im Vorjahreszeitraum. Zum Sport. Tennisprofi Alexander Zverev ist dem ersehnten ersten Grand-Slam-Titel einen Schritt näher gekommen. Zverev gewann bei den French Open in Paris das Viertelfinalduell mit Spaniens Jüngster Rafael Jodar in 3 Sätzen. Im Halbfinale trifft der Hamburger auf den Sieger der Partie zwischen dem Brasilianer João Fonseca und Jakub Menschnik aus Tschechien.
4: Und das waren die Nachrichten mit Tine Klimach.
5: Das Wetter.
6: Da, wo Gewitter unterwegs sind, kann es tatsächlich wirklich kräftig regnen und auch stürmisch sein. In den nächsten Stunden ziehen die Schauer aber weiter und in der Nacht gibt es dann immer öfter auch trockene Phasen. Tiefstwerte haben wir bei 14 bis 8 Grad. Morgen gibt es dann einen Mix aus Sonne und Wolken, zwischendurch nass mit Höchstwerten bei 22 Grad.
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6: Da habe ich aktuell nur den Hinweis, örtlich ist doch eine ganze Menge Regen runtergekommen, also kann lokal auch Aquaplaning-Gefahr bestehen. Das ist zum Beispiel auf der A2 der Fall. Dortmund-Hannover zwischen Herford-Ost und Bad Alsen, auch in der Gegenrichtung bitte vorsichtig fahren, ist aktuell Aquaplaning-Gefahr. Fahrt bitte überall dementsprechend vorsichtig. Sonst aktuell nichts zu melden. Allen unterwegs eine gute Fahrt, kommt gut an.
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6: 22 Uhr ist durch. Wir starten jetzt also gemeinsam rein in diese noch ganz junge Dienstagnacht. Und das machen wir auch mit einem ganz alten Song. Na, so alt ist er auch noch nicht. Also, wir gehen zurück ins Jahr 1987. Und dieser Song hier, der macht genau das, was gute Musik machen soll. Regt zum Bewegen an, ne? Also, wir starten rein mit dem Klassiker vom Bad Album, natürlich Michael Jackson mit The Way You Make Me Feel. Mein Name ist Robert Jans. Hallo.

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0: ursprünglich aus dem Jahr 2010 und gerade aber wieder so ein Song, bei dem man merkt, mein Gott, manche Songs, die kommen einfach zurück und das passt ja auch perfekt in diesen Dienstagabend, ne, so langsam. Lichter gehen langsam aus, wir fahren ja alle langsam mal runter, aber natürlich bleib ich hier noch bis Mitternacht an eurer Seite. Und danach geht's ja auch weiter, ist ja klar. Jetzt geht's hier von der Clubstimmung direkt rüber in die Großstadt. Nacht, ein deutscher Popsong aus dem Jahr 2009, immer noch sofort Bilder im Kopf. Cassandra Steen und Adel Tawil mit Stadt.
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Hi zusammen in der noch ganz jungen Dienstagnacht. Mein Name ist Robert Jans, schön, dass ihr dabei seid. Und wenn ihr gerade unterwegs seid, dann kommt ihr hoffentlich gut an. Und alle, die jetzt vielleicht noch so eine kleine Portion Geborgenheit brauchen, so ein bisschen Herz, für euch spiele ich jetzt Alex Warren mit Ordinary. 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

Mein Gott, wer hat denn die Disco-Kugel hier ins Studio gehängt? Das war Paradise von Sophie and the Giants und Purple Disco Machine. Richtig großartiger Sommersound. Und ich würde sagen, jetzt machen wir uns einfach, wir machen uns das ja eh hier nett, ne? Die Nacht, aber jetzt wird's mal ein bisschen ruhiger, aber nicht weniger intensiv. Ich habe Musik für euch mitgebracht von Riku Rama. Ja, der kommt aus Finnland, wisst ihr vielleicht auch, ne? Und war ja früher als Gitarrist bei Sunrise Avenue unterwegs. Jetzt, mittlerweile, ist er solo unterwegs und

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1: Ich bin Tine Klimach. Nach einem schweren russischen Angriff mit vielen Toten und Verletzten in der vergangenen Nacht warnt der ukrainische Präsident Zelensky erneut vor einer großen Attacke. Noch in dieser Nacht könne es zu einem massiven Angriff kommen, sagt er unter Berufung auf Geheimdienstinformationen in seiner abendlichen Videobotschaft. Erst in der Nacht hatte Russland erneut die Ukraine mit schweren Luftangriffen überzogen. Zelensky sprach von 22 Toten und 130 Verletzten. Bundeskanzler Friedrich Merz wirbt bei den geplanten Reformvorhaben in Deutschland für einen breiten Schulterschluss. Er sagte beim Ostdeutschen Wirtschaftsforum im brandenburgischen Bad Saarow:
2: Es gibt auch keinen Grund für Pessimismus und Schwarzmalerei über die Zukunft unseres Landes. Es liegen nicht die besten Jahre unseres Landes hinter uns, sondern es liegen sehr gute Jahre vor uns. In Ostdeutschland, in Westdeutschland, in der Bundesrepublik Deutschland insgesamt und in Europa.
1: Die schwarz-rote Koalition plant bis zur Sommerpause ein großes Reformpaket auf den Weg zu bringen zu zentralen Themen wie Rente und Steuern. Gewerkschaften und Sozialverbände warnen vor einem Abbau des Sozialstaats. Und das nicht umsonst. Immer mehr Menschen in Deutschland geraten finanziell unter Druck. Laut dem neuen Armutsbericht des Paritätischen Wohlfahrtsverbands leben inzwischen 13,3 Millionen Menschen in Armut, so viele wie noch nie seit Beginn der Erhebung. Besonders oft fehlt das Geld für Strom, Heizung und größere Anschaffungen.
3: Wo jemand lebt, macht dabei einen großen Unterschied. Während die Armutsquote in Bayern und Baden-Württemberg vergleichsweise niedrig ist, liegt sie in Bremen, Sachsen-Anhalt, Berlin und Hamburg deutlich höher. Das liegt laut dem Bericht unter anderem an schlechteren Chancen auf dem Arbeitsmarkt und geringeren Bildungschancen. Dazu kommen die hohen Lebenshaltungskosten, die viele Haushalte zusätzlich belasten. Besonders kritisch ist die Lage älterer Menschen. Fast jeder Fünfte über 65 gilt inzwischen als arm oder armutsgefährdet. Zoe Tassovali, Redaktion.
1: In Dortmund ist ein Polizist bei einer Bedrohungslage angeschossen worden. Eine Schussweste habe Schlimmeres verhindert. Der Beamte sei nach bisherigen Erkenntnissen unverletzt, teilte die Polizei mit. Einem Bericht der Bild-Zeitung zufolge hat ein Mann in einer Wohnung im Dortmunder Stadtteil Höchsten zwei Kinder als Geiseln genommen und auf den Polizisten geschossen. Laut der Polizei läuft der Einsatz noch.
4: Und das waren die Nachrichten mit Tine Klimach.
5: Das Wetter.
6: Stellenweise ziehen immer noch Schauer durch. Vereinzelt kann auch noch ein Gewitter mit dabei sein. In den nächsten Stunden wird es aber langsam insgesamt ruhiger. Und in der Nacht gibt es auch längere trockene Phasen. Temperaturen sinken auf 14 bis 8 Grad. Morgen insgesamt eine wechselhafte Nummer. Mix aus Sonne und Wolken. Dazu aber immer wieder Schauer. Das ist die schlechte Nachricht. Höchstwerte dann so bei 22 Grad.
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6: Da habe ich gerade nur eine Meldung für euch und die kommt von der A1 Köln-Dortmund. Zwischen Köln-Niel und dem Kreuz Leverkusen aktuell 1 Kilometer Stau. Da verliert ihr 7 Minuten. Sonst habe ich keine Meldung für euch. Also allen unterwegs eine gute Fahrt und kommt gut an.
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6: Ich guck mal schnell auf die Uhr. Kurz nach 11, Robert Janz ist hier. Die letzte Stunde dieser kleinen, aber feinen Sendung läuft. Und wenn man so als Radiomoderator nichts mehr zu sagen hat, das ist ja überhaupt nicht schlimm. Im Gegenteil. Was braucht man dann? Genau, ein Lied. Und das kommt von Mark Forster. Also das heißt so, hier ist er mit, ein Lied.

0: Was ein geiles Stück Musikgeschichte. Bonnie Tyler war das mit Holding Out for a Hero. Atze Schröder, ne, der gute Atze, der ist ja wirklich seit Jahrzehnten multimedial unterwegs. Anders kann man das nicht sagen. Ich zähl mal auf. Bühne, check. TV, check. Radio, ne, hier bei uns zum Beispiel, check. Und Podcasts macht er auch noch. Und da kümmert er sich dann auch wieder, ne, um die ganzen Promis und die, die noch mal welche werden möchten.
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3: Ja, nee, ist klar.
4: Leute, ich bin fick und fertig. Bauer sucht Frau. Der perfekte Brückenschlag zwischen Agrar- und Pornoindustrie sackt immer weiter in den Quotensumpf ab. Ja, sicher. Ich habe hier in der Bunten gelesen. Hier, Inka Bause hat schon Angst, dass sie nochmal richtig arbeiten muss. Aber was ist passiert? Bauer sucht Frau. Die Quoten sind schlecht. Vor allem in der jungen Zielgruppe. Ja, viele Jugendliche wissen doch gar nicht mehr, was ein Bauer ist. Die denken ja wirklich, die Milch kommt aus dem Tetrapack und die Kühe aus dem 3D-Drucker. Was hat diese wunderbare Sendung nicht alles für die ökologische Landwirtschaft getan? Richtig, nix. Ja, das einzige Vermächtnis von Bauer sucht Frau sind nun mal Schäfer Heinrich und hier Narromol, die sich mittlerweile bei Kampf der Reality-Stars gegenseitig fick und fertig machen. So, und jetzt wisst ihr auch, warum keiner Bauer sucht Frau mehr gucken will. Ja, man muss die Idioten verhindern, bevor die das Licht der Kamera erblicken. Ja, ja, und für Inka Bause, da finden wir auch schon mal ein neues. Hier, die kann doch Stefan Ross beerben bei Immer wieder Sonntags. Dann geht da die Quote auch wieder hoch. Da kann sie auch ab und zu mal als Rod Stewart-Double auftreten.
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Robert Jantz ist hier in der ganz jungen Dienstagnacht. Lang haben wir nicht mehr, dann dürfen wir schon den Mittwoch begrüßen. Bis dahin aber erst noch mal ganz viel Musik. Und da legen wir jetzt mal los mit einem Song, den viele vielleicht kennen durch den Film Boyhood. Hier ist Family of the Year mit Hero. Und mein Name ist Robert Jantz. Ich freue mich, dass ihr mit dabei seid.

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0: Es ist einfach so ein großartiger Song. Das waren Queen mit Radio Gaga, ein Klassiker aus dem Jahr 1984 und natürlich für uns hier vom Radio einfach auch irgendwie auch Pflichtprogramm. Ich meine, Freddie Mercury, diese Stimme, diese Energie, also mehr Radiogefühl geht eigentlich gar nicht. Und von einem Song über die Kraft des Radios gehen wir jetzt rüber zu einer Dame, die einfach Popgeschichte in der Gegenwart schreibt. Taylor Swift natürlich. Spiele ich euch mit The Fate of Ophelia. Mit dem Song hat sie letztes Jahr ihre Life of a Showgirl-Ära eröffnet. Hier ist sie jetzt also Taylor Swift. Mein Name ist Robert Janz. Ich mache jetzt Feierabend. Nach Mitternacht macht Laura Potting weiter. Kommt gut durch die Nacht.
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1: Ich bin Tine Klimach. Seit Herbst 2024 werden Menschen an den Grenzen zu Deutschland kontrolliert. Die Kontrollen wurden seitdem immer wieder verlängert. Kritik daran kommt von der EU-Kommission.
2: Nach EU-Recht haben die Mitgliedstaaten das Recht, ausnahmsweise und vorübergehend stationäre Grenzkontrollen einzuführen. Doch in Deutschland haben sie sich zu einer Art Dauereinrichtung entwickelt. Innenminister Dobrindt hat die Kontrollen wiederholt gegen Kritik verteidigt. Sie hätten kriminellen Schleuserbanden einen erheblichen Schlag versetzt, so seine Begründung. Brüssel sieht dagegen bessere Alternativen, etwa selektive Polizeikontrollen. Außerdem seien bei der Kommission zahlreiche Beschwerden von Bürgern und Unternehmen eingegangen. Aus Berlin, Dirk Zeitler.
1: Die Zahl der zivilen Todesopfer in der Ukraine nach dem verheerenden russischen Angriff in der vergangenen Nacht ist nach Behördenangaben auf mehr als 20 gestiegen. Es gab 130 Verletzte. Präsident Zelensky warnte erneut vor einer großen Attacke. Noch in dieser Nacht könne es zu einem massiven Angriff kommen, sagte er unter Berufung auf Geheimdienstinformationen in seiner abendlichen Videobotschaft. Die Antidiskriminierungsstelle des Bundes verzeichnet so viele Fälle wie nie zuvor. Über 13.000 Menschen wandten sich im vergangenen Jahr an die Beratung, weil sie sich wegen ihrer Hautfarbe, Religion, wegen Geschlecht, Alter oder anderen Merkmalen benachteiligt sahen. Das waren 15% mehr als im Jahr davor.
3: Am häufigsten, bei mehr als 40% der Fälle, ging es um Rassismus. Registriert wurden etwa fremdenfeindliche Beleidigungen und Abwertungen. Oder die Menschen sahen sich wegen ihrer Herkunft benachteiligt, etwa im Bewerbungsprozess, bei der Wohnungssuche oder bei Arztterminen. Rassistische Einstellungen verfestigen sich und führen zu deutlich heftiger erlebter Diskriminierung, sagte die Antidiskriminierungsbeauftragte Attermann. Mehr als ein Viertel der Fälle bezog sich auf Benachteiligungen wegen einer Behinderung oder Krankheit. Mehr als jeder fünfte Fall drehte sich um Diskriminierung wegen des Geschlechts. Ursula Winkler, Nachrichtenredaktion.
1: Zum Sport. Mit einer Grußbotschaft aus dem Flughafen Tower ist die Fußballnationalmannschaft in Amerika angekommen. Welcome to the German team, hätten die Fluglotsen gesagt, so der Lufthansa-Kapitän über Bordlautsprecher nach Ankunft. Das WM-Team landete am späten Abend deutscher Zeit im Nordwesten von Chicago. Die letzte Testpartie für die Weltmeisterschaft ist am Samstag gegen Co-Gastgeber USA.
4: Das Wetter.
5: Auch jetzt in der Nacht kann es noch Gewitter geben mit Sturmböen. Das beruhigt sich im Verlauf der Nacht, aber 14 bis 8 Grad nur noch. Tagsüber heute dann weiter eher urselig. Gewitter und Regen sind immer mal wieder möglich, bis 22 Grad. Und am Donnerstag weiter bewölkt. Im Tagesverlauf kann es auch Gewitter oder Schauer geben, bis 21 Grad.
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5: Einen wunderschönen guten Abend zusammen oder gute Nacht, wie auch immer. Wir starten gleich mit der brandneuen von Madonna und Sabrina Carpenter. Die beiden haben sich zusammengetan und Bring Your Love rausgebracht. Und jetzt aber erstmal wird es ein bisschen romantisch hier im Radio. Aus den 80ern, aus dem Film Dirty Dancing. Hier ist Hungry Eyes für euch im besten Mix. Schöne Nacht mit uns.

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0: Wunderschöne Nummer von den Ex-Ambassadors, Renegades war das. Hallo zusammen an diesem frühen Mittwoch. Digitalisierung und Deutschland, ne, das ist ja so ein Thema. Das geht so gut zusammen wie, weiß ich nicht, WLAN und WLAN-Kabel oder Volleyball und Schläger. Gerade bei so behördlichen Sachen immer noch schwierig bei uns. Ne? Willst du irgendwie ein Dokument einreichen, musst du das erstmal ausdrucken. Da ist nichts mit online abschicken. Genau für dieses Problem wurde aber eigentlich 2011 der E-Mail-Service DE-Mail eingeführt. Da konnte man vertrauliche Dokumente sicher per Mail hin und her schicken. Das Problem ist, hat irgendwie kein Schwein genutzt und deswegen wird das Ganze jetzt auch zum Ende des Jahres wieder eingestellt. Der Kollege Stefan Rejek über die DE-Mail und über andere Flops.
1: Schau mal Hand hoch, wer hat hier schon mal was von DE-Mail gehört? Hier dieses super sichere Mail-System von der Bundesregierung, meine ich. Das konnte hier... Ich kann das jetzt nicht so gut erklären, aber dafür haben die ja damals extra so mega authentische Werbeclips gedreht.
2: Ab morgen werde ich DE-Mailer. Da kriegt man Dokumente, die man normalerweise per Post bekommt, in DE-Mail-Online-Postfach. Und da ist dann alles schön ordentlich und man findet alles sofort.
1: Tja, gefunden wird das Ganze dann aber doch nur von den wenigsten. Aber nicht nur DE-Mail ist grandios gefloppt. Die Geschichte hat wirklich endlos viele Fälle, bei denen man sich einfach nur denkt, was haben die da im Marketing eigentlich geraucht? Zum Beispiel 1985, zu Zeiten der Cola Wars, als die Pepsi-Rebellen fast so viel Cola verkauften wie das Coca-Cola-Imperium. Da hat Coca-Cola einfach mal die Rezeptur verändert.
3: Nee. Bah.
1: Ja, und diese innovative Idee hielt dann genau 79 Tage. Dann gab's wieder die ganz normale Coca-Cola mit dem peppigen Namen Coca-Cola Classic. Oder hier Google Plus, das sollte ja eine Alternative zum damals noch gigantischen Facebook sein. Aber mal ehrlich, hat das irgendwer von euch genutzt? Ne, ich auch nicht. War dann auch der Grund, das Ganze wieder einzustampfen. Und mein persönliches Highlight ist ja der grüne Ketchup von der Marke Heinz. Ja, einfach mal Shrek auf die Pommes kotzen lassen. Geil. Wurde dann aber auch nach ein paar Jahren wieder vom Markt genommen.
4: Grün heißt nein, nein, nein.
1: Tja, könnte man heute easy als Dubai-Ketchup verkaufen. Vielleicht sind das ja auch alles gar keine Flops, sondern einfach Dinge, die ihrer Zeit voraus waren.

Vielleicht seid ihr ja schon auf dem Weg in den wohlverdienten Feierabend, gerade nach der Spätschicht. Oder vielleicht geht die Schicht auch einfach gerade erst los bei euch. Egal, wo ihr seid, auf dem Weg nach Hause, dann kommt gut heim. Oder auf der Arbeit, dann haltet durch. Wir sind auf jeden Fall bei euch. Schön, dass ihr zuhört. Jetzt Musik für euch von Wir sind Helden. Das ist nur ein Wort.

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0: Wie viel können, dürfen, sollen Kinder eigentlich so im Internet sehen? Das ist ja wirklich schwer zu kontrollieren. Und was die da teilweise alles sehen können in diesem Internet, das ist ja wirklich heftig. Gestern gab es dazu eine Doku im ZDF, Generation Porno heißt die. Und unser Comedian Hannes Höfer, der ist froh darüber, in einer anderen, nicht digitalen Zeit groß geworden zu sein.
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2: Top 3 der unterhaltsamen Pornotitel. Harry Potter und die Kammer des Schleckens, Stoß langsam 1 bis 3 oder ein Klassiker wie Black Cock Down. Das waren Pornotitel, Leute. Heute sind Pornos natürlich viel familiengerechter. Besonders bei Patchwork. Wieso gibt's sonst so viele Filmchen über Stiefmütter? Ich frag mich, was dieser uneingeschränkte Zugang mit erwachsener Unterhaltung mit mir gemacht hätte. Hallo? Ich bin in den 80ern geboren. Wir haben unsere ersten heißen Erfahrungen noch mit dem Otto-Katalog gemacht. Klar, du wusstest damals auch, dass es in der Videothek Material gab, aber das stand in dem Ü-18-Bereich. Gut sichtbar für alle. Ey, wenn du da reingegangen bist, wusste das am nächsten Tag die ganze Stadt. Ey, das war auf deiner Mitgliedskarte hinterlegt. Und wir regen uns heute über Cookies auf. Wusstet ihr eigentlich, dass die meisten Zugriffe auf Pornoseiten in Deutschland von 9 to 5 sind? Ja, yep, Made in Germany ist auf dem Arbeitsmarkt immer noch ein Garant für echte Handarbeit. Und immer dran denken, vor PowerPoint-Präsentationen am Arbeitsplatz immer den Browserverlauf löschen.
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1: Ich bin Tine Klimach. Bundesinnenminister Alexander Dobrindt sieht gute Chancen, in einigen Monaten mit Drittstaaten konkrete Vereinbarungen zur Errichtung sogenannter Rückführungszentren zu schließen. Bis sie dann tatsächlich errichtet seien, werde es aber voraussichtlich noch etwas dauern.
2: Es ist ein rechtsstaatliches Verfahren und ein notwendiges Verfahren, um eben gegen kriminelle Schleuser und Schlepperbanden vorzugehen, die diese Regelungen bisher genau kennen und mit dem Versprechen, wir bringen dich nach Europa, du wirst dauerhaft hier bleiben können, weil man dich nicht zurückführen kann, ihr Geschäftsmodell betreiben. Genau dieses Geschäft der kriminellen Schleuserbanden muss durchbrochen werden, wenn wir die Migrationspolitik neu ordnen wollen.
1: Die EU hat den Weg freigemacht für die Errichtung sogenannter Rückführungszentren in Drittstaaten und die Verschärfung weiterer Asylregeln. Immer mehr Menschen in Deutschland arbeiten in Teilzeit. In den ersten 3 Monaten dieses Jahres stieg ihre Zahl sogar auf einen Rekordwert. Das hat das Institut für Arbeitsmarkt- und Berufsforschung ermittelt. Gleichzeitig sank die Zahl der Vollzeitbeschäftigten.
3: 40% aller Beschäftigten arbeiten Teilzeit und sie arbeiten sogar noch mehr Stunden pro Woche als bisher. Vollzeitjobs dagegen sind gesunken um rund 270.000 Stellen. Und nicht nur das. Es gibt weniger Krankmeldungen als noch im Vorjahr. Über angebliche Faulheit, Work-Life-Balance und 8-Stunden-Tag wird gerade heftig diskutiert, auch in der Regierung. Kanzler Merz sagt, um unseren Wohlstand zu erhalten, müssen wir mehr arbeiten. Claudia Wächter, Nachrichtenredaktion.
1: In Dortmund hat ein Randalierer einen Polizisten angeschossen und sich anschließend in seiner Wohnung verschanzt. Der Beamte wurde dank Schussweste nur leicht verletzt. Der Tatverdächtige soll im Stadtteil Höchst in seiner Wohnung seine 3 Kinder festhalten, so die Polizei. Sie seien aber wohl auf, wie es hieß. Spezialkräfte sind vor Ort, die den 51-jährigen Dortmunder zum Aufgeben bewegen sollen. Die Lage ist weiter angespannt, denn er soll bewaffnet sein. Zum Sport. Tennisprofi Alexander Zverev ist dem ersehnten ersten Grand-Slam-Titel einen Schritt näher gekommen. Zverev gewann bei den French Open in Paris das Viertelfinalduell mit Spaniens Jungstar Rafael Jodar in 3 Sätzen. Im Halbfinale trifft der Weltranglisten-Dritte am Freitag auf den 20-jährigen Tschechen Jakub Mečnik.
4: Das Wetter. Wechselhaft, teils Gewitter oder Schauer, so sieht's gerade aus. Dazu 14 bis 8 Grad. Tagsüber dann heute bis zu 22 Grad warm, aber auch hier müsst ihr euch auf Schauer und Gewitter einstellen, die erst gegen Abend hin abklingen. Morgen am Donnerstag dann bis 21 Grad und auch hier eine dicke Wolkendecke und auch hier Schauer oder Gewitter möglich.
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4: Es ist noch sehr früh an diesem Mittwoch. Kommt gut durch die Nacht mit uns und passt auf euch auf, egal wo ihr gerade seid. Guten Morgen.

0: Ja, so langsam geht's auf die Zielgerade vor der WM. Ne? Das deutsche Team trifft jetzt am Samstag im letzten Testspiel vor dem WM-Start in den USA auf Gastgeber USA. Was wünscht ihr denn so der deutschen Fußballnationalmannschaft?
1: Ich wünsche der deutschen Mannschaft viel Spaß, weil ich glaube, mit Spaß und der Qualität, die wir haben, können wir ein sehr erfolgreiches Turnier spielen.
2: Ich wünsche der deutschen Mannschaft ganz, ganz viel Erfolg. Und wir stehen voll dahinter und sind dabei und gucken uns auch jedes Spiel an.
3: Ja, wir wünschen auf jeden Fall gutes Gelingen bei der WM, gutes Abschneiden, hoffentlich Finale und dann auch den Pokal in die Luft stemmen und so wenig Verletzungen wie möglich.
4: Ja, auf jeden Fall ganz viel Spaß, Freude und Zusammenhalt.
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Mann, in dem Kleid siehst du gar nicht so fett aus wie sonst. Das, liebe Leute, ist ein Negliment, also nur ein Kompliment, das eigentlich keines ist. Mann, siehst du toll aus, das wäre ein Kompliment. Und damit kennen sich die Sportfreunde Schiller hervorragend aus. Hier ist ein Kompliment. Schöne Nacht mit uns.

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0: Erinnert ihr euch noch an eure Schulzeit? Wenn ja, wie war da so die Laune der Lehrer? Gut? Mäßig? Armageddon? Ein deutsches Forschungsteam hat jetzt herausgefunden, sind Lehrerinnen und Lehrer gut drauf, dann lernen Schülerinnen und Schüler auch besser. Dazu wurden knapp 700 Lehrer in 8 Ländern befragt, ob sie sich in ihren Stunden eher gefreut oder geärgert haben. Und dazu kamen eben die Daten zum Lernerfolg von mehr als 17.000 Schülerinnen und Schülern. Und alle haben die gleiche Aufgabe bearbeitet. Und siehe da, wenn Lehrkräfte Freude an ihrer Arbeit haben, dann sorgt das wiederum für bessere Leistungen bei ihren Schülern. So, und ich weiß jetzt endlich, warum ich in Chemie immer so mies war.
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1: Ich bin Tine Klimach. Nach einem schweren russischen Angriff mit vielen Toten und Verletzten in der vergangenen Nacht warnt der ukrainische Präsident Selenskyj erneut vor einer großen Attacke. Noch in dieser Nacht könne es zu einem massiven Angriff kommen, sagt er unter Berufung auf Geheimdienstinformationen in seiner abendlichen Videobotschaft. Innenminister Alexander Dobrindt sieht gute Chancen, in einigen Monaten mit Drittstaaten konkrete Vereinbarungen zur Einrichtung sogenannter Rückführungszentren zu schließen. Die EU hatte den Weg frei gemacht für die Errichtung sogenannter Rückkehrzentren in Drittstaaten und die Verschärfung weiterer Asylregeln.
2: Die EU will künftig mehr Abschiebungen ermöglichen. Wer ausreisen muss, aber nicht in sein Herkunftsland gebracht werden kann, soll dann in einen sogenannten Return Hub kommen, also in ein Rückkehrzentrum außerhalb der EU. Unionspolitiker erwarten viel von der EU-Verordnung, etwa geordnetere Prozesse und möglicherweise auch eine abschreckende Wirkung. Die Grünen werfen der EU vor, Verantwortung auszulagern, nach dem Motto aus den Augen, aus dem Sinn. Ursula Winkler, Nachrichtenredaktion.
1: Angesichts klammer Staatskassen sollen aus Sicht des Deutschen Gewerkschaftsbundes die Superreichen hierzulande mehr zum Gemeinwesen beitragen, unter anderem über eine Vermögensteuer. Statt für die Breite der arbeitenden Menschen den Rotstift anzusetzen, muss die Bundesregierung endlich die Nutznießer der ungleichen Verteilung in die Pflicht nehmen, sagte der stellvertretende DGB-Vorsitzende Körzel dem Redaktionsnetzwerk Deutschland. Nach einem neuen DGB-Konzept soll jeder Euro besteuert werden, der über ein Nettovermögen von 1 Million Euro hinausgeht. Zum Sport. Mit einem netten Gruß aus dem Flughafen Tower ist die Fußballnationalmannschaft in Amerika angekommen. Welcome to the German team, hätten die Fluglotsen gesagt, so der Lufthansa-Kapitän über Bordlautsprecher nach Ankunft. Das WM-Team landete am späten Abend.